Also hier, die erste LP von Barclay James Harvest, hier in der langen Barclay James Harvest Nacht im freien Radio Kassel aus dem Jahr 1970. Mitte 70 ist dieses erste Album erschienen und wir hören uns diese aus heutiger Sicht vielleicht ziemlich seltsam, aber doch wunderschöne Platte an. Seltsam vor allem dann, wenn man den späteren Sound, die Hits von dieser Gruppe im Ohr hat und das mal vergleicht. Da liegen doch noch einige Welten dazwischen. Also hier, die erste LP. Der First Album Barclay James Harvest aus dem Jahr 1970. Viel Spaß.

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1: Genau, hier ist das Freie Radio Kassel mit dem Nachtprogramm. Heute Nacht gibt es Musik von Barclay James Harvest zu hören. Allerdings nicht die bekannten Hits aus den späten 70er, frühen 80er Jahren, sondern die frühen Aufnahmen, die ersten LPs dieser englischen Band, die in Deutschland ja immer noch so ein bisschen geringschätzig behandelt wird, weil sie eben ziemlich poppige Musik gemacht hat dann später. Aber in der Frühzeit haben sie teilweise sehr progressive Musik gemacht. Wie eben gehört, das war die erste LP von Barclay James Harvest, das erste Album aus dem Jahr 1970, damals mit Orchesterbegleitung aufgenommen und mit Mellotron und mit teilweise auch relativ progressiven Einflüssen. Und wir haben gehört, die Platte war natürlich der Zeit auch geschuldet, sehr zeitgemäß. Eben zum Schluss gehört Dark Now My Sky, das Stück, das zum großen Teil mit Orchester aufgenommen wurde und ja auch so ein bisschen die Ambitionen, die künstlerischen Ambitionen der Bandmitglieder gezeigt hat, die sie später allerdings dann so ein klein wenig verloren haben und sie haben sich dann hier mehr in Richtung Pop bewegt, wie wir alle wissen. So, wir machen weiter hier in unserer langen Nacht mit Musik von Barclay James Harvest und wir gehen ein Jahr voraus ins Jahr 71. Da gab es gleich zwei LPs, eine im Jahr 71 zu Beginn des Jahres, die hören wir dann nachher noch. Und die andere, Barclay James Harvest and Other Short Stories, die ist erschienen Ende des Jahres 1971. Und da war unter anderem auch einer der später ziemlich bekannten Songs drauf, Medicine Man. Das ist ein Stück, das sie auch später noch in ihrer großen, kommerziell erfolgreichen Zeit gerne live gespielt haben. Nun denn, also hier weiter in der Barclay James Harvest Nacht im Freien Radio Kassel. Barclay James Harvest and Other Short Stories. Viel Spaß.

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1: Das Freie Radio Kassel ist hier mitten in der Nacht und ihr hört Musik von Barclay James Harvest, eben die LP aus dem Jahre 1900 und wann ist es gewesen? 71, genau. Barclay James Harvest and Other Short Stories, das dritte Album der Band, damals die ja in Deutschland bekannt geworden ist in den späten 70er Jahren mit großen Hits wie Love on the Line und Life is for Living, Hymn war ein großer Hit und viele andere. Aber in der Frühzeit haben sie wirklich tolle Musik gemacht. Barclay James Harvest gehören zu den Gruppen, die, als sie gute Musik gemacht haben, fast niemand hören wollte. Und später, als sie dann berühmt geworden sind und kommerziell erfolgreich, da wurde die Musik dann ein klein wenig langweiliger und nicht mehr ganz so spannend. Aber heute gibt es hier die frühen Alben von Barclay James Harvest zu hören. Und wie gesagt, eben diese LP aus dem Jahre 1971. Damals hat man auch versucht, immer wieder auch Singles zu veröffentlichen, obwohl bei diesen Progressive-Rock-Bands, das waren ja eigentlich LP-Bands oder auch Bands, die hauptsächlich live gespielt haben. Und Barclay James Harvest haben natürlich auch hauptsächlich lange Strecken gefüllt, also LPs. Die Stücke waren ja auch ziemlich lang, wir haben es eben gehört, meistens sehr ausladend und sehr expressiv auch teilweise. Das war nicht unbedingt das Ideale für Single-Hits. Und damals in den frühen 70er Jahren, da war ja auch völlig andere Musik in den englischen Charts angesagt. Da war Glamrock angesagt und verschiedene andere eher poppige Geschichten. Und da hat das natürlich nicht so gut reingepasst. Trotzdem hat man immer wieder Singles veröffentlicht, wie zum Beispiel hier eine Single aus dem Jahre 1972, Child of Man. Das hören wir hier mal in einer BBC-Live-Session-Version aus dem März 1972, Child of Man.

I'm Over You von Barclay James Harvest. Das war die B-Seite der Single Child of Man, die wir vorher gehört haben. Aus dem Jahr 1972, eine Single, die damals nicht auf dem Originalalbum drauf war. Aber der gewünschte Erfolg hat sich auch da nicht eingestellt. Wie überhaupt Barclay James Harvest in den ersten Jahren ihrer Karriere, in den ersten 4 Jahren, überhaupt nicht in die englischen Charts gekommen sind. Und später dann, selbst als sie ganz groß waren in Europa, in Deutschland vor allem, haben sie ja Millionen von Platten verkauft, dann in den späten 70ern. Selbst in der Ära hatten sie in England eigentlich immer nur bestenfalls mittlere Chartnotierungen. Von Amerika ganz zu schweigen, da hat die überhaupt niemand gekannt. Viele ihrer Platten sind in Amerika auch gar nicht veröffentlicht worden. Aber in Europa, speziell in Deutschland, waren Barclay James Harvest dann in den späten 70ern eine der ganz, ganz großen Attraktionen, Konzertattraktionen und auch eine der Bands, die am meisten Platten verkauft haben. Warum das so ist, das ist die Frage, die haben sich damals viele Leute gestellt, denn Barclay waren eigentlich immer eine sehr, eine sehr normale Band. Die haben nichts Besonderes gehabt. Die Jungs, diese 4 Herren, die sahen eigentlich eher wie ganz normale Studenten oder so aus. Der einzige, der so ein bisschen herausstach, war Les Holroyd, der Bassist. Mit seinen langen Locken, mit seinen dunklen Locken und seinem Vollbart sah er zumindest ein ganz klein wenig wie ein Popstar aus. Aber ansonsten hätte das eigentlich genauso gut die Gruppe von Bühnenarbeitern sein können, die da die Instrumente einstellen. Und die Musik war eigentlich auch alles andere als spektakulär oder auffällig. Aber wahrscheinlich war es gerade das, was viele Leute damals im Zeitalter von Punk und Disco und Hard Rock und großen bombastischen Geschichten, das hat wahrscheinlich viele Leute beeindruckt und hat vielen Leuten gefallen, dass man eben da auch mit bescheidenen Mitteln sehr angenehme und sehr schöne und eingängige Musik machen kann, ohne sich da groß als großer Popstar zu präsentieren. Wie gesagt, in der Frühzeit war das aber noch ein bisschen anders. Da hat die Gruppe überhaupt keinen Erfolg gehabt. Und in dieser Zeit hat man auch dann ganz seltsame Versuche unternommen, den Erfolg herbeizuschaffen. Beispielsweise ist im Jahr 72 eine Single veröffentlicht worden, nicht unter dem Namen Barclay James Harvest, sondern unter dem Namen Bombadil. Bombadil, das ist wohl eine Figur aus diesem Buch, diesem Herr der Ringe. Da kenne ich mich nun überhaupt nicht aus. Das ist für mich alles esoterischer Unfug. Aber es gibt ja sehr viele Leute, die das ganz toll finden. Herr der Ringe und die Filme sind ja auch sehr erfolgreich. Das Buch verkauft sich bis heute in großen Stückzahlen. Und damals war das auch schon so. Da gab es eben so einen gewissen Hang zu Mystizismus und irgendwelchen Märchen, altertümlichen Gestalten und so weiter. So ein bisschen Eskapismus auch damals. Und Barclay James Harvest haben sich da offenbar etwas anhängen wollen und haben halt unter diesem Titel oder unter diesem Namen, diesem Pseudonym, eine Single veröffentlicht, die aber auch kein Erfolg wurde. Aber wir hören es uns trotzdem an. When the City Sleeps war auf der einen Seite und Breathless auf der anderen Seite. Und auch das war im Jahr 1972.

Breathless war das von einer Gruppe namens Bombadil alias Barclay James Harvest. Und wir haben es eben gehört, dieses Stück, das wir gerade eben gehört haben, Breathless, das war schon so ein Versuch, wenn auch vielleicht ein klein wenig ironisch gemeint, ein Versuch, dem damaligen Glamrock entgegenzukommen. Das war vom Sound her doch sehr stark, wie damals Bands wie T-Rex oder ähnliche geklungen haben. Aber auch das war natürlich kein Erfolg. Die Gruppe ist weiterhin ja eher im Mittelfeld oder im unteren Bereich der britischen Musikszene sich befindlich gewesen und musste sich mit Konzerten über Wasser halten, was aber auch sehr schwierig gewesen ist, weil die Konzerte auch extrem viel Geld gekostet haben, denn die Gruppe ist damals mit einem Orchester gereist, jedenfalls sehr oft. Sie haben also ein ganzes Orchester auf die Bühne gebracht und das hat natürlich enorm viel Geld verschlungen. Der Druck durch die Plattenfirma, durch EMI, war dann auch relativ groß. Die haben sich am Anfang noch die ersten ein, zwei Jahre noch geduldet, haben gesagt, na gut, das dauert eine Weile, bis so eine Band auch dann bekannt wird und bis dann die Erfolge kommen. Aber als die Erfolge dann auch nach 2 Jahren immer noch nicht kamen, da hat man dann gesagt, ihr müsst mal sehen, dass ihr endlich mal eine Hit-Single bekommt oder dass eure LPs sich besser verkaufen. Aber das hat dann auch nicht funktioniert. Und unter diesem Druck ist dann im Jahr 72 auch die vierte LP der Gruppe entstanden. Baby James Harvest ist dann Ende des Jahres 72 erschienen und ist eine wiederum eigentlich sehr wunderbare LP, die die Qualitäten der Gruppe ziemlich deutlich gezeigt hat. Und das herausragende Stück auf dieser Platte ist das letzte, ein ziemlich langes Stück namens Moonwater, an dem der Keyboarder Stuart Wolstenholme, der auch immer so eine Tendenz hatte, mit klassischen Mitteln sich zu beschäftigen, hat auch wohl eine klassische Musikausbildung gehabt. Und er hat ein Stück gemacht, das viele Leute so ein bisschen an Gustav Mahler erinnert hat damals. Und dieses Stück Moonwater ist eben auch hier auf der Platte mit drauf. Er hat an diesem Stück gearbeitet in einem Studio, während der Rest der Band an den anderen Songs in einem anderen Studio gearbeitet hat. Die haben sich also dann irgendwie so ein bisschen auch aufgeteilt. Und die Platte ist dann aber trotzdem, obwohl es eigentlich eine sehr, sehr schöne Platte ist, auch wiederum kein Erfolg gewesen. Das war dann auch die letzte Platte, die sie für Harvest, also für EMI, aufgenommen haben. Danach sind sie dann aus ihrem Vertrag entlassen worden, beziehungsweise der Vertrag wurde nicht verlängert. Und 1973 stand die Gruppe dann ohne Plattenvertrag da. Aber dazu kommen wir gleich. Hier jetzt also das Album, das letzte Album, das sie für Harvest gemacht haben, Baby James Harvest aus dem Jahre 1972. Und wie gesagt, besonders den letzten Track, den sechsten, Moonwater, den möchte ich euch ans Herz legen. Das ist wirklich was ganz Besonderes. Viel Spaß.

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1: Genauso ist es, liebe Freunde, hier ist das Freie Radio Kassel mitten in der Nacht mit dem Nachtprogramm logischerweise. Und heute Nacht gibt es Musik von Barclay James Harvest zu hören, allerdings keine bekannten Hits, sondern die Aufnahmen aus der Frühzeit dieser englischen Progressive-Pop-Band, würde ich mal sagen. Diese Aufnahme, die wir eben gehört haben, entstammten dem Album Barclay James Harvest, Baby James Harvest. Das war die vierte LP dieser Gruppe, die damals im Jahr 1972 erschienen ist. Und die letzte, die sie damals für das Label EMI bzw. für Harvest gemacht haben, für das Harvest-Label, das ja so eine Art Speziallabel von EMI gewesen ist, wo die ganzen Progressive-Bands unter Vertrag gewesen sind. Ja, vielleicht auch Musik, die sehr schön passt zur Nacht, in gewisser Weise zumindest. Dieser LP, Baby James Harvest, ich habe es ja vorhin gesagt, war auch kein großer Erfolg, obwohl die Gruppe unter Erfolgsdruck stand. Die Plattenfirma hat gesagt, ihr müsst endlich mal sehen, dass ihr ein bisschen Geld verdient. Denn die Gruppe hatte immense Schulden bei der Plattenfirma. Die Plattenproduktionen waren nicht billig. Wir haben das ja eben gehört, das ist ja schon durchaus ziemlich opulent gewesen. Und das kostet ja auch Geld, solche Aufnahmen zu machen. Und die Konzerte waren auch relativ teuer. Denn die Gruppe hat damals tatsächlich darauf bestanden, mit einem Orchester aufzutreten. Das heißt, sie wollten ihren Plattensound möglichst auch 1:1 auf der Bühne reproduzieren. Und das ging halt nur, wenn man ein Orchester dabei hatte. Andere Gruppen hatten das auch schon vorher gemacht, wie die Bee Gees beispielsweise. Die waren auch mit dem Orchester aufgetreten, aber hatten sich damals auch verkalkuliert und haben da auch böse draufgelegt, weil es natürlich sehr schwierig ist und sehr teuer ist, ein ganzes Orchester, wenn das auch größtenteils alles Musikstudenten waren, die nicht viel verdient haben, aber trotzdem die ganze Logistik und Transport und so weiter, das kostet ja viel Geld. Allein schon der Sound ist natürlich auch sehr schwer dann herzustellen auf einer großen Bühne. Und das hat, wie gesagt, sehr viel Geld gekostet und deswegen war die Band bei der Plattenfirma heftig in den roten Zahlen und die Plattenfirma ist dann schon nervös geworden, hat gesagt, es muss endlich mal ein bisschen was passieren und ihr müsst sehen, dass ihr etwas Geld reinbekommt. Ich möchte aber trotzdem hier mal jetzt, um das auch mal zu dokumentieren, wie das klang, damals ein Live-Stück von Barclay James Harvest spielen. Es gibt eine Aufnahme, die im Jahr 72, ungefähr zu der Zeit, als dieses eben gehörte Album veröffentlicht worden ist, im Jahr 72 gemacht wurde in London von der BBC bei einem Konzert. Im November 1972 war das. Und das ist inzwischen auch auf CD veröffentlicht. Und wir hören mal rein, wir hören ein längeres Stück, Dark Now My Sky. Das haben wir vorhin schon gehört in der Studioversion von der LP. Und jetzt mal zum Vergleich die fast 13-minütige Live-Version Barclay James Harvest live at the BBC in Konzert 1972 mit großem, opulenten Orchester. Und da kann man sich wirklich wunderschön reinlegen. Ganz tolle Sache. Viel Spaß.

Ja, was habe ich gesagt? Richtig schön zum Reinlegen. Dark Now My Sky von Barclay James Harvest aus dem Live-Konzert von 1972, im November 1972, von der BBC mitgeschnitten und dann auch ausgestrahlt und erst viele Jahre später dann auch auf Platte bzw. auf CD veröffentlicht. Diese Aufnahme ist typisch für die damalige Zeit, allerdings wie gesagt nicht typisch für das, was Barclay James Harvest dann später gemacht haben in den späten 70er Jahren und frühen 80er Jahren, wo sie eine der ganz großen Bands, insbesondere auch in Deutschland gewesen sind. Sie haben große ausverkaufte Tourneen gemacht und diese frühen Alben, die wir heute Nacht hier im Freien Radio Kassel in der langen Barclay James Harvest Nacht vorstellen, die waren doch nicht so ganz das, was die Fans der Gruppe sich in den späten 70er Jahren dann von ihrer Lieblingsband gewünscht haben. Insbesondere die weiblichen Fans, nicht die eher auf so die Schmuse-Songs standen. Und ich kann mich erinnern, damals bei uns in der Schule gab es auch etliche Mädels, die Barclay James Harvest Fans waren. Und damals hat man dann, als die großen Hits kamen in den späten 70ern, da hat man dann die frühen Platten, also diese Platten, die wir heute Nacht hier hören, hat man die dann wieder veröffentlicht. Billig gab es die auch für 9,90 Mark dann auf dem Krabbeltisch. Und viele von den Fans haben die dann auch gekauft und waren dann doch sehr überrascht, dass ihre Lieblingsband damals so seltsame Musik gemacht hat und so, na, teilweise etwas progressive und etwas verschwurbelte Musik, die vielleicht nicht dem entsprach, was man sich von der Gruppe gewünscht hat. Ebenfalls nicht dem entsprochen, was man sich gewünscht hat, waren die Verkaufszahlen damals. Wie gesagt, die eben gehörte Aufnahme aus dem Jahr 72. Und damals hat die Plattenfirma gesagt, die EMI hat gesagt, es bringt nicht mehr allzu viel. Und man hat noch einen letzten, ziemlich verzweifelten Versuch unternommen, die Gruppe dann kommerziell auch erfolgreich zu machen. Anfang 1973 hat man eine Single veröffentlicht, geschrieben von Les Holroyd, Rock'n'Roll Woman. Eine Platte, die überhaupt nicht dem Stil von Barclay James Harvest entsprach, aber man glaubte, dass man mit diesem Abtempo-Song, mit diesem Rock-Song möglicherweise doch noch ein Publikum finden kann. Das hat auch nicht funktioniert. Aber wir hören es uns trotzdem an. Hier Rock'n'Roll Woman von Barclay James Harvest. Ein Stück, das die Band selber überhaupt nicht mochte. Sie haben es auch nur sehr ungern gespielt bei den Konzerten und ist auch relativ bald wieder in Vergessenheit geraten. Nun denn, wir hören es uns an.

Naja, kann man vielleicht verstehen, dass die Band nicht so sonderlich begeistert war von diesem Lied. Aber man hat versucht, das aufzunehmen und das zum Hit zu machen, was aber dann auch kläglich gescheitert ist im Jahr 73. Die Bandmitglieder, ich habe ja eben schon gesagt, wer das waren diese vier Leute, die allerdings nie ganz so bekannt wurden wie ihre Band. Das ist ja so, dass einige Gruppen sich quasi hinter der Gruppenidentität verstecken, so ähnlich wie auch Pink Floyd und einige andere, die keine wirklichen Stars sind, sondern wo eigentlich die Gruppe der Star ist. Und bei Barclay James Harvest war das genauso. Ich kann mich noch erinnern, damals in den späten 70ern, als sie so ganz groß waren, da gab es selbst eingefleischte Barclay-Fans, die nicht in der Lage waren, die Bandmitglieder zu benennen. Les Holroyd, der eben auch gesungen hat, das Lied geschrieben hat, das war so ein bisschen der Rock'n'Roller mit seinen langen, lockigen Haaren und dem Bart. Das sah so ein bisschen aus wie so ein Rockstar. Aber die anderen drei, die sahen eher brav und bieder aus, obwohl sie eigentlich auch gute Musiker waren. John Lees, das war der Gitarrist und Hauptsänger, der für die eher ruhigen, balladesken Stücke zuständig war und auch bei den Texten zumindest immer mal gewisse politische Einflüsse mit eingebracht hat. Also auch zeitkritische Geschichten sind da teilweise zu hören gewesen bei den Texten. Und Woody Wolstenholme, der Keyboarder, das war der große Musikexperte, der auch dann immer wieder für Sounds gesorgt hat, für Experimente gesorgt hat mit seinen Keyboards, mit seinem Mellotron, mit seinen Synthesizern dann später. Und er ist dann später auch, ich glaube im Jahr 79, ausgestiegen, als die Musik der Gruppe doch sehr zugänglich, sehr einfach, sehr poppig wurde. Und als die großen, schwülstigen und bombastischen Sounds, die Wolstenholme produziert hat, nicht mehr gefragt waren. Und da ist er dann ausgestiegen, hat die Gruppe verlassen. Wir wollen noch die B-Seite hier hören von Rock'n'Roll Woman. Das ist das Stück The Joker, auch ziemlich unbekannt geblieben. Und danach gibt es dann hier die nächste LP von Barclay James Harvest zu hören. In der langen Nacht hier im Freien Radio Kassel. Aber hier zunächst mal The Joker.

The Joker von Barclay James Harvest war das aus dem Jahr 1973. Die letzte Single, die B-Seite der letzten Single, die damals für EMI aufgenommen worden ist. Danach hat EMI gesagt: Tut uns leid, Jungs, ihr seid heftig verschuldet bei uns. Ihr habt in den letzten 3 Jahren Zeit gehabt, kommerziell erfolgreich zu werden. Ist euch nicht gelungen. Also goodbye, das war's denn. Und sie haben natürlich trotzdem darauf bestanden, dass die Gruppe die Schulden, die sie bei der Plattenfirma hatte, zurückbezahlt. Und die Band hat damals eigentlich vorgehabt, hat jedenfalls John Lees später erzählt, sich zu trennen, weil sie gesagt haben, es bringt sowieso nichts mehr. Aber allein die Tatsache, dass sie eben Schulden hatten und die noch abbezahlen mussten, allein diese Tatsache hat dazu geführt, dass die Gruppe eben weitergemacht hat. Man hat sich dann eine neue Plattenfirma gesucht, man ist zu Polydor gegangen und dort kam dann so nach und nach, ganz langsam, auch der kommerzielle Erfolg. Und sie konnten dann auch ihre Schulden, die sie bei EMI hatten, zurückzahlen. Naja, und dann ging die Karriere richtig los und man ist sozusagen in den Orbit gegangen, was die Plattenverkaufszahlen und die Umsätze anbelangte. Übrigens ist die Gruppe in den großen Zeiten, also in den späten 70er und frühen

neu erschienenen DVD-Version anbieten. Die klingt angeblich noch viel toller und besser als die CD-Version, die es ohnehin schon seit ein paar Jahren gibt, remastered. Und hier gibt es nochmal diese um einige Grade angeblich verbesserte, von der Tonqualität her verbesserte DVD-Version, die vor einiger Zeit als Jubiläumsedition erschienen ist. Wir hoffen, dass das funktioniert hier mit unserem DVD-Player. Und ich wünsche viel Spaß mit dem Album Once Again, Barclay James Harvest, erschienen Anfang 1971.

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1: Hier ist das Freie Radio Kassel mit der langen Nacht, mit der langen Barclay James Harvest Nacht. Und das war eben das Album aus dem Jahr 1971 mit dem Titel Once Again. Und ich habe gerade gemerkt, ich habe das Album jetzt leider einen Track zu früh ausgeblendet. Da kommt noch Lady Loves, aber das stellen wir jetzt nicht nochmal ein. Das ist ja von der DVD gelaufen. Ich habe es möglicherweise gehört oder vielleicht auch nicht, dass der Sound etwas anders, etwas besser klang als normalerweise, weil das jetzt eine DVD, eine speziell abgemischte DVD-Version war. Also wie gesagt, ihr müsst euch den letzten Track noch dazu denken. Aber Ball and Chain ist ja ein schöner Abschluss. Da ist die Band mal so richtig aus sich rausgegangen, im Gegensatz zu sonst. Diese LP aus dem Jahr 71 war die zweite, die sie damals aufgenommen haben. Und damals waren sie noch gute Hoffnungen, dass sie möglicherweise irgendwann auch mal kommerziellen Erfolg haben würden. Aber das hat dann in den nächsten Jahren nicht funktioniert, wie ich das vorhin ja schon erzählt habe. Im Jahr 73 hat die Gruppe dann die Plattenfirma verloren. Das heißt, die EMI hat gesagt, wir wollen nicht mehr länger zusammenarbeiten, es hat keinen Sinn mehr. Die Gruppe ist dann nach längerer Suche zu Polydor gegangen. Polydor hat Hoffnung gesetzt in das Konzept und sie haben dann ein Studioalbum gemacht, das wir vorhin schon gehört haben. Und dann im Jahr 74, Ende des Jahres 74, ist ein Live-Album erschienen, eine Doppel-Live-LP. Und das war der erste halbwegs kommerzielle Erfolg, den die Gruppe hatte. Die Platte ist immerhin in die Top 50 oder sogar Top 40 der englischen Albumcharts eingezogen, was für die damaligen Verhältnisse schon ein sehr großer Erfolg war. Und ich möchte hier auch mal ein Stück zumindest aus dieser Live-LP spielen aus dem Jahr 74. Das ist Medicine Man, das haben wir vorhin schon in der Studioversion gehört. Aber auf der Bühne hat die Gruppe das zu einem 10-minütigen Opus ausgewalzt vom Live-Album Barclay James Harvest und Medicine Man aus dem Jahr 74.

Oh, das bricht aber plötzlich ab. Das war der Medicine Man von Barclay James Harvest in der Live-Version von 1974 aus dem Album, aus dem Doppelalbum Barclay James Harvest Live. Damals die erste Platte von der Band, die halbwegs kommerziell erfolgreich war. Das war immerhin schon ihr sechstes Album. Und zum ersten Mal sind sie in die britischen Charts gekommen. Aber der Erfolg in Deutschland beispielsweise, der kam dann erst einige Jahre später. Ja, wir haben es gehört, damals 1974, da hatten sie schon das Orchester abgeschafft und sie haben dann mit der normalen Band, also mit den vier Leuten, die Konzerte bestritten. Dadurch kamen natürlich dann die Gitarren und auch das Mellotron, die Keyboards, viel besser zur Geltung, wie wir eben gehört haben. So, ich will mir nicht unterstellen lassen, dass ich hier die versprochenen Hörgenüsse den Hörern nicht in vollem Umfang präsentiere. Deswegen möchte ich hier doch nochmal zurückkommen zu der LP Once Again, die zweite LP von 71, die wir eben fast komplett gehört haben. Das letzte Stück, das ich eben versehentlich ausgeblendet habe, das hören wir jetzt doch nochmal. Lady Loves, nochmal also vom Album Barclay James Harvest Once Again.

So, da haben wir dann zum Schluss unserer langen Barclay James Harvest Nacht hier im Freien Radio Kassel doch noch den letzten Song gehört von der LP Once Again aus dem Jahre 1971. Das war's mit der langen Nacht mit Musik von Barclay James Harvest. Wir alle wissen, was danach kam, nach diesen Platten, die wir heute gehört haben, heute Nacht, das waren die frühen Alben. Und danach kam dann der ganz große Erfolg. 1975 ungefähr ging es los, da kamen dann Platten wie Time Honored Ghosts oder Oktoberron, die schon die ersten Erfolge brachten, die dann auch in den Charts etwas weiter nach oben gingen und vor allem die auch in Deutschland dann erfolgreich waren. Und der ganz große Knaller kam dann im Jahr 77 mit dem Album Gone to Earth, das ein Megaseller wurde, millionenfach verkauft in Deutschland. Vor allem auch ein Longtime-Seller. Die Platte war damals, glaube ich, über 2 Jahre lang in den deutschen Verkaufscharts. Und dann später kamen die großen Alben, die ja sehr verkaufsträchtigen Alben, Ring of Change und Berlin, das Konzert damals in Berlin vor 150.000 Leuten vorm Reichstag, das auch dann als Platte veröffentlicht worden ist. Oder LPs wie Eyes of the Universe, Turn of the Tide und so weiter. Das war dann aber schon die Zeit, als die Gruppe doch sehr gefällige Musik gemacht hat. Sehr radiofreundliche Musik. Das war dann nicht mehr so ausladend und so exzessiv wie die frühen Aufnahmen, aber auch lange nicht mehr so spannend und nicht mehr so interessant. Der Erfolg hat angehalten bis in die mittleren 80er Jahre ungefähr. Und dann in den späten 80ern ging es etwas zurück mit dem Erfolg. Die Gruppe hat sich dann noch zeitweise getrennt. Dann in den 90ern hat man sich nochmal reformiert und auch noch einige Platten gemacht. Aber da war dann die große Zeit von Barclay James Harvest schon vorbei. Da waren sie im Prinzip nur noch eine Oldie-Kapelle. Und die Wahrscheinlichkeit, dass die Gruppe sich heute nochmal reformiert, die ist ja, sehr gering. 2 Mitglieder, nämlich der Schlagzeuger Mel Pritchard und der Organist Stuart Wolstenholme, leben nicht mehr. Und die beiden anderen Mitglieder, die beiden Bandköpfe, John Lees, der Gitarrist und Hauptsongschreiber, und der Bassist Les Holroyd, die haben sich schon seit vielen Jahren heftig verkracht. Die beiden betreiben jeweils eigene Bands unter dem Namen Barclay James Harvest. Also John Lees, Barclay James Harvest, und Les Holroyd, Barclay James Harvest, mit anderen Musikern und ziehen damit durch die Lande und spielen die alten Hits. Aber wie gesagt, die sind verkracht und die werden wahrscheinlich auch nie wieder zusammenarbeiten, so wie es aussieht. Und die Musik, die sie machen, naja, das ist im Prinzip nur noch ein Wiederkäuen dessen, was sie schon früher gemacht haben. Also die alten Songs werden immer noch gerne mal gespielt. Gut, also heute Nacht haben wir hier im Freien Radio Kassel die frühen Aufnahmen gehört. Die gibt es alle auf CD. Glücklicherweise sind die vor einigen Jahren auf sehr schönen, sehr hochwertigen, sehr guten CD-Editionen mit endlos Bonusmaterial noch drauf veröffentlicht worden, mit schönen Booklets, mit Informationen, mit allem, was man wissen möchte über Barclay James Harvest. Also das lohnt sich, da reinzuhören. Das war's. Ich wünsche einen schönen Tag und hier zum Schluss nochmal ein Stück, das ebenfalls von 1971 stammt. Das ist aber damals nicht veröffentlicht worden, sondern erst viel später dann auf dieser Neuedition. White Sails und danach Too Much on Your Plate. Das ist nochmal Musik, die bisher unveröffentlicht gewesen ist. Also denn einen schönen Tag und tschüss, bis demnächst.

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0: Wertschöpfung und Wertschätzung. Worum geht es? Im Themenjahr SDG Plus Arbeit und Wirtschaft fragen wir, wie lassen sich Produktion und Arbeit so gestalten, dass sie unsere Zukunft sichern und zugleich mehr Anerkennung erfahren? Zukunftsfähig heißt, Ressourcen schonen und die Umwelt nicht überlasten. Gute Arbeitsbedingungen schaffen, die faire Teilhabe ermöglichen. Wohlstand sichern. Die Ausstellung zeigt Ansätze für eine regional verankerte Wirtschaft, die die Ziele für nachhaltige Entwicklungen, in Klammern SDGs, der Vereinten Nationen berücksichtigt und gleichzeitig die Lebenswirklichkeit der Menschen achtet, die diese Wirtschaft tragen. Dafür braucht es einen Strukturwandel hin zu Kreislaufsystemen, weg vom Wegwerfen, hin zum Wiederverwenden, Teilen und Aufwerten von Materialien. Was erwartet sie? Praxisbeispiele. Spaziergänge und Treffen machen den Wandel sichtbarer. Gezeigt werden Projekte, Prozesse und Prototypen. Vom Reparieren und Heilen bis zur Vernetzung industrieller Stoffströme. Handwerk, Zivilgesellschaft, Kommunen, Start-ups, Unternehmen und Natur kommen hier zusammen. Sie erfahren, wo sie sich einbringen können oder vielleicht schon unbewusst Teil des Wandels sind. Warum ist das wichtig? Die bisherige lineare Wirtschaft, produzieren, nutzen, wegwerfen, verursacht ökologische, soziale und wirtschaftliche Schäden. Kreislaufprinzipien wie Wiederverwendung, Teilen und Aufwertung von Materialien können diese Schäden verringern. Die Universität Kassel entwickelt Technologien, Bildungsangebote und Projekte, um diese Ideen regional nutzbar zu machen. So entstehen realistische und lokal verankerte Veränderungsoptionen. Wo fangen wir an? Wir stellen einfache, aber entscheidende Fragen. Welche Dinge schätzen wir? Woher kommen sie und wohin gehen sie? Unter welchen Bedingungen entstehen sie? Welche Alternativen gibt es? Anhand von Wolle, Pilzen, Kohle, Grünschnitt oder Abfall zeigen wir, wie Materialien neu gedacht werden können, wie daraus neue Wertschöpfungsketten, Arbeitsformen und veränderte Strukturen entstehen. Was ist unser Ziel? Wir wollen Neugier wecken, Zugänge schaffen und praktikable Wege zeigen, ob sie privat interessiert sind, in einem Betrieb arbeiten oder kommunal Verantwortung tragen. Sie sind eingeladen, mitzuwirken, auszuprobieren und Erfahrungen zu teilen.
1: Worüber sprechen wir, wenn wir über Werte sprechen? Wer entscheidet, was wertgeschätzt wird? Was ist längst da? Wo braucht es neue Perspektiven und alternative Modelle? In der Auftaktausstellung zu Themenjahr 3 gehen wir diesen Fragen nach und zeigen Alternativmodelle zu unseren bisherigen Wertschöpfungsketten. Statt produzieren, nutzen, wegwerfen, wird der Blick auf Kreisläufe, Wiederverwendung, Teilen und die Aufwertung von Materialien gerichtet. Wie können Materialien neu gedacht werden? Und wie entstehen daraus neue Wertschöpfungsketten, Arbeitsformen und veränderte Strukturen? In der heutigen Show führen uns Nadja und Katharina durch das Themenjahr 3: Wertschöpfung und Wertschätzung. Nadja lernen wir näher in einem Interview kennen und Regina gewährt Einblicke ins kollektive Arbeiten.
2: Ja, mache ich gerne. Also ich bin Katharina, wurde ja auch schon gesagt. Ich bin jetzt in der Experimentale 4 mit am Arbeiten. Ich bin stellvertretend heute für das Team da. Wir sind insgesamt allerdings eigentlich 6 Personen. Und genau, wir sind tatsächlich noch am Start. Deswegen haben wir auch gesagt, es war ganz interessant, nochmal zusammen in den Rundgang zu machen, weil hier jetzt schon ganz viel Erfahrung nochmal aus den letzten Jahren auch da oder aus dem letzten Jahr da ist. Und ich dann quasi jetzt mal so ein bisschen Ausschau gebe in das nächste Themenjahr Transformation in Kultur und Zusammenleben. Und genau, ich bin aber schon seit 2023 im Projekt am Arbeiten mit einer Teilzeitstelle. Bin da in der Administration und Organisation eigentlich nur am Arbeiten, jetzt halt auch inhaltlich dann in der im Themenjahr 4. Und vielleicht als Kontext, ich komme auch eigentlich aus der Soziokultur, also habe einen ganz anderen Hintergrund, aber deswegen ist das Projekt auch super spannend, weil man nochmal so ganz andere Ansätze auch mit reinbringen kann und auch nochmal genau Sachen miteinander verknüpft.
3: Ja, dann vielleicht auch nochmal zu meinem Hintergrund. Ich bin Produktdesignerin bzw. Systemdesignerin und bin auch über das Fachgebiet nachhaltige Produktentwicklung in der Experimentale angestellt, weswegen wir in diesem Themenjahr in der Experimentale, die dann heißt Transformation in Arbeit und Wirtschaft, einen sehr großen Schwerpunkt aufs Thema Kreislaufwirtschaft und Produktionswege und Produktgestaltung eben hatten, weil meine Kollegin Marlene auch Produktdesignerin ist. Und ich habe schon gehört, euch wurde die Experimentale schon vorgestellt im Laufe dieser 2 Tage. Ich würde trotzdem noch mal ganz kurz zusammenfassen, worum es bei uns geht. Wir sind eben ein Modul aus diesem ganzen Projekt, was sich damit beschäftigt, dass zusammen mit Fachgebieten aus der Uni und eben uns als Institution aus der Uni, aber mit regionalen Partnern aus der Umgebung praktische Lösungsansätze für im Projekt definierte Ziele gefunden, erfahrbar gemacht werden und man die eben auch zusammen ausprobiert. Und deswegen kommt eben dieser Begriff Reallabore bei uns ins Spiel. Und es geht dann eben darum, dass wir die wissenschaftlichen Erkenntnisse, die wissenschaftlichen Ansätze zum Themenjahr zusammenbringen mit Bürgererfahrungen. Wir werden auch noch auf konkrete Beispiele im Laufe des Spaziergangs eingehen. Deswegen würde ich an der Stelle einmal das dabei belassen.
2: Also genau, wir haben im Themenjahr Transformation, Kultur und Zusammenleben haben wir uns entschieden, tatsächlich so ein bisschen den Gamification-Ansatz mit umzusetzen und dachten, das wäre auch ganz schön für den Spaziergang. Deswegen kriegt jeder von euch jetzt noch so eine Bingo-Karte, die ihr, wenn ihr wollt, es ist kein Zwang, wenn ihr wollt, könnt ihr die gerne ausfüllen. Da sind Begriffe drauf, die wir während dem Spaziergang auch sagen. Genau, wir gehen jetzt tatsächlich auch zu Kooperationspartnern, aber nicht zu allen, weil die nicht in fußläufiger Nähe sind. Das heißt, manche Ecken sind auch so ein bisschen stellvertretend. Und damit würde ich sagen, können wir eigentlich auch zur ersten Station aufbrechen. Gut. Wir gehen vorweg.

0: Wir stehen hier vor dem Servicebüro Mitte von unserem Kooperationspartner, den Stadtreinigern. Und mit denen machen wir zusammen ein Realexperiment, was wir beispielhalber mal ein wenig näher erläutern würden an dieser Station. Zuerst einmal, wie ist die Kooperation entstanden? Wir haben uns eben in der Experimentale 3 verschiedene Fachgebiete ausgesucht, mit denen wir zusammenarbeiten wollen. Da ist das Fachgebiet 14, Abfall- und Ressourcenmanagement, ins Team gekommen, die sich eben um das kümmern, was der Name sagt, also Abfallmanagement, Ressourcenmanagement in der Stadt Kassel. Das heißt, es geht um Verwertungswege von Müll und das ganze System rund um die Kasseler Siedlungsabfälle. Und mit denen zusammen haben wir eine Reihe entwickelt. Das ging vor allem unter der Leitung von Marlene, die Reihe des Pack Labs. Und da haben wir uns eben verschiedene Formate ausgesucht, entwickelt, die wir machen wollten zum Thema Müll. Wir haben mit Repair-Cafés zusammengearbeitet und haben das Thema Reparieren als Kulturtechnik mit aufgenommen. Wir haben Abfallsortier-Workshops gemacht, wo wir eben Plastikmüll sortiert haben und uns angeschaut haben, wie funktioniert das denn eigentlich in der Realität. Und wir haben dann eben auch im Laufe des Projekts eine größere Kooperation über das Fachgebiet hinaus gestartet, eben mit den Stadtreinigern, mit dem Aster der Uni Kassel, mit der Materialverteilung und der Baustoffbörse. Das habt ihr vorhin auch schon mal gehört, wurde mir schon mitgeteilt. Und haben dann das Projekt Fundus 100 daraus gegründet. Ich sage mal wir, es war vor allem Marlene. Der Fundus 100 ist ein, ich würde mal so zusammenfassend sagen, ein Second-Hand-Laden für Studierende, der sich gerade am Campus befindet. Das ist ein bisschen weit weg, deswegen laufen wir da jetzt nicht hin. Und der so angelegt ist, dass da eben Dinge, die auf dem Sperrmüll gelandet wären, aber noch gut sind, aufgearbeitet werden von unseren Hiwis zurzeit und dann dort für eine günstige Lagergebühr wieder verkauft werden kann, also in den Kreislauf zurückgehen können. Und das Projekt ist jetzt eben, hat einen Experimentcharakter, weil das natürlich jetzt alles erstmal finanziert und organisiert ist durch uns und durch unsere Hiwis und wir die Strukturen dafür frisch aufgebaut haben. Und die große Herausforderung ist dann eben, das Projekt zu verfeinern und zu verstetigen. Was meine ich mit zu verfeinern? Es geht vor allem darum, dass wir am Ende wirklich in der realen Nische ansetzen. Und das bedeutet vielleicht, es gibt irgendwann auf dem Sperrmüllzettel, den jeder ausfüllen muss, wenn man Sperrmüll anmeldet, vielleicht ein kleines Kästchen, wo man dann ankreuzen kann. Ich habe Sperrmüll, aber der ist noch gut. Bitte bringt das in den Fundus. Das wäre jetzt so eine vereinfachte Möglichkeit, das wirklich real umzusetzen, und dann landen eben die Dinge, die noch gut sind, bei uns und können dann weitergegeben werden. Und die Verstetigung ist natürlich auch ein weiteres Thema, weil, wie gesagt, im Moment ist es durchfinanziert, aber es muss sich natürlich auch dann irgendwie weiter tragen können. Die Menschen, die dann die Arbeit machen, und es ist viel Arbeit, die Gegenstände dann zu reinigen, zu pflegen, wieder instand zu setzen, zu sortieren und auch anzubieten, ästhetisch, dass es auch jemand kaufen möchte. Und das muss dann natürlich eben auch übers Projekt hinaus geklärt werden, wie man das machen kann. Ja, ich würde sagen, das ist erstmal genug. Habt ihr dazu Fragen zu dem Projekt? Okay, dann würde ich sagen, ziehen wir weiter und wir müssen in diese Richtung. Wir beide gehen wieder vor, kommt einfach hinterher.
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0: Mein Name ist Nadja. Ich habe ursprünglich mal Produktdesign studiert an der Kunsthochschule Kassel und ich arbeite zurzeit als Projektmanagerin und Projektkoordinatorin für das Modul Experimentale 3 im SDG Plus Lab der Uni Kassel. Was ich persönlich jetzt natürlich total interessant finde, sind die Möglichkeiten, die es durch das Nachhaltigkeitslabor der Uni Kassel gibt. Denn hier werden explizit entlang der 17 Nachhaltigkeitsziele der UN eben nach solchen regionalen Lösungsansätzen wird hier geforscht und diese Lösungsansätze dann eben in unsere Region zurückgespielt. Besonders wichtig ist mir persönlich immer gewesen auch schon, dass ich meinen Job als sinnvoll erachte. Und dementsprechend auch die Aufgaben und dass ich mit Menschen zusammenarbeite. Und all diese Dinge werden zumindest gerade durch die Formate und Experimente, die wir durchführen, in unserem Team erfüllt. Einerseits haben wir ein großes internes Team in der Experimentale, was aus Personen aus verschiedenen Fachbereichen der Uni Kassel besteht. Also die Zusammenarbeit mit den Fachgebieten ermöglicht, dass wir aus unterschiedlichen Blickwinkeln auf unsere Themen gucken können. Zum Beispiel durch die Zusammenarbeit mit dem Fachgebiet in Witzenhausen haben wir eher den Blick auf Ernährungssysteme und Lebensmittelversorgung und schauen uns diesbezüglich eben Arbeit und Wirtschaft an und dann wiederum mit der Zusammenarbeit mit den Ingenieuren vom Fachgebiet Abfall- und Ressourcenmanagement haben wir einen sehr technischen Blick auf die Themen. Und weitere Fachgebiete sind natürlich auch beteiligt und so können wir wirklich verschiedene Ansätze an das Thema beleuchten und auch den Menschen, die unsere Zielgruppe sind in der Zivilbevölkerung, und andere Akteure und Akteurinnen aus der Region, die sich mit den Themen beschäftigen, zugänglich machen. Dadurch, dass wir mit verschiedenen Akteuren und Akteurinnen aus der Region zusammenarbeiten, haben wir das Privileg, dass wir dadurch natürlich auch viele Blickwinkel aus der Gesellschaft bekommen auf das Thema. Zum Beispiel arbeiten wir zusammen mit der Materialverteilung, die hier in Kassel relativ neu entstanden ist in den letzten Jahren und die sich darum kümmert, Materialien in einen zweiten Nutzungsweg zu geben, also gebrauchte Materialien wieder zurückzubringen in den Kreislauf. Das Gleiche gilt für die Bauteilbörse, mit denen wir auch zusammenarbeiten, die zum Beispiel Bauteile, Baumaterialien und größere Werkstoffe zurück in den Kreislauf bringen. Und das ist zum einen natürlich ein tolles Thema für das Themenjahr Arbeit und Wirtschaft, aber auch ein tolles Thema ganz persönlich, weil vor allem meine Kollegin Marlene und ich aus der Produktgestaltung kommen und eben auch persönlich ein großes Interesse an solchen Materialkreisläufen mitbringen. Also ich persönlich komme, wie gesagt, aus dem Produktdesign und ich habe mich später im Studium und dann auch in meinem vorherigen Job in der Forschung viel mit Pilzmyzelmaterialien auseinandergesetzt. Das heißt, wir haben zum Beispiel Baumaterialien entwickelt aus Pilzen Und deswegen habe ich manchmal etwas außergewöhnliche Werkzeuge und auch Prozesse, die mich in dieser Arbeit unterstützen. Und das sind zum Beispiel ein Autoklaviergerät, mit dem wir Materialien sterilisieren. Also mit Materialien meine ich natürliche Materialien, auf denen Pilze wachsen können, wie zum Beispiel Stroh oder Hanfspäne. Die werden sterilisiert, damit die frei sind von Sporen und Bakterien und quasi neutral sind, damit der Pilz, den man züchten will, drauf wachsen kann. Zum Beispiel arbeite ich aber auch mit einer sogenannten Lamina Flow Hood. Das ist auch ein Gerät, was man eher aus der mikrobiologischen Forschung kennt. Das ist eine große Sterilbank, wo man dann einen sterilen Luftstrom herstellen kann in seinem Arbeitsbereich, wo man dann mit den Materialien auch weiter steril arbeiten kann, um keine Verunreinigungen zu züchten. Ja, und das hat mir immer besonders viel Spaß gemacht, diese Arbeitsweisen und Prozesse zu lernen, weil sie dann doch die Palette an Werkzeugen erweitern, die man normalerweise im Produktdesign nutzen würde und eben dem Ganzen eine neue Dimension geben, indem man sich eben auch mit mikrobiologischer und biologischer Arbeit befasst, was einen dann auf viele Weisen, denke ich, befähigt, nochmal anders über Materialien nachzudenken und mehr in Kreisläufen zu denken und mehr Verständnis zu entwickeln für zum einen natürlich vorkommende Rohstoffe und zum anderen auch lebende Organismen, mit denen man dann arbeitet. Ich teile Werkzeuge und Materialien in dem Sinne, dass ich zum Beispiel eine Plattform aufgebaut habe, noch in meinem Studium an der Kunsthochschule, die das BioLab heißt. Das ist ein Raum, in dem man eben diese Werkzeuge und Geräte nutzen kann, von denen ich eben gesprochen habe. Ich würde gerade sagen, das, was ich zurzeit mache, ist, dass ich versuche, durch die Formate, die wir zusammen entwickeln im Themenjahr, die Werkzeuge, die vielleicht eher strategischen Werkzeuge oder Designprozesse, die ich gelernt habe, weiter zu vermitteln. Das kann zum Beispiel durch Workshops passieren oder durch gemeinsame Reparaturveranstaltungen. Und ja, so mache ich das eher gerade auf einer Vermittlungsebene als auf einer rein praktischen Ebene. Also ich glaube, dass man als Produktdesignerin oder als Produktdesigner immer damit konfrontiert ist, dass man sich anpasst und anpassen sollte an die aktuellen Problematiken. Das sind in Bezug auf Nachhaltigkeitsthemen gerade heute natürlich solche Fragestellungen wie, sollten wir überhaupt Produkte weiter produzieren? Oder wie kann man als Produktdesignerin heute mit nicht produzieren umgehen und mit den Produkten arbeiten, die schon da sind und dementsprechend eben mehr über die Umwandlung von Produkten in neue Produkte oder in neue Rohstoffe, also was nachdenken. In meinem vorherigen Job in der Forschung habe ich gelernt, dass Entwicklungsprozesse wirklich lange dauern. Und das ist ein großes Problem, würde ich sagen, oder eine große Herausforderung. In der Forschung haben wir Baumaterialien aus Pilzmyzel entwickelt und wir haben
2: 3 oder 4 Jahre Grundlagenforschung gemacht. Und dann darüber nachzudenken, wie lange es dann dauern würde, diese Grundlagenforschung und die Ergebnisse, die dabei rumgekommen sind, überhaupt auch in die Anwendung zu bringen, sodass am Ende tatsächlich zum Beispiel Trennwände aus Pilzmyzelmaterialien tatsächlich in Gebäuden eingebaut werden können und dürfen. Das hat mir dann doch, oder das bereitet mir einfach Sorge, weil da handelt es sich um ein Jahrzehnt oder sowas. Und im Hinblick darauf, dass wir dringend Lösungen jetzt brauchen, finde ich das eine große Herausforderung. Das ist das eine. Und das andere ist auch, dass ich mir schon Sorgen mache darüber, dass Nachhaltigkeitsthemen im letzten Jahr wieder sehr in den Hintergrund gerückt sind und Leute sich nicht mehr so dafür interessieren, wie ich es zumindest vor ein paar Jahren wahrgenommen hatte. Und das finde ich auch eine große Herausforderung, die Motivation am Laufen zu halten, dass es wichtig ist, sich mit den Themen auseinanderzusetzen und wirklich nachhaltige Lösungen zu finden für unsere Produktprobleme. Das ist ja vor allem das, womit ich mich beschäftige. Uns das Thema Zeit als Ressource, und ich hoffe, dass wir dazu auch dieses Jahr noch verschiedene Formate anbieten können. Ich finde, darüber wird in dem ganzen Nachhaltigkeitsdiskurs noch zu wenig gesprochen, und ich finde, das ist eins der wichtigsten Themen. Wer hat für was Zeit? Wer hat auch Zeit dafür, sich für Nachhaltigkeit zu interessieren, neben all den Alltagsaufgaben, die man so hat? Und wie, ja, das Thema Zeit.
3: Wir sind jetzt hier auf einem Platz, wo wir gerade quasi zwei Stationen tatsächlich in einem haben. Einmal das Haus Treppe 4, was ein Ort der sozialen Wirtschaft ist, also wo quasi verschiedene Organisationen drin sind, die Bildung und soziale Arbeitsprojekte umsetzen. Und wir sind einmal vor dem Dokumentarkunstwerk von Olu Ogbibe mit der Aufstrich "War ein Fremdling, ihr habt mich hier beherbergt", was so ein Monumentum für Flucht- und Migrationsthematik ist. Und ich würde jetzt kurz zu Thema 4 tatsächlich was sagen, bevor du weitermachst. Genau. Wir haben uns den Ort ausgesucht, weil wir hier gerade so ein bisschen die Zielgruppenfrage auch aufmachen wollten. Also wie agieren wir in der Bubble, ne, im Transfer, und wie erreichen wir auch andere Menschen? Im Themenjahr 4 werden wir bei uns das Reallabor quasi in einem Stadtteil aufziehen. Also nicht nur in einem kleinen Ort, sondern über einen Stadtteil bezogen. Das ist das Schillerquartier, was so eine Mischung aus Industrie ist und Wohngebiet, also ein Mischgebiet. Aber gleichzeitig gibt es auch total verschiedene Bevölkerungsschichten. Ne? Menschen mit Migrationsgeschichte, als auch Studierende, als auch Restaurants. Also sehr, sehr gemischt. Und da stellt sich uns gerade die Frage, wie erreichen wir eigentlich die Menschen? Und wir haben den Plan, dass wir wirklich in die Orte reingehen. Also zum Beispiel gibt es eben auch einen Dönerimbiss oder so, wo wir hingehen wollen und sagen, okay, hier machen wir vielleicht ein Erzählcafé. Und wir suchen auch die Kulturakteure, die dann quasi einfach mit Interventionen im öffentlichen Raum oder eben mit einem Workshop auch die Menschen erreichen. Plus, was auch definitiv sein wird, um da, also zumindest das, was wir machen können, dass wir auch Dolmetscher mit reinnehmen werden. Also weil es eben eine andere Sprache ist, ne? Es sind nicht alle dann der Sprache so mächtig, und wir wollen aber eben auch diese Geschichten hören und die Leute ja mit reinbringen und hören, was da genau sie bewegt, auch in den Themen so. Genau, ich würde erstmal weiter an dich geben.
0: Ja, im Themenjahr 3 Arbeit und Wirtschaft habe ich ja schon gesagt, alleine durch die Auswahl von uns als Produktgestalterinnen und auch das restliche Team war ein großer Schwerpunkt Material und technische Lösungen in diesem Themengebiet Arbeit und Wirtschaft zu bearbeiten und zu finden. Und auch so im allgemeinen Sprachgebrauch, weiß ich nicht, ob ihr das auch so wahrnehmt, wird ja Nachhaltigkeit oft mit ökologischer Nachhaltigkeit gleichgesetzt, beziehungsweise auch wenn man jetzt außerhalb des akademischen Bereichs darüber spricht, dann setzen die Leute das auch eigentlich immer mit ökologischer Nachhaltigkeit gleich. Aber in unserem Themenjahr sollte es eben explizit auch um soziale Nachhaltigkeit gehen und die Fragen, die sich eben darstellen. Und deswegen haben wir auch durch unterschiedliche Formate über das ganze Themenjahr hinweg immer wieder das Thema soziale Nachhaltigkeit auch platzieren wollen. Und wir haben das eben gemacht, indem wir uns zum Beispiel unterschiedliche alternative Organisationsformen angeschaut haben. Also wie können wirtschaftliche Betriebe sich aufbauen außerhalb der typischen hierarchischen Strukturen, die es da gibt. Dazu werde ich später noch mal was sagen, zum Beispiel zu Kollektivbetrieben oder Genossenschaftsbetrieben und so weiter. Wir haben uns aber auch außerhalb der technischen und Materiallösungen eben angeschaut, welche Kulturtechniken braucht es eigentlich, um nachhaltig agieren zu können. Ich hatte das eben schon mal erwähnt, zum Beispiel Reparatur als Kulturtechnik. Und wir haben uns eben jetzt, und darauf will ich eingehen, weil es ganz aktuell in der Planung ist, auch mit dem Thema Zeit und Arbeitszeit bzw. Zeitwohlstand und Zeit als Ressource beschäftigt und organisieren morgen dafür ein Tagessymposium. Das ist auch der Grund, warum ihr mich nicht viel gesehen habt jetzt in den zwei Tagen. Und zwar haben wir da verschiedene ExpertInnen eingeladen, die über das Thema Arbeitszeitverkürzung sprechen, über das Thema Zeitgerechtigkeit und grundsätzlich über Zeit als Dimension für die sozial-ökologische Transformation, was eben ja auch ein soziales Thema ist. Und ich würde es auch dabei belassen.
3: Ich würde noch ergänzen, wir greifen tatsächlich das Thema auch wieder auf bei uns in den Formaten mit dem Thema Sorgearbeit, was wir genauer beleuchten werden. Dafür werden wir tatsächlich auch außerhalb von Kassel unterwegs sein, also im Landkreis, wo wir quasi Sorgestrukturen nochmal sichtbar machen werden, also auch in Kooperation mit der Diakonie. Wo es aber auch darum geht, um so ganz simple Sachen wie die Einkaufshilfe für nebenan, dass man irgendwie zum Beispiel Symbole an Geschäfte macht oder auch dieses klassische, wie begehbar oder wie barrierearm ist ein Zugang zu Orten, wo das nochmal angeguckt wird, wo Menschen dann auch vielleicht eben unterstützende Leistung geben. Also diese ganze Bandbreite, nicht von diesem klassischen Care-Arbeitsthema, sondern einfach alles, was dazugehört, nochmal mehr in den Fokus zu stellen und die Verknüpfung aber auch zu schaffen vom Ländlichen dann nochmal wieder in den Stadtteil, also ins Schillerquartier. Wo die Überlegung aktuell besteht, dass wir vielleicht auch so ein Mural, also diese ganz großen Wandgraffitis, die es gibt, wir haben ja so einen Verein Color Cubes, die machen ganz viel solche Arbeiten, dass da vielleicht auch nochmal ein Motiv entstehen kann, gemeinsam mit der Gesellschaft, wo das auch nochmal quasi aufgenommen wird. Und das Schillerquartier hat mehrere Graffitis auch schon, also gibt es dort. Und dazu gibt es auch so eine Hörstation, also so einen Spaziergang, den man per App besuchen kann, wo man das dann eben auch quasi mit aufnehmen kann und das dann auch einfach wieder verankert ist, dass es einen Ort auch hat, in Zukunft darüber hinauswirken kann, über unser Themenjahr. Gehen zur nächsten Station. Mit einer Open Stairs, also quasi, weil wir hier in der Treppenstraße sind, wird dieses Open Stairs Format dann mit umgesetzt, wo dann quasi auch Künstler aus Kassel präsentiert werden. Genau, und warum erzählen wir das? Weil genau Orte der Begegnung schaffen wir im Themenjahr 4 auch unter anderem durch Erzählcafés, wie ich schon erwähnt hatte, oder eben auch einfach durch künstlerische Formate, um Leute in Austausch und Gespräch zu bekommen, wo es eben auch nochmal vielleicht einen fachlichen Impuls vorher gibt. Ihr habt das aber, glaube ich, auch schon gemacht.
0: Ja, genau. Also wir haben das Format des Erzählcafés bei uns in Themen ja auch eingebunden, und zwar über den Uni-Standort in Witzenhausen. Die haben den Schwerpunkt auf ökologische Agrarwissenschaften und haben eben die ganze Perspektive auf Lebensmittelversorgung und Kreisläufe mit ins Themenjahr gebracht. Und da hat meine Kollegin Erzählcafés organisiert zwischen Ü-60-jährigen Menschen und U-20-jährigen Menschen, die sich im Rahmen dieses Cafés über das Thema Lebensmittelversorgung austauschen konnten. Und diese Formate sind sehr gut angenommen worden, vor allem jetzt die letzteren. Es hat einen Moment gedauert, bis sich die so eingegroovt haben. Und die Ergebnisse sind eben ja so ganz erfahrungsbasierte Ergebnisse gewesen für die Teilnehmenden. Also dass sie wirklich so Aha-Momente hatten, vor allem die jungen Leute heute, was sie so an Selbstverständlichkeiten, an selbstverständlichen Annahmen und auch Versorgung haben zum Thema Lebensmittel. Und dann im Vergleich eben zu den Ü-60-jährigen Menschen, die sich erinnert haben an früher und dann eben Ja, das waren ganz interessante Momente für alle Beteiligten und haben eben diese wirkliche Begegnung zwischen den Menschen und den Themen schaffen können. Ja, also es gab immer eine Kooperation mit dem Veranstaltungsort. Also das letzte Café war zum Beispiel im Tropengewächshaus in Witzenhausen. Das ist einerseits ein Ort, der öffentlich zugänglich ist und andererseits ein Standpunkt von der Uni. Und da haben wir dann über das Netzwerk des Tropengewächshauses, weil da oft Veranstaltungen stattfinden, einladen können, verschiedene Verteilerlisten, die wir natürlich angelegt haben mit dem Netzwerk des SDG Plus Lab. Und wir haben dann auch gezielt vor allem ältere Menschen eben noch angesprochen. Ja. Es kam dann immer auch auf die Netzwerke und auf die Aktivität der Kooperationspartner mit an, wie gut das gelaufen ist. Und unsere Kollegin Hanna, die das hauptsächlich organisiert hat, die bindet das auch in ihre Forschungsarbeit mit ein.
3: Wir sind an der nächsten Station angekommen von der Experimentale 4 quasi diesmal, und zwar ist es das Staatstheater. Diesmal wirklich auch ein Kooperationspartner von uns. Mit dem Staatstheater entwickeln wir gerade gemeinsam das Format des Wissenschaftstheaters, was tatsächlich den Ansatz des künstlerischen Forschens vermittelt oder nutzt. Das ist irgendwie ganz interessant, weil normal wird ja immer erst Hypothese aufgestellt und dann guckt, was passiert. Und da ist es der Ansatz so, dass einfach Themen aufgegriffen werden, wie zum Beispiel auch das Thema Migration oder die Klimakrise, also große Themen, die einfach gerade in der Gesellschaft Thema sind, aber eben künstlerisch aufgearbeitet werden und das, was erzeugt wird mit der Performance quasi, die gemacht wird, also ist auch noch ganz unterschiedlich zwischen Film oder auch wirklich schauspielerischer Leistung, wird irgendwie eine Wirkung erzeugt, die aber nicht vorweggenommen wird. Also es wird einfach einen Impuls gegeben, Input reingegeben und die Zuschauer, die dann dabei sind, können das dann einfach auf sich wirken lassen. Es ist auch nicht die Idee, das Ganze aufzulösen. Und wir machen das im Rahmen eines Veranstaltungsformats. Es gibt eine Reihe, es gibt so 6 bis 7 Termine, einmal im Monat. Und das läuft unter dem Titel Institution der Resignation, weil wir eben wollen, dass dieses Ohnmachtsgefühl, was man vielleicht auch zum Beispiel mit dem Thema Klimakrise hat oder so, oder diese leidlich unendlichen Diskussionen, die man dazu führt, die manchmal nicht sehr befriedigend sind, dass es einfach mal einen Raum gibt, diese Emotionen sein zu lassen. Und im Vorfeld wollen wir dazu auch so eine Art Briefkästen aufstellen, auch unter anderem im Unilokal. Und Menschen dazu auffordern, ihre Sorgen oder ihre Klagen quasi einzuwerfen. Und diese Klagen sollen aber hinterher wiederum vertont werden in einem Chor. Die werden dann wiederum auch auf der Bühne gesungen und erzählt, was so die Menschen beschäftigt. Deswegen, es wird, glaube ich, ein sehr interessantes Projekt. Und ich bin sehr gespannt, wie es halt am Ende ankommt und wie die Wirkung tatsächlich auch davon ist, weil man sie eben nicht vorwegnimmt. Genau, das kann ich, glaube ich, dazu sagen. Also einmal hier gibt es den Standort, dann gibt es in dem Gebäude auch noch ein kleines Theaterfoyer und halt das Interim. Und wir werden wahrscheinlich wandern. Also da ist es ein Foyerraum und da ist es ein kleines Theater tatsächlich. Und hier müssen wir nochmal gucken, wie es in dem Ort am Ende ausschaut. Dann zu Oktober. Also am 28. Oktober wird unsere Auftaktveranstaltung stattfinden fürs Themenjahr 4. Und damit ist dann auch offiziell das Themenjahr 3 zu Ende und aktuell ist Themenjahr 3 quasi noch öffentlich wirksam. Und wir sind halt quasi im Hintergrund und bauen das schon auf. Aber und es ist aber auch so ein bisschen die Herausforderung, weil in den letzten Jahren konnte man es immer noch so ein bisschen, ne, diese Verstetigungsprozesse auch machen mit dem Accelerator, das Modul, was Jörg noch betreut, was jetzt halt im letzten Themenjahr leider nicht da ist. Das heißt, wir müssen auch ein bisschen kürzer die Zeit denken, um danach noch die Möglichkeit zu haben, so ein bisschen die Struktur zu schaffen, dass es vielleicht auch weitergehen kann.
0: Und ihr könnt einmal schön den Blick genießen, weil das ist, glaube ich, eine der schönsten Aussichten, die man in Kassel haben kann. Wir stehen jetzt hier auf der Drahtbrücke. Hinter euch seht ihr die Orangerie. Da ist die Spitzhacke, die vom Herkules hier runtergeworfen wurde. Und dann seht ihr hier hinter mir das Kurbad-Café, beziehungsweise das Kollektiv-Café Kurbad. Und das war früher mal das öffentliche Badehaus, wo die Menschen hingegangen sind, um sich zu waschen. Und heute ist das ein kleines Museum, wo man dann die Geschichte von dem Badehaus lesen erfahren kann und vor allem auch ein kleines Café. Und das Café haben wir stellvertretend jetzt genommen, um über kollektiv geführte Betriebe zu sprechen. Ich hatte ja vorhin schon einmal erwähnt, dass wir uns in der Experimentale 3 auch viel mit solchen alternativen Organisationsformen beschäftigt haben, also mit an Gemeinwohl orientierten Betrieben oder mit kollektiv geführten Betrieben oder mit Genossenschaften.
4: Ich bin Kollektivmitglied im Kollektivcafé Kurbert in Kassel und über diesen Zusammenhang bin ich auch in den Kasseler Kollektiven. Das ist eine Vernetzung von vielen verschiedenen Kollektivbetrieben in Kassel und genau, wir versuchen kollektives Arbeiten sichtbarer zu machen in der Stadt und vor allen Dingen bei Menschen, die noch nicht so viel von kollektivem Arbeiten wissen oder davon noch nie was gehört haben. Und darüber hinaus versuchen wir aber auch untereinander uns auszutauschen und zu unterstützen, genau, weil Kollektivbetriebe einfach oft die gleichen Themen und Probleme, aber auch Erfolge haben. Und da versuchen wir uns gegenseitig auf dem Laufenden zu halten und genau, uns nach Möglichkeit unter die Arme zu greifen. Ich glaube, was mir am kollektiven Arbeiten vor allem wichtig ist, ist, dass ich mit den anderen Menschen, mit denen ich zusammenarbeite, auf Augenhöhe bin. Also wir organisieren unsere Arbeit ohne Chefs und Chefinnen. Das bedeutet, dass wir alle versuchen, genau ohne Hierarchien miteinander zusammenzuarbeiten. Das geht also komplett ohne Hierarchien, das geht eigentlich nicht, weil es immer irgendwas gibt, was ich zum Beispiel weiß, weil ich schon viel länger im Kollektiv bin als jemand anderes oder weil wir auch mit unterschiedlichen Vorwissen und Ausbildungen dazukommen und dann entstehen Hierarchien und gleichzeitig versuchen wir aber eben mit diesen Hierarchien umzugehen und das so zu gestalten, dass niemand daraus in irgendeine Form von Machtposition, nenne ich das jetzt mal, kommt. Und es ist uns halt sehr wichtig, oder mir ist es auch wichtig, dass jeder und jede sich einbringen kann, wie sie oder er kann und den Ort mitgestalten kann und seine Arbeitsbedingungen mitgestalten kann und den Ort so ein bisschen zu seinem oder ihrem Ort macht. Und genau, wir da auch lernen, selbst Verantwortung dafür zu übernehmen, wie wir arbeiten wollen, wie wir unsere Arbeit gestalten wollen und aber auch füreinander Verantwortung übernehmen. Also dass es nicht so ist, ich gehe zur Arbeit und muss da irgendwie funktionieren und kann mich nicht zeigen, so wie es mir jetzt zum Beispiel gerade geht oder so, sondern ich kann hinkommen an den Ort und sagen zum Beispiel, boah, ich habe gerade in der Familie, ist gerade irgendwie schwierig, ich bin gerade nicht so gut drauf, ich habe heute Schwierigkeiten mit Gäste zu bedienen, also wir sind ja ein gastronomischer Betrieb, kann ich bitte nach hinten und möglichst wenig Menschenkontakt haben? Und dann sagen alle, boah, ja, okay, krass, gerne, gehen die Küche. In der Regel passiert das so. Und so, oder wenn jemand sehr viel zu tun hat, dass wir uns versuchen zu entlasten. Also ich habe das Gefühl, ich bin da sozusagen nicht nur als arbeitende Person, sondern ich bin da auch als Teil der Gruppe. Und so versuchen wir auch aufeinander zu achten irgendwie. Und ich finde, das nochmal so ein ganz großer Unterschied oder was mir wichtig ist. Ich bin nach Kassel gezogen und bin in eine politische Kommune gezogen, die Villa Locomuna im Vorderen Westen. Und Kassel ist ja auch so ein Hotspot von politischen Kommunen. Es gibt hier in der Region insgesamt 6, die sich auch miteinander vernetzen und die gemeinsam das Intercom-Netzwerk gegründet haben oder betreiben. Und da war ich viele Jahre Teil von und bin dann parallel noch in das Kollektivcafé Kurbert eingestiegen. Und ich merke, dass das, obwohl ich heute jetzt nicht mehr in der Kommune wohne, merke ich, dass dieses Netzwerk für mich immer noch eine große Rolle spielt. Ich weiß auch, also ich kenne einfach sehr viele Menschen, von denen ich weiß, was ihnen wichtig ist oder welche Projekte sie verfolgen, welche Initiativen sie schon gestartet haben, wen sie auch kennen, was sie können. Und das finde ich total oft sehr hilfreich. Und aus den politischen Kommunen heraus sind auch viele Kollektivbetriebe entstanden, also in Niederkaufungen zum Beispiel. Die haben ja ihre eigenen Kollektivbetriebe am Platz. Und deswegen bin ich mit denen immer noch im Kontakt, eben über dieses kollektive Arbeiten. Genau, und ich merke auch, dass das Kollektivcafé als Ort in Kassel wichtig ist als Vernetzungsort, weil wir dort ja auch zum Beispiel politische Veranstaltungen oder Lesungen, Konzerte, solche Geschichten machen. Und da kommt man einfach mit sehr vielen Gruppen in Kontakt, mit Leuten, die was organisieren wollen. Das finde ich auch total schön und hilfreich auch, weil oft weiß ich dann, ah ja, die Person ist da organisiert und dann kann ich die, irgendwie hat man da so direkt so einen persönlichen Draht. Die Hauptorga findet in Plena statt, klassisch. Im Kollektiv haben wir einmal die Woche Plenum. Genau, das ist im Grunde auch verpflichtend für alle, die im Kollektiv sind. Auch wenn man natürlich immer mal nicht kann, aber das ist sozusagen unser Haupttreffpunkt, wo wir als Gruppe alle Entscheidungen treffen für den laufenden Betrieb und für uns als Kollektiv, für unsere Genossenschaft und so weiter. Und darüber hinaus gibt es immer noch Menschen, die Aufgaben so im Hintergrund übernehmen. Also wir verteilen bestimmte Aufgaben, um die sich Leute dann halt so dauerhaft kümmern, die nichts mit dem Kaffeebetrieb zu tun haben, wie man ihn sieht, wenn man bei uns Kaffee trinken kommt, sondern halt viel diese Hintergrundgeschichten wie Bestellung, wie Lohnbuchhaltung, wie Buchhaltung, Kassenführung, alles, was mit Bürokratie und Rechtsform zu tun hat, aber auch sowas wie Wäsche waschen. Genau, das verteilen wir in sogenannten Hintergrundaufgaben. Und eine Aufgabe, wobei das machen wir auch viel nach Interesse, ist eben auch die Vernetzung. Und ich glaube, das handhabt jedes Kollektiv so ein bisschen anders. Genau, und bei mir hat es sich jetzt einfach so ein bisschen eingependelt, dass ich merke, ich habe da Lust drauf. Ich habe meistens keine Schwierigkeiten, noch zu so einem zusätzlichen Treffen zu gehen. Genau, weil die Kasseler Kollektive machen auch ein Treffen und ein Plenum, alle 6 Wochen ungefähr. Genau, und das machen dann die Leute, die halt Lust darauf haben und sich das gerade einrichten können.
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0: Wie ich spreche jetzt mal über das Kollektivcafé. Das ist eben ein kollektiv geführtes Café. Das heißt, die sind selbst verwaltet, demokratisch organisiert. Also Entscheidungen werden demokratisch getroffen im Kollektiv. Es gibt dann also eine flache Hierarchie und flache Verantwortungsverteilungen. Und es gibt einige solcher Betriebe und Kollektive in Kassel, die sich jetzt nicht nur auf Wirtschaftsbetriebe beziehen, sondern zum Beispiel auch auf Wohnprojekte. Also Kassel und Umgebung hat eine große Fülle an selbstverwalteten Wohnprojekten und es gibt auch einige Solavis in der Umgebung. Und in diesem Café gibt es dann zum Beispiel auch regelmäßig Veranstaltungen zur Demokratieförderung, Soli-Preise und ja, die sind zusammen mit den anderen oder mit 6 oder 7 anderen Kollektivbetrieben in Kassel auch vernetzt und bieten so eine Art Verbandstruktur auch, worüber sie dann nochmal über die einzelnen Betriebe hinaus Veranstaltungen anbieten. Wir haben außerdem im Laufe der Experimentale mehrere Workshops gemacht. Einer war zum Beispiel ein Fachworkshop zum Thema genossenschaftliche Gründungen im Thema Wohnprojekte. Das haben wir mit einem Projektpartner zusammen gemacht und das war eine richtig deftige 2-Tages-Veranstaltung, wo es dann wirklich Prozesswissen vermittelt gab für interessierte Menschen aus der Region, die sich überlegen, ob sie sich vielleicht zusammentun wollen als Genossenschaft fürs Wohnen. Und das waren dann von der Zielgruppe vor allem eher ältere Menschen, die sich das überlegen fürs Wohnen im Alter. Es gibt aber natürlich auch viele jüngere Menschen, die sich das überlegen. Ich bin auch selbst Teil von einem Wohnprojekt. Wir sind nicht über die Genossenschaft organisiert, sondern über das Mietshäuser-Syndikat. Es gibt eben unterschiedliche Rechtsformen und es ist teilweise wirklich sehr kompliziert, sich da reinzuarbeiten. Deswegen haben wir uns total gefreut, dass wir da so einen Workshop anbieten konnten und das ganze Fachwissen so schon mal aufbereitet vermitteln konnten. Ich würde es dabei belassen und ihr könnt gerne noch Fragen stellen. Okay, dann gehen wir jetzt noch zur letzten Station. Ja, also eigentlich wollten wir woanders stehen bleiben, aber passend zum Thema haben sich die Pilze gedacht, sie wachsen jetzt über die Woche noch und sind hier aufgetaucht. Denn, also genau, es geht ums Thema Pilze, weil das ist, er fährt schon los hier, das ist eins meiner Lieblingsthemen. Ich bin wie gesagt Produktdesignerin und habe in den letzten Jahren in der Forschung gearbeitet zum Thema Mycelmaterialien in der Architektur. Mycel, ich weiß nicht, ob ihr das alle wisst, aber also das sind die Pilze, die kennt ihr ja. Das sind allerdings nur die Fruchtkörper. Der eigentliche Pilz wächst in diesem Fall unterirdisch als Mycel in der Erde und ist eben so eine Art dreidimensionales Netzwerk, Wurzelnetzwerk am Ende. Und ja, dieses Auto, was ich in der Hand habe, ist ein Solarauto aus Pilzmycel. Also man kann eben dieses Pilzmycel in Form wachsen lassen von bestimmten Pilzen und kann damit Objekte wachsen lassen. Ich kann das mal rumgeben, dann kriegt ihr ein Gefühl dafür. Es fährt, genau, es ist ein Solarauto, deswegen fährt es jetzt los. Solarauto ist auch im Laufe des Themenjahres entstanden. Wir haben eine Kooperation mit dem sogenannten Wassererlebnishaus in Fuldatal. Das ist ein Umweltbildungshaus. Die machen vor allem Formate für Kinder und Jugendliche zum Thema Umweltbildung. Und die Leiterin des Hauses ist eine Freundin von mir, die ist Mykologin, also Pilzwissenschaftlerin, und wollte das Thema eben sowieso im Programm platzieren. Und wir haben uns dann eben überlegt, dass wir ein Workshop-Format von denen weiterentwickeln, was sich mit dem Bau von Solarautos beschäftigt hat. Und früher haben sie eben diese Solarautos aus Styropor hergestellt. Und es war immer schon so ein Dorn im Auge, weil Styropor nicht das schönste Material ist, mit dem man arbeiten kann. Und dann haben wir eben Pilzmycel-Autos entwickelt und haben die auch zusammen mit Kindern ab 12 und auch Erwachsenen dann selbst hergestellt. Also wir haben Vermittlungsworkshops gemacht zum Thema Pilze und Pilzmyzel auf einer theoretischen Ebene, erklärt, was es ist. Und dann eben auch Material-Workshops, wo man gelernt hat, wie man das überhaupt macht, weil das so ein biotechnologischer Prozess ist, in dem man sich auch erstmal einarbeiten muss und verstehen muss, wie funktioniert eigentlich der Lebenszyklus von so einem Pilz. Wir haben das Pilzmyzel allerdings im Laufe des Themenjahres auch immer wieder als Metapher verwendet, weil sich das eben sehr schön anbietet, sich die Lebensweise von Pilzen und die Wachstumsweise der Pilze mal genauer anzuschauen und zu übertragen auf uns als Gesellschaft. Zum Beispiel, wenn man jetzt das Pilzmyzel als Netzwerk betrachtet, kann man eben darüber diskutieren, wie sinnvoll es ist, sich zu vernetzen und mit wem und sich als so eine Art Myzel zu organisieren, was zu Dezentralisierung führt, aber auch zum Schutz der einzelnen Projektpartner, was Pilze auch gerne machen. Viele Pilze wachsen in Symbiose mit Bäumen und schützen dann eben auch die Bäume, indem sie Nährstoffe mit ihnen austauschen und so weiter. Aber auch als Metapher für sektorenübergreifenden Austausch nehmen zum Beispiel. Also Austausch zwischen Pilzen und Bäumen als Metapher für Austausch zwischen den verschiedenen Sektoren in unserem Leben. Aber auch zum Beispiel das Thema Verfall und Zersetzung war für uns natürlich auch ein großes Thema. Pilze stehen in der Natur als Kreislaufakteure eigentlich da. Sie sind genau an der Schwelle zwischen Leben und Tod. Sie zersetzen tote Materie und sorgen dafür, dass Nährstoffe und Material wieder als neue Erde, als neuer Humus ins Leben wieder gebracht wird und Neues entstehen kann.

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Juni 2026 ist da. Alte und neue Musik wieder bei mir heute, hier und jetzt und gleich. Es gibt viel zu tun. Für mich natürlich. Ihr hört einfach nur zu. Und wie immer an dieser Stelle, passt auf, wird gut.

Ja. Herzlich willkommen in der Show Toms Rock'n'Pop Specials. Und es ist die laufende Nummer 177. Ja, die Wetterlage in Deutschland ist auf einem guten Niveau. Ja, gestern hat es vielerorts zwar ganz schön gestretched und getretscht und waren auch so ein paar Eiskügelchen dabei. Aber prinzipiell, finde ich, ist das Wetter noch okay. Ja, ich muss jetzt aufpassen bei diesem hohen Niveau des Wetters, dass ich das nicht herunterziehe mit meiner Musikauswahl. Ich habe jetzt einfach mal gestartet mit den Plain White Tees. Wer weiß, ich habe mir so gedacht, wer weiß, ob der noch jemand kennt, eine amerikanische Band, die mit ihrem Song, den werdet ihr kennen, Hey There Delilah, einen Mega-Hit hatten. Ich wählte sie allerdings mit einem anderen Song, Our Time Now, unsere Zeit ist jetzt, jawohl. Die Band ist weiterhin aktiv, kann jedoch keine Platzierung mehr vorweisen. Es ist so eine tragische One-Hit-Wonder-Truppe. Ne? Ähnlich ging es auch den nächsten, den Australiern, Midnight Oil. Sie werden im Radio in der Regel nur mit einem Titel gespielt und der heißt Beds Are Burning. Bei mir natürlich nicht, in der Heimat und auch in Neuseeland sind Midnight Oil immer noch hoch in den Charts. Die Band hatte sich auch schon mal 15 Jahre getrennt, aber seit 2017 sind sie wieder dabei. Und hier eine Nummer, die ihr vielleicht nicht so kennt oder vielleicht auch gar nicht kennt. King of the Mountain, hier ist Midnight Oil.

Das war Midnight Oil aus Australien. Ja, eben nicht Bats Are Burning. Wir haben da mal was anderes herausgezogen. So, die nächsten sind Rock aus Germany, The New Roses. Die müssen noch mal ein bisschen durchstarten, denn das letzte aktuelle Album aus 2024 hielt sich nur eine Woche lang in den Charts. Ja, was mir allerdings gut gefallen hat bei The New Roses ist, bei ihrer letzten Promotour zu diesem Album, Attracted to Danger, nahmen sie die finnische Band Moonshot mit auf Tour. Die habe ich bereits bei Toms Rock and Pop Special schon mal vorgestellt, angepriesen. Aber jetzt sind wir bei The New Roses und Every Wild Heart. Bitte sehr!

Every Wild Heart, das waren die Germans, the New Roses, die neuen Rosen. Ja, wir kommen zu einem, auch einen jungen Typen, das ist Ron Gallo, amerikanischer Singer-Songwriter, ist noch, ja, ein junges Kerlchen, darf man noch sagen, obwohl er schon 33 ist. Ich habe ihn hier auch schon mal vorgestellt, so richtig gezündet hat es bei ihm noch nicht. Obwohl er bei den Veröffentlichungen alles bedient, was man heutzutage als moderner Musiker bedienen muss. Ne? Alle Plattformen, alles, was man irgendwie videotechnisch, hörtechnisch machen kann, macht er. Also, ich spiele es heute nochmal für euch, für alle. Und hört nochmal gut rein, denn ich finde, es ist wirklich gute Mucke. Ron Gallo mit dem Titel Young Lady, You're Scaring Me. Okay.

0: Oh! Mr. Ron Gallo mit einer kaputten Gitarre oder einem kaputten Sound. Was weiß ich, was da zum Schluss noch war. So, jetzt die nächste Band kommt aus England. Sie heißt Enter Shikari. Sie selbst nennen ihren Stil Trance-Score. Nein, das erkläre ich euch nicht. Nein, das dauert viel zu lange, das hier runter zu rattern. Sie sind damit unterwegs seit dem Jahre 2007 und auch sehr erfolgreich. Ihr könnt mir ja gerne mal schreiben, wie ihr das so, wie ihr diese Musik so einordnet, ob euch das gefällt, ob das doof ist oder ne, wie auch immer. Bei Facebook gibt es die Seite Tom's Rock and Pop Specials oder ihr schreibt eine Mail ans Freie Radio Kassel. Kiss for the Whole World, so heißt ihr Album von Enter Shikari aus dem Jahre 2023. Und der Song, der jetzt folgt, heißt genauso. A Kiss for the Whole World, hier ist Enter Shikari.
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1: Ah ja, das klingt so langsam aus. Das ist Kiss for the Whole World mit der Band Enter Shikari aus England. So, jetzt haben wir nochmal deutsche Musik. Und zwar aus, aus Mannheim. Ja, aus Mannheim. Was habe ich denn hier stehen? Ach ja, ich habe das völlig falsch. Ich bin schon beim nächsten gesprungen. Nein, hier, wir sprungen jetzt zu einer deutschen Band, die sich gegründet hat und gefunden hat in der Pop-Akademie in Mannheim. So, The Intersphere, so heißen sie. Sie machen auch sehr interessante Musik. Ja, die Schublade heißt dann wieder Progressive Rock im weitesten Sinne. Ich lasse euch ja immer gerne damit alleine. Ich habe sie zuletzt gespielt im Jahre 2023, denn dort kam ihr letztes und noch aktuelles Album Wanderer heraus. Sie sind viel am Touren und vielleicht kommt ja mal wieder was Neues, das wäre schön. Hier nochmal der Titelsong des immer noch aktuellen Albums The Intersphere mit dem Song Wanderer, bitte sehr.

Ja, das war die Intersphere mit dem Titel Wanderer. Und ihr seid beim Freien Radio Kassel bei der Sendung Toms Rock'n'Pop Specials. Der Mann hustet ein wenig. Wieso denn eigentlich? Ich rauche ja gar nicht mehr. Nun, so, jetzt komme ich zum nächsten Künstler, der ist auch deutsch. Und deswegen war ich eben etwas durcheinander gekommen mit The Intersphere. Die haben sich ja an der Pop-Akademie in Mannheim gefunden. Und der nächste ist auch ein Deutscher und der kommt aus Mannheim. Da war ich einfach hier schon wieder meiner Zeit voraus. Es ist Alex Auer. Der spielt in nahezu überall, aber er hat auch seine eigenen Projekte. Fragt man ihn nach seinen musikalischen Vorlieben, dann ist er sehr breit gefächert und am Ende sagt er sogar, aber finde ich klasse, beziehungsweise früher fand er sie kitschig, aber jetzt schaut er voller Ehrfurcht auf die Kompositionen der vier Musiker und Musikerinnen. Oh, habe ich das schön gesagt? Ich hoffe. Heute spiele ich aber Alex Auer mit seinen Detroit Blackbirds. Das ist nämlich auch eine starke Nummer. Haltet euch fest, die heißt Private Jailbreak.

Yeah, wunderbare Nummer. Alex Sauer and the Detroit Blackbirds waren das. So, und am letzten Montag war ja Pfingstmontag. Da habe ich wieder mal mein Scrat-T-Shirt angezogen. Ne? Scrat, hier dieser kleines Eichhörnchen da, die da bei Ice Age rumlaufen. Es war eben ein super Wetter. Also warum nicht mal wieder an den Film Ice Age denken? Ne? Wir kennen ja alle die Hauptfiguren, ne? Manfred das Mammut, Diego der Säbelzahntiger und Sid das Faultier. Und als sie unterwegs sind, oder unterwegs waren, um das Menschenkind zurück zu ihrer Herde zu bringen, spielte man dieses Lied hier.

Well, yes, das war der Titel Send Me On My Way. Und die Band hieß, oder ja, hieß doch, muss man sagen, Rusted Root, denn leider gibt es sie nicht mehr. Sie haben sich 2015 aufgelöst. Aufgelöst haben sich auch die Band Rayman im Jahre 2010 bereits. Das ist eine deutsche Band mit einem irischen Sänger, das ist der Ray Garvey. Den kennt man ja, ne? Der ist ja auch überall mal aufgetreten und hat ja auch danach eine Solo-Karriere gestartet, die auch bis heute erfolgreich läuft. Ja, und das letzte Album von der Band Rayman, das kam im Jahre 2008. Und es war ihr erfolgreichstes überhaupt. Also, da passt das Sprichwort, aufhören, wenn es am schönsten ist. Rayman mit dem Titel See Inside.

Ah, das sind diese Schlüsse, die ich irgendwie doof finde. Da weiß man nie, wann Schluss ist. Es rauscht noch ein wenig. Es war die Gruppe Rayman. Ja, und jetzt ist es vorbei. Der Song heißt See Inside. Und der nächste, ja, das ist eigentlich so ein Protestding. Das möchte ich einfach heute mal als Protest spielen. Es ist von den Foo Fighters. Es heißt Under You. Und es ist aus dem Jahre 2023. Das war gerade das Album, nachdem ihr Drummer verstorben ist. Und viele Radiostationen spielten die üblichen Singles oder auch die Singles, die da halt damals rausgekommen sind. Und ich hörte mir das Album quer und fand das Stück Under You sehr gut und schön und wählte es für meine Sendung. Und mittlerweile höre ich es ständig im kommerziellen Radio. Also ich will nur an dieser Stelle mal sagen, ich bin ja eigentlich recht bescheiden, aber das Ding habe ich da rausgesucht. Under You jetzt. Von mir, von Tom Griegert, bei Tom's Rock'n'Pop Specials mit The Foo Fighters.

Ja, well done, the Foo Fighters mit Under You. Und jetzt habe ich mal wieder Joe Cocker im Programm. Er ist in Sheffield geboren und ist auch ein Ritterordensträger. Verstorben ist er in Colorado und zwar schon, ja, das ist wirklich schon wieder fast 12 Jahre her, also 2014. Die ersten 10 Jahre seiner Karriere kannte man Cocker fast eigentlich nur aus den USA. Und viele dachten, er wäre ein Amerikaner. Nee, ist aber nicht. In den 80ern feierte er dann seine größten Plattenverkäufe hier bei uns in Europa. 2 Jahre vor seinem Tod kam das letzte Album von Cocker heraus. Es erhielt 5-fach Gold in Germany. Ein Song daraus heißt I Come in Peace. Hier ist der gute alte Joe Cocker.

Joe Cocker hier bei mir bei Tom's Rock and Pop Specials. Und wir haben jetzt noch ein bisschen Crunch-Mucke von der West Coast America. Alice in Chains aus Seattle. Und ja, da begebe ich mich mal wieder ein bisschen auf Glatteis, weil die Band streng genommen eigentlich nicht nur Crunch macht. Da ist noch was anderes drin. Da ist noch laut den Kritikern Heavy Metal, Punk und Progressive Rock drin. Sucht euch etwas aus. Ich finde es einfach klasse, was die machen. Allerdings appelliere ich auch an dieser Stelle. Seit 2018 nichts Neues von Alice in Chains. Also gehen wir zurück, back in time, mit dem Song Man in the Box. Hier ist Alice in Chains.

wo das läuft. Im Freien Radio Kassel natürlich. Es moderiert immer noch Tom Griegert. Hallo. Neue Sachen, ich nachholen muss. Habe ich in der letzten Show nicht geschafft. Ich erzähle euch das gleich. Und ein Urgestein des Rocks feiert seinen 80. Da machen wir alle mit. Passt auf, wird gut.

Doch, schon Schluss. Welcome back zur zweiten Runde bei Tom's Rock'n'Pop Specials. Ich habe es eben schon gesagt, Nummer 177. Fleißige Hörer meiner Show wissen, dass ich ein paar Sachen aus der letzten Sendung nachholen wollte. Der Opener eben war einer davon. Und zwar Bowling for Soup, so heißt die Band. Letztes Mal hatte ich sie angekündigt mit einem neuen Titel, hatte aber nur eine alte Nummer dabei. Ja, deswegen heute frische Ware vom Dealer gekauft hier und aufgelegt. Holding on to that hate, so heißt die Nummer aus dem September 25 allerdings schon. So,

Die erste Kuh wäre damit vom Eis. Wir kommen wieder mal, heute ist sehr deutschlastig, habe ich so gedacht. Wir bekommen nämlich nochmal Rock aus Germany und zwar aus Gießen, Mittelhessen. Daher kommen April Art, habe ich auch hier schon mal gespielt, schon öfters. Obwohl sie im Jahre 2014 sich gegründet haben, sind sie noch frisch am Start, gerade in der Geschichte Musikveröffentlichung. 2024 kam das Album Nummer 3, das ist bis auf Platz 26 in Deutschland schaffte. Jo, da ist noch Luft drin nach oben, ist ja klar. Dieses Jahr zunächst eine sogenannte Standalone-Single. Ja, das ist dann vielleicht für die das sich im Musikgeschäft nicht so auskennen, das ist auch wieder eine neue Art. Man bringt einfach eine einzelne Single heraus, ohne dass da gleich ein ganzes Album dahinter steht. Kann man eben auch mal bringen und das hat April Art jetzt gemacht. Und da muss ich jetzt aufpassen im letzten halben Jahr vom Jahr 2026, ob da nicht doch nochmal ein Album folgt. Also hier erstmal die Standalone-Single von April Art, Panic Stations.

Prat aus Gießen, Panic Stations. Mehrzahl, Stations, genau. Aus Maryland, die nächste Band, das ist All Time Low. Die haben eine neue Single und ich dachte schon, Mensch, haben die schon wieder ein neues Album? Denn sie brachten 2023 eins raus, 2024 und auch 2025. Aber nein, es steht kein neues Album dahinter. Es ist eine weitere Single-Auskopplung aus dem letztjährigen Album Everyone's Talking. All Time Low ist sehr erfolgreich gewesen. Ja, man muss es leider so sagen. Aber irgendwie nach der Pandemie ruckt es nicht mehr so richtig bei ihnen. Ich hoffe, ich verärgere hier keinen Fan. Das Album, von dem ich sprach, also das letzte, schaffte bloß Platz 192 in den USA. Also so weit unten waren sie noch nie mit einem neuen Album. Aufgrund dessen habe ich die neue Single einfach nochmal mit ins Programm genommen, denn ich bin der Meinung, die Musik ist nicht schlechter geworden. Falling for Strangers, so heißt der Song. Die Band heißt All Time Low.

Well done, all time low war das. Und jetzt kommen wir zu Leuten, ja, wo ich immer gar nicht mehr weiß, was ich da sagen soll. Ich sag mal so, 1962 gegründet, The Rolling Stones. Die Gründungsköpfe Mick Jagger und Keith Richards, beide über 80 Jahre alt, wollen es noch einmal wissen. Das 25. Studioalbum wird kommen. Foreign Tongues heißt es. Am 10. Juli 2026 soll es auf den Ladentisch kommen bzw. zum Download bereitstehen. 2023 dachte man schon, dass dieses Album von 2023, das ist das letzte. Hackney Diamonds, ja, aber unser Bundeskanzler wäre stolz auf die Arbeitsmoral dieser alten Herren. In London wurde wieder aufgenommen und alle Mitglieder äußerten sich positiv über die Sessions, über die Aufnahmesessions. Natürlich auch wieder dabei alte Weggefährten, unter anderem Kollege Paul McCartney, der ja gerade letzte Woche sein neues Album rausgebracht hat, der ja auch schon 84 wird jetzt im Juni. Also die sind einfach kreativ, die Jungs, bis ins sehr, sehr hohe Alter. Ich denke jetzt schon mit Trauer an den Tag, wenn einer von denen nicht mehr da ist. Die erste Single der Rolling Stones darf ich euch nicht verwehren vom kommenden Album Foreign Tongues. Und das Stück heißt In the Stars. Wir hören rein. Hier sind The Rolling Stones.

Ja, The Rolling Stones war das neue Song in the Stars von dem kommenden neuen Album. Ja, es ist der Irrsinn, der Wahnsinn, was die Jungs noch machen und drauf haben. So, jetzt kommen wir zu... Nein, ich bin schon wieder einen Song zu weit gesprungen. Nein, ich wollte... ich habe einen Song mitgebracht vom diesjährigen ESC. Ja, ich fand ihn, den ganzen ESC, super langweilig wieder. Auch die etwas rockigeren Sachen. Man hat da auch versucht, eine Metalcore-Band auftreten zu lassen und so weiter. Ja, war jetzt nicht so prickelnd. Unser eigener Beitrag wieder ganz hinten. Nun, alle Erklärungen hierzu, die kann man auch aus den vergangenen Jahren wiederholen. Ne? Macht man einfach so Copy and Paste und dann passt das schon. Aber ich bleibe bei meiner Einsicht, die ich schon viele Jahre auch hier über den Sender mal gesagt habe, dass für alle Teilnehmer, egal aus welchem Land, im Vorfeld gilt, Werbung, Werbung, Werbung zu machen. Das ist natürlich auch alles teuer, da muss natürlich auch Geld für da sein. Das ist gut gelungen, finde ich, beim norwegischen Beitrag, den habe ich mitgebracht. Der Sänger heißt Jonas Love, oder Love, ja, mit L-O, Victor geschrieben, Love. Jonas Love. Er hat seit 2014 an einigen Auditions teilgenommen, hat 2023 eine EP veröffentlicht und gewann den norwegischen Vorentscheid. Seit 2020 hat er 15 Singles auf den Markt geschossen. Ja, er ist jung und unverbraucht. Er hat einen witzigen kleinen Popsong mitgenommen für den ESC, an den Start gelegt und immerhin Platz 14 damit belegt. Ich fand ihn ganz nett, er ist jetzt umschmeißend, aber er passt in diese Popnummer hier hinein. Er heißt Ja, Ja, Ja. Hier ist Jonas Love.

0: Jonas Lauf aus Norwegen, ESC-Teilnehmer 2026 mit dem Stück Ja, Ja, Ja. Also nicht deutsch geschrieben mit J, sondern mit Y. Sowas wie Yeah, Yeah, Yeah, ne? Wie die Beatles damals. So, jetzt kommen wir zur Band The Black Keys. Die haben mich überholt. Ja, auch mal ganz witzig. Ich hatte noch nichts von ihrem Album aus dem Jahre 2025 gespielt. Haben mich da reingehört und auch einen Titel ausgewählt für die heutige Sendung. Und jetzt kam am 1. Mai ihr neues Album für das Jahr 2026 heraus. Tja, da bin ich halt zu langsam gewesen. The Black Keys sind ein amerikanisches Blues-Rock-Duo und speziell in den letzten 5 Jahren waren sie unheimlich produktiv, ständig neue Alben und Nebenprojekte. Doch wenn ich das klassische kommerzielle Radio einschalte, höre ich kaum bis gar nichts von ihren Songs aus der letzten Zeit. Und außer natürlich hier im Freien Radio Kassel. So muss ich mal wieder angeben. So, jetzt also erstmal eine Nummer aus dem Album vom 2025. The Black Keys, die mich da ein bisschen überrascht haben, weil sie ein bisschen sanftere Klänge angespielt haben. So heißt auch das Album, so heißt der Titel No Rain, No Flowers. Here's in The Black Keys.
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Freies Radio Kassel hier. Ihr hört noch eine halbe Stunde die Sendung Toms Rock'n'Pop Specials. Und wir feiern einen runden Geburtstag, oder er ist schon gefeiert worden. Wir feiern noch ein bisschen hinterher. Udo Lindenberg ist 80 geworden. Viele Menschen sind zwiegespalten, was seine Person betrifft. Und mir geht das jedenfalls so, deswegen habe ich die Moderation so angelegt. Auf der einen Seite hat er was Geniales, auf der anderen Seite denkt man, was für ein Gequatsche. Aber er war und ist ein kreativer Mensch, der Menschen mag und sich immer wieder der Zeit angepasst hat, beziehungsweise mit ihr gegangen ist. Alkohol war auch ein fieser Begleiter von ihm in den 90er Jahren, sodass sogar sein bester Freund und Musikerkollege, der Steffi Stephan, aus Mitleid gesagt hat, nee, das kann ich mir nicht mehr angucken, ich kann das nicht mehr sehen. Der ist einfach mal 5, 6, 7 Jahre ausgestiegen, bis Udo dann wieder in die Spur kam, wie man so schön sagt. Und er hat es dann auch wieder hingekriegt, sodass er nicht von dem Alkohol da abhängig war. Mit 62 Jahren, das ist auch eine große Überraschung für ihn, schaffte er zum allerersten Mal Platz 1 in der bunten Republik Deutschland, wie er so schön sagt. Und hinter dem Genuschel steckt ein feiner Kerl, der Udo, Urvater des deutschsprachigen Rock in Westdeutschland, muss man sagen. Ostdeutschland verhält sich etwas anders, da kommen wir vielleicht ein anderes Mal zu. Von mir nun eine Nummer vom Udo, die viel zu selten gespielt wird. Es ist eigentlich eine B-Seite seiner ersten Single, die sich aber doch dann als geheimer Hit herauskristallisiert hat. Zum 80. von Udo Lindenberg, alte Nummer, die da heißt Hoch im Norden. Bitte sehr.

Ja, würde ich auch gerne mal auf so einer Nordseedüne sitzen, aber es kann ruhig ein bisschen die Sonne scheinen. Da habe ich nichts dagegen. Udo Lindenberg. Um Gottes Willen, Udo Jürgens ist ja leider nicht mehr bei uns. Nein, es war der Udo Lindenberg. Wir bleiben deutsch. Die Toten Hosen wollen tatsächlich aufhören. Wie wir wissen, muss das natürlich im Musikgeschäft nicht das Ende sein. Wir kennen das ja von vielen, vielen anderen Truppen. Aber die Hosen haben verkündet, dass das im Mai erschienene Album, also jetzt gerade erschienen, Trink aus, wir müssen gehen, so heißt es, das letzte ist. Dann gibt es eine ausgiebige Live-Tournee, die sich bis in den Sommer 2027 erstrecken soll. Und dann geht es in Rente. Und das wird unserem Bundeskanzler nicht gefallen. Ne? Da müssen die Engländer hier, der Mick Jagger und der Keith Richards, die machen das richtig. Aber hier unsere Deutschen, wie unser Bundeskanzler sagt, einfach viel zu faul. Nein, also Campino hat die Entscheidung wohl ganz alleine getroffen. So heißt es. Und es sieht so aus, dass die Bandmitglieder damit ein bisschen zu knabbern haben und das nicht so toll fanden. Das ist jetzt meine persönliche Interpretation. Und weiterhin interpretiere ich oder sage ich oder orakele ich, dass das alles noch nicht genügend ausdiskutiert worden ist. Und wenn man den Titel der aktuellen Single schon allein liest, dann kann man natürlich auch wieder 5000 Sachen reininterpretieren. Die Show muss weitergehen, so heißt sie nämlich. Und hier sind die Toten Hosen.

Jawohl, die Show muss weitergehen. Das waren die Toten Hosen und die Show geht bei mir auch noch weiter, so circa 20 Minuten. Und wir gehen zu den nächsten Leuten, die habe ich auch schon angekündigt in der letzten Show. Neues Album von The All-American Rejects. Es heißt Sandbox. Ja, und die hatten eine Albumpause von 14 Jahren. Ja, warum? Ja, die Band fühlte sich wohl stark gegängelt von der Plattenfirma und die wollten da aus diesem Vertrag raus. Ich will euch jetzt nicht mit Details hier belasten. Also sind da irgendwie rausgekommen. Klar, sie haben natürlich weiterhin Musik gemacht, sie haben sich Solo-Projekten gewidmet, bis hin zur Schauspielerei. Der eine Kollege ist ja auch Schauspieler geworden oder hat geschauspielert. Und jetzt präsentieren sie völlig entspannt und in Eigenregie ihr neues Album. Die Kritik ist voll des Lobes. Nebenbei gesagt, gab es zwischendurch noch ein paar Standalone-Singles. Da haben wir wieder das Wort, wie von vorhin. Aber jetzt spiele ich euch was von dem neuen Album Sandbox, The All-American Rejects mit dem Titel Get This. Hier sind sie.

Ja, das waren sie, die All-American Rejects, mit einer neuen Nummer, mit einer wirklich neuen Nummer. Get this! Okay, und noch einen Nachholer habe ich aus der letzten Sendung, und das ist die Band Muse. Die Briten haben es nicht mehr geschafft mit ihrem neuen... Quatsch, was erzähle ich da? Ich habe es nicht geschafft, die Briten vorzustellen mit ihrem neuen Album beim letzten Mal. Am 26. Juni kommt die Scheibe und sie heißt The Wow Signal. Die Platte ist ein Konzeptalbum mit interstellaren Themen, inspiriert vom berühmten gleichnamigen Weltraum-Radiosignal von 1977. Ja, bis heute denkt man, dass dieses Signal, was damals empfangen wurde, außerirdisch ist. War. Mit diesem Album will Muse wieder zurück an die Weltspitze, von der sie eigentlich noch nie weggekommen sind. Sie sind eigentlich immer vorne mit dabei und eigentlich von Anfang an ihrer Karriere. Eine Single vom neuen Album habe ich natürlich wie immer für euch hier am Start endlich jetzt dabei, das letzte Mal nicht. Be With You, hier sind die Briten, Muse.

Gewohnt gut, Muse war das aus Great Britain mit dem Stück Be With You. Und wir bleiben in Great Britain. Wir machen jetzt ein Punk-Duo. The Mavs heißen die. Das ist Lily Hopkins an der Gitarre und Gesang und Lewis Copsey an den Drums. Ja, ein Duo mit sehr viel Power. Und da habe ich so reingehört und da habe ich gedacht, die lassen schon einige Bands mit 3 oder 4 Musikern mitunter ziemlich alt aussehen. Ja, das Debütalbum hat ihr Nachbar Frank Turner produziert. Das war im Jahre 2024. Davor gab es schon einige EPs. Das Ganze ist schön, schön punkig. Great Britain ist ja irgendwie auch das Mutterland des Punks, oder? Am 11. September kommt das Album Nummer 2 heraus, es heißt Business und so heißt auch die Vorab-Single. Wir hören da rein, The Mavs mit dem Song Business.

The Mavs waren das aus Great Britain mit Business. Ja, das ging doch gut zur Sache. So, und jetzt gehen wir nach Dänemark. Und immer, wenn ich Dänemark erwähne, dann denken die meisten, ja, jetzt kommt schon wieder Volbeat. Nein, das ist heute mal anders. Viele Bands aus Dänemark stehen ja in gewisser Weise im Schatten von den Elvis-Mettlern. Deswegen präsentiere ich euch heute mal die Black Oak County. Das ist Hard Rock, Alternative Metal und so weiter aus Esbjerg. Das ist die fünftgrößte Stadt aus Dänemark. Haben wir wieder was gelernt? 2012 haben sich Black Oak County gegründet und seit 2016 gibt es veröffentlichtes Material von ihnen. Ihr viertes Album Misprint erschien im April 2026 und sie gingen auf Tour in Deutschland und Skandinavien. Also wer sie gesehen hat, der darf gerne hier sich bei mir melden und kann sagen, die finde ich gut oder die fand ich nicht so gut. Bei Facebook gibt es die Seite Tom's Rock'n'Pop Specials oder eine Mail ans Freie Radio Kassel. Und neu bei mir Black Oak County mit Around the Sun.

Ja, und das war's. Das war die Sendung Toms Rock'n'Pop Specials Nummer 177. Ich muss mich ein bisschen beeilen, hab ein bisschen viel gequatscht den letzten Song. Spiele ich beim nächsten Mal. Heute dabei war Bowling for Soup, April Art, All Time Low, The Rolling Stones, Jonas Love, The Black Keys, Udo Lindenberg, Die Toten Hosen, The All-American Rejects, Muse, The Mavs und eben Black Oak County. Ab 20 Uhr läuft hier die Sendung mit Martin Speicher, Fangschaltung, da wünsche ich euch viel Spaß mit. Und beim nächsten Mal habe ich wieder eine Sommerausgabe, eine Sommershow mit vielen leichten, lockeren Liedern zum Springen und Tanzen in Sonne und Regen. Jawohl, es wird viel Spaß machen, ich verspreche es auch schon hier. Wer noch Anregungen dazu hat, darf mir schreiben. Bei Facebook gibt es die Seite Toms Rock'n'Pop Specials oder ihr schreibt eine Mail ans Freie Radio Kassel. Ich wünsche euch bis dahin eine gute Zeit und lasst das Wetter schön weiter bleiben, so gut wie es ist oder noch ein bisschen schöner. Eventuell schon schönen Urlaub, falls das schon sein sollte. Tom Krieger sagt Tschüss und passt auf. Wird gut. Ciao.

Guten Tag, hier ist die Sendung Fangschaltung vom Freien Radio. Kasseler Mikrofon Martin Speicher. Luke Stewart, der Kontrabassist, wird heute mit seinem Trio diese Sendung eröffnen. Und zwar mit dem Titel Dream House von der Platte The Bottom. Luke Stewart, Bass.

Das waren Luke Stewart mit. Das waren Luke Stewart Bass, Brian Settles Tenorsax und Chad Taylor Schlagzeug von der Trio-Platte The Bottom. Und nun zu etwas ganz anderem. Ich möchte in der heutigen Sendung einmal die verehrte Zuhörerinnenschaft über ein Problem informieren, das vermutlich nur wenige als solches im alltäglichen Kulturbetrieb der Stadt erkennen können. Dieses Problem lautet schlicht und ergreifend die freie Szene und ihr Wert für die Stadt Kassel. Zur Vermeidung jeglicher Form von Larmoyanz muss an dieser Stelle darauf hingewiesen werden, dass die Fakten selbst zur Traurigkeit Anlass geben. Fakten, die den Zusammenhang zwischen künstlerischer Produktion und Selbstausbeutung hier, städtischer und hessischer Kulturförderung dort betreffen. Wir kennen es mittlerweile aus den Bereichen des Sozialen, der Gesundheit, der Renten und so fort, kurz aus allen Bereichen des gesellschaftlichen Lebens, in denen schon seit Jahren mit knapperen Mitteln gerechnet werden muss, dass die Mangelwirtschaft der Kommunen und Länder auch nicht vor den Toren der Kultur und der Kunst Halt macht. Davon betroffen sind wie üblich immer die Schwächsten, und das sind in diesem Fall hier heute mal die Menschen der sogenannten freien Szene. Beginnen wir mit einer kurzen Begriffserklärung. Wer oder was ist eigentlich die freie Szene? Dazu zählen sämtliche Akteure der kulturellen und künstlerischen Arbeit, die nicht an fest subventionierte Institutionen gebunden sind, sondern als Freischaffende ihr Leben fristen, ständig auf der Suche nach Auftritts- und Arbeitsmöglichkeiten, um ihre eigene Arbeits- und Produktionskraft auf dem sogenannten freien Markt zu verscherbeln. So verschieden die Menschen, so verschieden auch ihre jeweilige Arbeit. Im Ergebnis nimmt man die vielfältigen Produktionen dieser Szene wie selbstverständlich gerne als Aushängeschild für die Attraktivität einer Stadt. Leider sind nur nicht alle diese Aktivitäten einkommenssicher oder auch nur selbsttragend. Die meisten Akteure betreiben eine fortwährende Selbstausbeutung, ob als Einzelpersonen oder in Form einer Kooperative oder eines Vereins. Deren Arbeit wäre so nicht möglich, ohne dass von Stadt oder Land Unterstützung für Projekte oder Veranstaltungsreihen bereitgestellt würde. Aber daran hapert es immer mehr. Spätestens seit der Corona-Zeit scheint das Bewusstsein von Politik und Verwaltung, was die Kunst betrifft, geradezu implodiert zu sein. Doch auch bei den einstmals so gesellschaftlich als höchst relevant angesehenen Berufen des Gesundheitssektors und anderen sozialen Bereichen offenbart sich ein Versagen der Politik gegenüber den Nöten und Notwendigkeiten der Allgemeinheit, dass es einen nicht wundert, auch die Kunst und die Kultur in diesen Abwärtstrend gestoßen zu sehen. Kurzum, die finanziellen Kürzungen von Stadt und Land betreffen immer stärker eine Szene, die über ihre Lebensfähigkeit sich kaum noch Illusionen zu machen vermag, sollte es so weitergehen. Gerne wird noch an der Quantität der Akteure zu beweisen versucht, dass es in Kassel eine lebendige Szene gibt. Dass diese aber allmählich durch die herrschende Politik morsch und brüchig gemacht wird, weil sowohl der finanzielle Rahmen ausgedünnt wird, wie auch die Prioritäten der Kulturpolitik offensichtlich verschoben werden, will oder soll niemand so recht wahrhaben. Sicher, es stimmt auch, dass es immer mehr Antragsteller bei Kommune und Land gibt und zugleich der Verteilungstopf nicht größer wird, wie denn auch im Bewusstsein der Verantwortlichen immer noch nicht die Notwendigkeit gesehen wird, hier eine Änderung vorzunehmen. Es hat eben auch die Förderung von Kunst und Kultur in der Vergangenheit viele Menschen für diese Bereiche sensibel gemacht und ihre Bedürfnisse, hier zu arbeiten, geprägt. Dem wäre von der Politik Rechnung zu tragen. Jedoch das Gegenteil ist der Fall. Obwohl man vor noch nicht allzu langer Zeit den Wert der sogenannten Kreativwirtschaft für das Bruttoinlandsprodukt nicht genug loben konnte, Klammer auf, dazu gleich etwas mehr, Klammer zu, gilt das alles nicht mehr. Und warum? Weil angeblich gespart werden muss. Die komplett bescheuerte Schuldenbremse zwickt. Gleichzeitig werden auf Umwegen euphemistisch genannte Sondervermögen, sprich Schulden, generiert, deren zweifelhafter Sinn
und meist übler Zweck nur ein hochrüstendes Kriegsertüchtigungsprogramm darstellt, dessen Zinsen samt Tilgung wir alle zu leisten haben, während der produktive Nutzen hierzulande, wie vielfach bewiesen, marginal bleibt. Es steht zu befürchten, dass irgendwann Stadt und Land auch noch auf die Idee kommen werden, der Lyrik der durch Rüstung generierten Steuereinnahmen die Prosa der dadurch ermöglichten Kulturförderung folgen zu lassen. Und es geschieht ja schon aktuell, dass die Freude der Politik groß ist angesichts der Höhe des Blutgelds, das von den Steuereinnahmen der Rüstungsindustrie zu erwarten ist. Aber zurück zur freien Szene. Frei ist sie also nur, wo sie frei ihre Arbeiten anbieten darf und es von der Gunst anderer abhängt, ob diese Arbeiten Gehör finden. Ansonsten erbettelt man sich bei Stadt und Land mit Hilfe von Anträgen ein paar Körnchen maßvoll geringe Unterstützung. Aber das ist ja noch nicht alles. Ganz schlimm wird es, wenn die Arbeit der freien Szene in einer Weise behindert wird, die noch nicht einmal mit Geld zu tun hat, vielmehr mit der Unfähigkeit von Politik und Verwaltung, Nachrichten über Förderung und Anfragen zu denselben zügig zu bearbeiten. Oft muss man mehr als ein halbes Jahr auf Antworten warten, was jede Planung extrem schwierig macht. Niemand, absolut niemand in der freien Szene kann heute noch sicher planen, Künstler einladen, Projekte zu bestimmten Zeitpunkten anvisieren, ohne sich darüber im Klaren zu sein, dass er oder sie auf sehr wackeligem Boden stehen. Mittlerweile ist das alles noch schlimmer geworden. Sowohl Einzelpersonen wie Verbände, Initiativen, Kooperativen und Vereine, sie alle schütteln nur noch den Kopf, ob der Ignoranz und desaströsen Informationspolitik, insbesondere des Landes Hessen. Als Beispiel hier ein Zitat aus einem Statement des Jazzverbandes Hessen vom sage und schreibe 7. Juli dieses Jahres. Zitat: Hier bei uns in Hessen hüllt sich das Hessische Ministerium für Wissenschaft und Kunst weiterhin in eisernes Schweigen. Zu den Projektförderanträgen für das zurückliegende erste Halbjahr gibt es nach wie vor keine Förderbescheide. Die Zukunft des Jazzpodiums ist weiter unklar und auch eine Jazzpreisträgerin für das laufende Jahr 2026 wurde noch nicht bekannt gegeben. Unser Brief an Minister Timon Gremmels, den wir im Mai geschrieben haben, wartet noch auf Antwort. Bei unserem regelmäßigen Austausch im Landesmusikrat wurde zuletzt auch deutlich, dass das Problem des schweigenden hessischen Ministeriums nicht mehr nur die professionellen freien Szenen, Musik und Theater, sondern inzwischen auch den großen Bereich der Amateurmusik und Musikvereine betrifft. In Berlin wird unterdessen der Bundeshaushalt 2027 geplant. Auch hier steht die Musikszene vor massiven Kürzungen. Die Musikwoche meldete, dass einschneidende Kürzungen für die Initiative Musik, das Reeperbahn-Festival und den Festivalförderfonds geplant seien. Für die Bayreuther Wagner-Festspiele sei dagegen eine millionenschwere Erhöhung der Fördermittel vorgesehen. Auch soll der Etat des Beauftragten der Bundesregierung für Kultur und Medien um rund 10% sinken. Der Haushaltsentwurf der Bundesregierung sieht deutliche Kürzungen in Bereichen projektbezogener Förderinstrumente vor, die insbesondere für die freie Musikszene von zentraler Bedeutung sind. Soweit ein kleiner Ausschnitt aus dem Schreiben des Jazzverbandes Hessen. Wir wissen, dass Akteure in Kassel, die seit Jahren eine angesehene Reihe durchführen, nur mehr einen lebensunfähigen Teil der früher zu erwartenden Zuschüsse bekommen. Damit kannst du eine Reihe sterben lassen, aber keine hochwertigen Künstler mehr bezahlen. Der Normalbesucher dieser Veranstaltungen zeigt sich entsetzt. Erfährt er, mit wie wenig im Grunde an städtischen Zuschüssen und mit wie viel Eigenanteil und Selbstausbeutung hier gearbeitet wird. Wenn beispielsweise eine bekannte Konzertreihe auf weniger als die Hälfte der Fördermittel gestutzt wird, also, um im Beispiel zu bleiben, von 3.500 Euro auf 1.500 Euro, dann kommt das einem Todesurteil gleich. Wertschätzung für kulturell und künstlerisch wichtige Veranstaltungen geht anders. Das alles sind läppische Beträge und die Politik sollte sich schämen und anfangen, einmal genauer hinzugucken, was der Haushalt noch an Möglichkeiten bereithält, hier gegenzusteuern. So könnte man sich etwa fragen, ob die Installation von hunderten neuer und zum Teil wirklich überflüssiger Parkautomaten nötig wäre,
wo doch bereits die existierenden oft nicht funktionieren und der kommunale Personalmangel immer öfter und länger braucht, um die Defekten zu reparieren. Nun, das nur am Rande. Ist den Politikern jenseits der Sonntagsreden Kunst und Kultur tatsächlich noch etwas wert, dann sollten sie auch handeln. Wenn nicht, bleibt es bei feigenblattmäßigen Großevents, mit denen man so tun kann, als sei hier in Kassel der Teufel los. Aber fehlt irgendwann die freie Szene, dann bleiben nur noch jene innovationsarmen Darbietungen übrig, wie sie sich der musisch angehauchte Kleinbürger für seinen Feierabend vor oder nach dem Fernsehprogramm wünscht. Aber auch dies sollte man sich merken. Ohne die Arbeit der vielen in der sogenannten freien Szene gäbe es nicht den Humus und die Inspirationen für jene Künstlerinnen und Künstler, die irgendwann im öffentlichen Bewusstsein jene Bedeutung erlangen, von der viele zu Unrecht annehmen, diese Bedeutung sei ausschließlich auf deren eigenem Mist gewachsen. Ohne die freie Szene verlieren Stadt und Land jene besondere Hefe, die Voraussetzung für jegliche kulturelle und künstlerische Leistung ist. Wer hier mit dem Rotstift die freie Szene abschmieren hilft, hat sich den Ehrennamen Barbar verdient. Aber die Tragödie ist, er oder sie wird es selbst vermutlich nicht merken. Wie früher der Strom aus der Steckdose, so kommt heute eben die Kultur aus dem Internet oder, noch näher am Menschen, aus dem Smartphone in der Gesäßtasche. Kultur und Kunst also quasi für'n Arsch.

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0: Das war der Titel Circles vom Silt Trio, also Luke Stewarts Silt Trio. Luke Stewart Bass, Brian Settles Tenorsax und Chad Taylor Schlagzeug. Nun, es ist vielleicht kein böser Wille, der der freien Szene die Luft abschnürt. Mit Blick aufs große Ganze muss man doch auch sehen, dass Politik und Wirtschaft in der Klemme einer Verwertungsmaschinerie des Kapitals stecken, die im Inland zu einer Zerstörung des Sozialsystems führt, wie im Ausland für Konkurrenz bis hin zum Krieg. Leicht ist es für die wenigsten, den Blick aus dem unmittelbaren Umfeld hinaus in die Zusammenhänge der kleinen örtlichen Probleme mit der großen Politik zu wenden. Aber Kapitalismus und Imperialismus, Konkurrenzwirtschaft und Wachstumsidiotie stellen jeden Einzelnen von uns, egal wo oder was er oder sie arbeitet, in den Dienst dieser Logik und ihrer ausführenden Organe. Was nun Wachstumslogik und imperialistische Kriege betrifft, hier jetzt ein paar ausgesuchte Ausschnitte aus frühen Programmen von Volker Pispers, die, wenn man sie sich genau anhört, viel zum Verstehen der heutigen Zeit beitragen können. Auch wenn man gelegentlich hier schmunzeln und lachen darf. Der Ernst bleibt in der inhaltlichen Auseinandersetzung dennoch immer erhalten. Viel Vergnügen mit Volker Pispers.
1: Der Club of Rome hat ja schon in den 70er Jahren vorhergesagt, was jetzt passiert. Der Kapitalismus, der beutet die Ressourcen des Planeten hemmungslos aus, entzieht uns unsere eigenen Lebensgrundlagen und die Menschen werden auch ausgebeutet. Und Sie müssen auch gar kein Marxist sein, um das nachvollziehen zu können. Sie müssen den Kapitalismus endlich nur mal ernst nehmen. Der Kapitalismus ist ja unsere neue Religion. Im Grunde unsere Ersatzreligion. Wir haben den Glauben an alles verloren, wir glauben aber noch an die freie Marktwirtschaft. Und weil die freie Marktwirtschaft oder der Kapitalismus eine Religion ist inzwischen, dürfen Sie auch nichts mehr dagegen sagen. Wenn Sie da was gegen sagen, das ist ja wie Gotteslästerung. Sind Sie sofort ein Ketzer und ein Spinner. Und unsere Götter, die wir anbeten im Kapitalismus, sind Wachstum und Produktivität. Das sind unsere Götter, Beschäftigung durch Wachstum, das Mantra unserer Politiker. Beschäftigung gibt es nur durch Wachstum. Es muss immer mehr werden, immer mehr. Und das macht die Menschen glücklich und zufrieden. Immer mehr, immer mehr. Wir haben seit 25 Jahren eine Situation, dass wir in diesem Land mehr Dinge herstellen, als wir verbrauchen können. Wir schmeißen ein Drittel aller Lebensmittel weg, die wir herstellen. Wir schmeißen ein Drittel aller Medikamente weg, die hergestellt und verschrieben werden. Und es ist von allem zu viel da. Es gibt auch zu viel Geld. Das ist ja das Verrückte an der Wirtschaftssituation. Die einen sitzen da und kommen nicht klar und die anderen haben so viel Geld, dass sie nicht mehr wissen, wo sie es anlegen sollen. Auf der verzweifelten Suche nach Anlagemöglichkeiten ist ja so viel Geld weltweit unterwegs, dass diese Finanzprodukte erst erfunden worden sind. Der Zins ist doch am Boden. Und der Zins ist der Preis fürs Geld. Wer von einer Sache viel da ist, sinkt der Preis. Und die Zinsen sind auf dem absoluten Nullpunkt, außer für die Griechen. Und da sehen Sie, dass das alles völlig absurd ist und auch mit der Realität gar nichts zu tun hat. Es ist von allem zu viel da, aber wir brauchen Wachstum. Auf dem Grabstein des Kapitalismus wird später stehen, zu viel war nicht genug. Wir brauchen ewiges Wachstum. Ewiges Wachstum, das ist schwierig, fragen Sie Rainer Kallmund. Aber wir müssen dabei bleiben. Und es muss immer mehr werden. Die Firmen müssen jedes Jahr mehr verdienen als im Jahr davor. Wenn ein Konzern 3 Jahre lang hintereinander denselben Gewinn macht, dann sagen die Analysten, die Aktie wird runtergestuft und dann geht ihre kapitalgedeckte Altersvorsorge schneller in den Bach runter, als der Meeresspiegel steigen kann. So sind die doch bei 26% Eigenkapitalrendite angekommen bei der Deutschen Bank, weil es jedes Jahr noch mehr werden muss als im Jahr davor. Und das erreichen wir mit der Produktivität. Produktivität, unser zweiter Gott, mit immer weniger Menschen, in immer kürzerer Zeit, immer mehr herstellen. Und da waren wir Deutschen immer die Weltmeister drin. Wir sind ganz vorne mit der Produktivität und jetzt stoßen selbst die arbeitswütigen Deutschen an die Grenzen. Wir haben einen Grad an Produktivität erreicht, dass die Menschen, die nur Arbeit haben, krank werden. Die psychosomatischen Erkrankungen massiv auf dem Vormarsch in ganz Deutschland. Burnout war früher was ganz Exotisches, haben sie heute flächendeckend in allen Berufen vertreten. Die Menschen werden krank, weil sie Arbeit haben. Der Rest wird krank, weil er gar keine Arbeit hat. So tut der Kapitalismus was für alle, kann man natürlich auch sagen. Aber Sie kommen aus der Nummer nicht raus. Wenn Sie diese Religion einmal als Ihre angenommen haben, dann müssen Sie darin leben und dann müssen Sie arbeiten und kämpfen und produktiv sein und Wachstum und immer mehr und immer mehr. VW hat gesagt, Wir brauchen 7% Produktivitätszuwachs jedes Jahr, um den Standort Deutschland zu halten. Allein VW. 7% Produktivitätszuwachs, wie erreicht man das?
2: Sie können zum Beispiel jedes Jahr dieselbe Zahl Autos mit 7% weniger Mitarbeiter herstellen. Wie oft können Sie 7% der Belegschaft entlassen, bis Sie keine mehr haben? Ist kein Konzept für die Zukunft, oder? Sie wollen ja in 20 Jahren Ihre kapitalgedeckte Altersversorgung auch mit VW-Aktien abdecken. Bis dahin müssen Sie ja durchhalten. Die andere Möglichkeit ist mit derselben Zahl Mitarbeiter und 7% weniger Lohn jedes Jahr. Wie oft können Sie den Leuten 7% Lohn kürzen, bis sie nicht mehr zur Arbeit kommen können? Geht also auch nicht. Die Möglichkeit, die existiert, ist also nur mit derselben Zahl Mitarbeiter und demselben Lohn jedes Jahr 7% mehr Autos herstellen. Das schaffen die auch bei VW. Das ist nicht das Problem. Das Problem ist, die Dinger zu verkaufen. Wir haben schon jetzt in Europa 20% Autos mehr, die hergestellt werden, als verkauft werden können. Und VW will jedes Jahr 7% Produktivitätszuwachs dazu bekommen. Jedes Jahr. Das sind ja Exponentialkurven. Schon ihre Enkel werden jeden zweiten Monat ein neues Auto kaufen müssen. Bei Handys ist die Situation längst erreicht. Wir haben seit Jahren mehr Handys als Deutsche. Vor allen Dingen sehr viel mehr Handys als Deutsche, die sie bedienen können. Aber Handys sind der Wachstumsmarkt überhaupt, oder? Es gibt doch immer permanent noch neue Handygeschäfte, die aufmachen. In den Fußgängerzonen machen überhaupt nur noch zwei Sorten von Geschäften neu auf, habe ich den Eindruck. Sonnenbankstudios und Handyläden. Das ist der Höhepunkt der westlichen Zivilisation. Man lässt sich das Hirn braten, um bereit zu sein für den nächsten Handykauf. Und mit einem geschickten Auge können Sie an der Gesichtsbräune eines Menschen ablesen, wie viele Handys der in der Hose hat. Und Sie müssen mitmachen, Sie müssen kaufen, kaufen, kaufen. Vor allen Dingen Handys, das ist ein Wachstumsmarkt, da müssen Sie mithalten. Sie müssen jeden Monat ein neues Handy kaufen und kommen Sie nicht mit der ollen Nummer, Sie hätten nur 2 Ohren. Das ist überhaupt kein Argument. Sie haben ja auch mindestens 20 Paar Schuhe und nur 2 Füße. An der Stelle haben Sie es doch begriffen. Ja, an der Stelle haben zumindest Frauen eine angeborene emotionale kapitalistische Intelligenz. Der Kapitalismus, das ist wie das Märchen vom Fischer und seiner Frau. Kennen Sie noch das alte Märchen vom Fischer und seiner Frau? Der Fischer, der diesen Butt kennengelernt hat auf dem Meer und der Butt hat ihm einen Wunsch erfüllt. Er kommt nach Hause und die Frau sagt, wo hast du denn das her? Ja, mit der Butt geschenkt. Sagt die Frau, aber das ist ja schon schön, aber fahr doch noch mal raus, ich wünsche mir das und das. Der Fischer raus und sagt, Butt, tut mir furchtbar leid, es ist mir unangenehm, aber meine Frau ist noch nicht zufrieden. Die hätte das auch noch gern. Ja, sei der Butt, kein Problem, kriegst du auch noch. Der fährt wieder nach Hause, die Frau sagt, hat ja schon wieder geklappt. Hör mal, das hätte ich auch noch gern, fahr wieder raus. Und ich schicke den immer wieder raus. Und jedes Mal immer diese Geschichte, der Fischer ganz betröppelt von dem Butt, meine Frau, die Isabel, will nicht so, wie ich das will. Die schickt den immer wieder raus, die Frau kriegt den Hals nicht voll. Sie wird niemals glücklich und zufrieden, sie will immer noch mehr, noch mehr, noch mehr, noch mehr. Und irgendwann sagt der Butt, wisst ihr was, ihr könnt mich mal. Ich nehme euch alles wieder weg. Das ist das Märchen vom Fischer und seiner Frau und das Märchen vom Kapitalismus. Wir haben immer mehr, mehr, mehr, mehr, mehr und keiner wird zufrieden und irgendwann ist alles in sich zusammengebrochen. Und die treibende Kraft bei der ganzen Sache, da sind nun mal die Frauen. Ich habe das Märchen nicht geschrieben. Ich bin nur der Überbringer der schlechten Nachricht. Ja, buh. Wann kauft Ihr Mann eine neue Hose? Wenn Sie sagen, die ziehst du nicht mehr an.
0: Und hier ein Ausschnitt aus einem Programm, wo es um den Iran geht und seine Beziehung zu den USA.
1: Aber zurück zu Khomeini. Khomeini hat den Schah von Persien vertrieben und die Perser waren sauer, denn die Amerikaner haben bis zuletzt den Diktator unterstützt. Und die Amerikaner waren auch sauer, denn die schönen Waffen und die Ölquellen waren jetzt in der Hand von Ayatollah Khomeini, ein religiöser Fundamentalist. Ein Moslem. Moslems. Menschen, die ihre Religion ernst nehmen. Für Katholiken unvorstellbar. Nun kommen Sie. Glauben Sie ernsthaft, die 1 Million jungen Katholiken, die letztes Jahr in Köln dem Papst zugejubelt haben, haben sie in der Nacht davor im Zelt auf der Wiese an die Regeln von diesem Papst gehalten?
3: Hören Sie mal, da geht es doch nicht um Inhalte, da geht es um den Event. Da will man mal dabei gewesen sein. Der Mann ist ein Popstar heutzutage. Wo ist denn der Unterschied zwischen Tokio Hotel, Knut und Benedikt den 16., meine Damen und Herren? Ob da jetzt Benedikt der 16. im Berliner Zoo auf dem Affenfelsen rumturnt oder ob die den Knut in Rom auf den Balkon stellen, das ist doch völlig egal. Die Leute wollen das mal gesehen haben. Och, ist der süß. Ne? Das Einzige, was ich von katholischen Jugendfreizeiten weiß, ist, da sind immer mehr von zurückgekommen, als hingefahren sind. Und die hauptamtlichen Mitarbeiter sind immer mit gutem Beispiel vorangegangen. Das wollen wir nicht vergessen. Denn natürlich sagt der Kardinal Meissner, wie kann man CSU-Vorsitzender werden, wenn man ein uneheliches Kind in die Welt gesetzt hat? Wie soll das gehen? Aber natürlich kann man katholischer Priester bleiben, wenn man uneheliche Kinder hat, oder? Natürlich, da kann man noch 3, 4 uneheliche Kinder haben. Das ist auch finanziell kein Problem. Das zahlt alles das Bistum. Die Alimente für die unehelichen Kinder von katholischen Priestern zahlt das Bistum. Da haben die extra Fonds für. Jedes Bistum hat einen extra Fonds dafür. Da hat jedes Bistum eine extra Haushaltsstelle für. Ich weiß jetzt nicht, ob Köln oder Aachen, jemand hat mir erzählt, ein Bistum hat das versteckt im Haushalt unter dem Posten unvorhergesehene Baumaßnahmen. Und wenn es nicht stimmt, ist es aber sehr schön erfunden, meine Damen und Herren. Meine Vermutung ist, die katholische Kirche wäre an Alimentezahlungen schon pleite gegangen, wenn ich ein Drittel der Priester schwul wäre. Aber zurück zu Khomeini. Der Iran wurde damals quasi über Nacht vom Bollwerk gegen das Böse zum Reich des Bösen selber. Das entscheiden die Amerikaner ja nach Tageslage. Jetzt musste das Reich des Bösen wieder bekämpft werden. Da haben die Amerikaner gesagt, wer kann das für uns machen? Und da haben die auch wieder einen sympathischen jungen Mann gefunden. Der wohnte da gleich um die Ecke. Damals noch nicht in einem Erdloch. Saddam Hussein, ein talentierter Diktator seiner Zeit. Die Amerikaner haben gesagt, Hussein, wir machen seit Jahren prima Geschäfte. Wir wissen, du bist ein souveräner Schweinediktator. Wir rüsten dich weiter auf. Du marschierst im Iran ein. Du stoppst den Khomeini mit seinem schiitischen Gottesstaat. Denn der Khomeini wollte ja damals schon den schiitischen Gottesstaat am ganzen Golf ausbreiten. Die Kraft der Revolution. Alle hatten Angst, die Saudis hatten Angst, die Kuwaitis hatten Angst. Und im Irak war es ja immer so, dass die sunnitische Minderheit unter Hussein die schiitische Mehrheit unterdrückt hat. Also haben die Saudis dem Hussein Geld geliehen und die Kuwaitis haben dem Hussein Geld geliehen und die Amis haben die Waffen geliefert. Und der Deal war, du marschierst im Iran ein, das willst du ja sowieso machen, hältst den Khomeini in Schach, du willst ja einen Groß-Irak haben und die Ölquellen im Grenzgebiet, die kannst du behalten, damit kannst du hinter den Krieg finanzieren. Und der Hussein ist auch sofort losmarschiert, ist aber nicht weit gekommen. Die blöden Perser haben sich gewehrt. Die Sache zog sich hin. 8 Jahre lang, von 1980 bis 1988, Golfkrieg. 8 Jahre lang hat Saddam Hussein mit Unterstützung der Amerikaner einen Angriffskrieg gegen sein Nachbarland Iran geführt. Wir Deutschen waren neutral in dem Krieg, muss man fairerweise mal dazu sagen. Wir haben beide Seiten schön mit Waffen beliefert. Ohne Deutschland darf ja nie wieder ein Krieg ausgehen. Oder so ähnlich. Das muss ich nochmal nachgucken. Aber es war irgendwas mit Arbeitsplätzen, das weiß ich noch ganz genau. Nach 8 Jahren Krieg und 1 Million Tote hat der Hussein gemerkt, ich komme da nicht rein. Er hat sich zurückgezogen in sein eigenes Land. Die Amerikaner haben geschmunzelt und der Hussein wollte noch eine Belohnung. Und die Amis haben gesagt, ja, was heißt die Belohnung? Hast du Ölquellen erobert? Hast du nicht? Hast du auch keine Belohnung? Da war der Hussein pampig. Der Krieg hatte 160 Milliarden Dollar gekostet. Der war hoch verschuldet. Er hatte nichts erreicht. Die eigene Bevölkerung war am Murren und am Meckern. Und da hat der Hussein überlegt, wie komme ich aus der Nummer raus? Und hat dann gesagt, wisst ihr was, ich hole mir die Ölquellen jetzt in Kuwait. Da komme ich sehr viel leichter rein und bin da auch schon mal meine Schulden quitt. Aber da waren die Amerikaner wieder pampig. Moment mal, Freundchen, welches Land du überfällst, bestimmen ja wohl immer noch wir. Hussein, wir herrschen, du Pitbull. Hussein, Perser abknallen und Kurden vergasen, da hat keiner ein Problem mit. Da kriegst du alles Giftgas, was du brauchst. Aber Kuba besetzen, da ist Schluss mit lustig. Der Hussein wusste nicht, was los war. Was hat er denn jetzt falsch gemacht, aus seiner Sicht? aus einer Verbrechersicht. Wie erklären Sie einem hauptberuflichen Bankräuber, dass er die Commerzbank überfallen darf, aber die Dresdner Bank nicht? Wo ist die Moral? Was bitte hat Saddam Hussein beim Einmarsch in Kuwait anders gemacht als beim Einmarsch im Iran? Hat er sich verändert? Nö, der hatte sich nur rumgedreht. Aber über Nacht wurde Saddam Hussein vom Bekämpfer des Bösen zum Bösewicht des Jahrhunderts. Der neue Hitler war geboren. Wie praktisch. Es war der Herbst 1990. Die Sowjetunion begann sich aufzulösen. Gorbatschow sagte, wir können nicht mehr. Gorbatschow sagte, das Rüsten ist vorbei. Das Wettrüsten ist zu Ende. Wir haben das Geld nicht mehr. Ihr könnt betteln, solange ihr wollt. Wir rüsten nicht mehr mit. Ja, Sie haben gut lachen. Aber die amerikanische Rüstungsindustrie war in heller Aufregung. Der Feind hatte sie einfach aufgelöst. Ohne Rücksprache. Alle sprachen von Friedensdividende. Wie hätte man jetzt der amerikanischen Bevölkerung noch klar machen sollen, dass die ganzen schönen Steuergelder für wahnsinnige Rüstungsprojekte ausgegeben werden mussten? Star Wars, SDI, was weiß ich. Die Amis hätten gesagt, nee, Friedensdividende. Wir können jetzt mal Schulen bauen. Wir können Straßen reparieren. Wir haben überhaupt keine Gesundheitsvorsorge in den USA und das Dammschutzprogramm müsste dringend mal erneuert werden. Wenn Sie einer Bevölkerung Geld für Rüstung abpressen wollen, wenn Sie unsinnige Gesetze machen wollen, die die Bürgerrechte einschränken, dann brauchen Sie eine Bedrohung. Sie müssen den Menschen Angst machen, Sie brauchen einen Feind. Und da haben die Amis sich einen gebastelt. Die haben den Hussein damals zum Hitler aufgeblasen. Einen miesen, kleinen, lokalen Despoten haben die zum Hitler aufgeblasen. Natürlich war der Hussein immer ein riesen Arschloch, da müssen wir nicht drüber diskutieren. Deshalb war der ja auch der natürliche Verbündete der USA gewesen. Aber der war doch niemals eine Bedrohung für die Welt. Aber der Papa Bush, der hat die Amis so verrückt gemacht. Vor dem letzten Krieg, jetzt haben 70% der Amerikaner geglaubt, der Hussein hätte mit seinen Raketen bis Amerika schießen können. Dieses dämliche Volk weiß ja nicht mehr, dass Wasser zwischen den Kontinenten liegt. Und der Papa Bush hat gesagt, Hitler, das ist bei uns Chefsache. Und hat eine Riesenarmee an den Persischen Golf gebracht. Und seitdem sind die ja da. Die sind da geblieben nach dem Ersten Krieg. Überall stationiert in den Ländern mit den Ölquellen. Denn wie sagte schon der olle Kissinger, Öl ist zu wertvoll, um es den Arabern zu überlassen. Für sowas kriegen Sie einen Friedensnobelpreis, wenn Sie mal Interesse haben. Es sind aber nicht nur die Länder mit den Ölquellen, es sind die Länder mit den heiligen Städten des Islam. Und da muss man dann doch schon mal fragen, was Ihr Herrgott sich da so bei gedacht hat. Unser schönes Öl bei den Moslems zu verbuddeln. Machst du das überhaupt nicht stutzig? Haben Sie noch nie Angst gehabt, dass Sie vielleicht doch vor dem falschen Altar rumrutschen? Überlegen Sie mal, unser Öl bei den Moslems, unser Gas bei den Kommunisten. Was haben wir? Die dreckige Kohle, die kommt nicht mal von selber hoch.

Was haben die Amerikaner im Irak verloren? Menschenrechte schützen? Können wir den Scherz nochmal in Farbe hören? Was diese amerikanische Regierung unter Menschenrechten versteht, haben wir doch jetzt alle begriffen, oder? Systematische Folterung von Kriegsgefangenen? Abu Ghraib? Die haben sich das vom Kongress schriftlich genehmigen lassen, dass die Menschen foltern dürfen. Guantanamo Bay? Das größte Verbrechen der westlichen Zivilisation seit dem Zweiten Weltkrieg? Menschen wie Tiere in Käfigen? Seit 5 Jahren? Haben Sie die Bilder mal gesehen? In diesen roten Overalls mit den Handschellen? In den Fußfesseln? Seit 5 Jahren sitzen einige da. Keine Anklage, keine Beweise, nichts. Nur Vorwürfe. Sack überm Kopf und verschleppt aus Afghanistan. Ihr seid Bestien, für euch gelten keine Grundrechte. Natürlich nicht. Es sind ja Bestien. Wissen Sie, warum die also lange Haare haben? Die Zellen sind rund um die Uhr beleuchtet. Wenn Sie da ein bisschen Dunkelheit mal haben wollen, dann müssen Sie die Haare so lang wachsen lassen, dass Sie über die Augen kämmen können. Hat der Kohn das doch alles erzählt? Seit 5 Jahren sitzen Menschen unter diesen Bedingungen. Rund um die Uhr beleuchtete Zellen, permanente Verhöre, immer wieder dieselben Vorwürfe. Nach 5 Jahren gestehen sie alles unter solchen Bedingungen. Und dann sagt mein Innenminister Dr. Wolfgang Schäuble, ihm sei von Folterungen in Guantanamo nichts bekannt. Ja, dem Mann können wir ja zumindest weiterhelfen. Ich schlage hiermit offiziell vor, Herrn Schäuble mal 5 Jahre lang in so einem Käfig einzusperren, meine Damen und Herren. Das können wir doch hier in Bonn machen. Sie haben doch sicher noch ein schönes freies Plätzchen. Da machen wir eine neue Touristenattraktion draus. So eine neue Fanmeile. Public Schäuble Viewing. Ich meine das ernst. Ich bezahle den Käfig und alles, was der Schäuble frisst. So viel wird das nicht sein. Und Sie können ab und zu vorbeigehen und sagen, na Herr Schäuble, haben Sie jetzt eine konkrete Erinnerung an die Spendenaffäre? Da müssen wir nochmal wiederkommen. Und wenn der Schäuble nach 5 Jahren in so einem Käfig dann immer noch nicht weiß, was Folter ist, ja, dann wollen wir auch nichts gesagt haben, ne? Dann ist ja alles Butter. Menschenrechte, hören Sie doch damit auf. Es geht doch hier nicht um Menschenrechte, es geht um Schürfrechte. Natürlich! Der Erste, der es auf und zugegeben hat, war Jacques Chirac. Man muss dem Mann doch dankbar sein. Im Januar 2006 hat er das offen zugegeben. Die sind doch jetzt mit dem Iran zugange. Nachdem die Demokratisierung des Irak so wunderbar funktioniert hat, soll das Erfolgsmodell ja auf den Iran übertragen werden. Die freuen sich schon ein Loch in den Bauch, da alle. Jetzt hat der Iran natürlich einen Fehler gemacht, das muss man eingestehen. Der Iran hat den Atomwaffensperrvertrag unterschrieben. Seitdem wird der Iran kontrolliert von der Atomenergiebehörde, von dem El Baradei. Israel zum Beispiel hat den Atomwaffensperrvertrag nicht unterschrieben. Die werden auch von keinem kontrolliert. Das ist doch nicht weiter schlimm. Israel hat Atomwaffen hergestellt, das weiß man seit 20 Jahren. Da haben die nie drüber geredet, der Eumann hat sich letztes Mal verplappert, aber man weiß, die haben das Zeug. Die haben Atombomben hergestellt, die haben auch Kernkraftwerke, das wissen doch alle. Das ist aber nicht weiter schlimm. Der Iran aber hat den Atomwaffensperrvertrag unterschrieben, genau wie wir Deutschen übrigens, und wird seitdem kontrolliert. Denn in dem Vertrag hat der Iran sich verpflichtet, keine Atomwaffen herzustellen, nicht zur Verbreitung von Atomwaffen beizutragen und darf dafür im Gegenzug Uran zu friedlichen Zwecken anreichern für die Kernenergie, wie wir Deutschen das auch alles dürfen. Jetzt kann man mit dem angereicherten Uran böse Dinge tun. Plutoniumwirtschaft, das wissen wir alle seit Jahren. Bei uns Deutschen geht da keiner von aus. Wir Deutschen haben uns über die Jahrhunderte einen einwandfreien Leumund erworben. Der Iran aber hat ja schon mehrere Weltkriege angezettelt. Und ist bekannt dafür, dass er immer wieder über unschuldige Nachbarvölker einfach so herfällt. Jetzt sagt die westliche Wertegemeinschaft zum Iran, du hörst jetzt erstmal auf, das Uran anzureichern. Du hörst da erstmal komplett mit auf. Vorher reden wir überhaupt nicht weiter. Hör auf damit. Du kannst es ja bei uns kaufen, das Zeug. Und dann sagt der Iran, zu meinen Augen nicht zu Unrecht, über den Ahmadinejad müssen wir nicht reden, meine Damen und Herren. Der Mann hat natürlich einen Vollschatten, das weiß ich auch. Der Ahmadinejad hat nicht nur einen neben sich stehen, der hat einen vor sich, einen hinter sich. Der ist vom Müntefegs umzingelt, würde ich so sagen. Sehen Sie, wer ernsthaft den Holocaust leugnet, das ist auch kein Thema mehr fürs Kabarett. So ein Mann gehört in die Psychiatrie, der muss behandelt werden. Ich weiß, ob man das behandeln kann, aber das ist nicht mehr mein Thema. Also lass mal den Mann mal außen vor.
Aber der Iran sagt in meinen Augen im Dezember 2005 nicht zu Unrecht, Moment mal, wir haben den Atomwaffensperrvertrag da unterschrieben, da steht drin, wir dürfen Uran anreichern zu friedlichen Zwecken. Jetzt wollt ihr uns das verbieten, dann drehen wir euch den Ölhahn ab. Das sind ja auch nur Verträge, oder? Kann man doch einseitig brechen, haben wir doch gerade gelernt. Und dann sagt der Jacques Chirac daraufhin im Januar 2006 wörtlich, ich bin bereit, Atombomben auf Schurkenstaaten zu werfen, wenn die strategische Versorgung des Westens gefährdet ist. Das heißt, natürlich kann der Iran Atombomben haben. Der Chirac bringt die sogar persönlich vorbei. Und wir müssen nur noch klären, was Jacques Chirac wohl unter der strategischen Versorgung des Westens versteht. Was schätzen Sie? Croissants? Es geht ums Öl, natürlich. Wir sind komplett abhängig vom Öl. Die ganze Wirtschaft hängt davon ab. Das muss verfügbar bleiben zu einem akzeptablen Preis. Wo kommen wir hin, wenn die Menschen, denen das Öl gehört, bestimmen, was es kostet? Die NATO muss das sicherstellen, dass das Öl verfügbar bleibt. Unseren Nachschub sicherstellen. Damit die Bundeswehr da mitspielen kann, muss die Bundeswehr umgebaut werden. Das ist ja eine Verteidigungsarmee. Ne? Da tun sie ja nun gar nichts mit. Das ist da ein sinnfreier Haufen, Verteidigungsarmee. 50 Jahre lang haben die sich in der Lüneburger Heide den Zapf in die Striche. Ist da einmal einer gekommen? 60 Jahre nach Kriegsende muss man noch mal akzeptieren. Kein Schwein auf der Welt will mit uns deutschen Krieg spielen, wenn wir nicht anfangen. Das ist demütigend, ja. Aber die Welt ist schlecht. Jetzt wollen die Jungs überall mitkämpfen. Und da hat der Struck damals sofort gesagt, Deutschland wird jetzt am Hindukusch verteidigt. Als der Struck den Satz zum ersten Mal gesagt hat, habe ich schon geahnt, Struck und Durchblutung. Aber jetzt sind die deutschen Soldaten überall. 9000 deutsche Soldaten sind weltweit im Einsatz, zu Wasser, zu Lande, in der Luft. Die grünen Pazifisten, die aus der NATO austreten wollten, haben die deutschen Soldaten weiter geschickt, als ihre Väter je gekommen sind. Ein fantastischer Erfolg. 9000. Deutsche Soldaten weltweit im Einsatz. Und jetzt sagt die Bundeswehr, mehr können wir nicht mehr. Sie haben gesagt, noch einen Auftrag können Sie auch nicht übernehmen. Sie sind logistisch am Ende, auch finanziell. Man hat es bei den Tornados ja gerade gesehen. Man hält die 30 Jahre lang vorrätig, dann werden die 14 Tage lang gebraucht, schon bricht das erste Bugrad ab. So desolat ist unsere Bundeswehr, meine Damen und Herren. Sie haben gesagt, Sie können nicht mehr. Und mich macht das sehr nervös. Hören Sie mal, wir füttern noch da 280.000 Mann stehendes Heer durch, oder? Wir haben 280.000 Mann unter Waffen. Wenn davon 9000 ihrem Beruf nachgehen, sind die finanziell am Ende. Wenn das der Russe geahnt hätte. Jetzt kommt erschwerend hinzu, die waren so lange nicht im Ausland, die deutschen Soldaten, die wissen gar nicht mehr, wie man sich als Soldat da benimmt. Jetzt haben sie sich daneben benommen, in Afghanistan, Riesenskandal, es hieß obszön. Ich dachte, was ist los? Der Verteidigungsminister sagte, was die deutschen Soldaten gemacht haben, wäre obszön, unentschuldbar. Ich dachte, was haben sie gemacht, obszön, was haben sie gemacht? Haben sie Kameraden missbraucht? Ich meine, das machen sie ja gerne. Gehört ja zur Grundausbildung, haben wir ja gelernt. Obszön, was haben sie gemacht? Haben sie Kinder über den Haufen geschossen, haben sie Frauen geschändet, was haben sie gemacht? Nö, sie hatten überhaupt nicht geschossen. Schnappschüsse hatten sie gemacht. Haben den Leuten die Motive nicht gefallen. Wenn die Amerikaner Kinder über den Haufen schießen, fragt keiner nach den Motiven. Die sind immer ehrenwert. Bei unseren Fotos kommt es auf die Motive an. Die Deutschen waren völlig entsetzt. Viele haben gesagt, wieso eigentlich deutsche Soldaten in Afghanistan? Ich dachte, das wäre die Bundeswehr da. Das sind doch keine Soldaten, ich bitte Sie. Das haben wir doch gelernt, Bundeswehr, das sind Staatsbürger in Uniform. Menschen wie du und ich, Menschen mit innerer Führung, die einfach Spaß haben, in der Uniform rumzulaufen. So Ganzjahreskarnevalisten, was weiß ich. Die verbreiten unser Brauchtum weltweit. Jetzt ist denen da in Afghanistan diese Hamlet-Aufführung ein bisschen aus dem Ruder gelaufen.

Zweimal angegriffen und zweimal locker besiegt. Sie erinnern sich an den ersten Krieg gegen Hussein 1991. Im Januar begann das Bombardement. Erstmal 4 Wochen lang Präzisionsbombardement. Die Amerikaner können ja heute aus 5 Kilometer Höhe mit chirurgischer Präzision, ja, die können mit chirurgischer Präzision aus 5 Kilometer Höhe, die können keine Maschinen bauen, die Zettel zählen können, aber die können aus 5 Kilometer Höhe.

Dann kam der Frontalangriff zu Lande. Februar 91, Papa Rüsch sagte, es kommt die größte Panzerschlacht aller Zeiten. Es ging gegen Hitler mit seiner Wahnsinnsarmee. Februar 91, bei uns fiel der Karneval aus. Dafür waren die Gasmasken ausverkauft. In ganz Deutschland waren alle Gasmasken ausverkauft. Die Deutschen hatten Angst vor Saddam Hussein. Nur um mal klarzustellen, dass das deutsche Volk nicht weniger beschränkt ist als das amerikanische. Die Deutschen hatten Angst, der Hussein hätte mit den Raketen, die wir ihm verkauft hatten, mit den Gassprengköpfen bis nach hier schießen können. Dabei waren die alle für Israel gedacht. Und da hat er sie ja auch ordnungsgemäß hingeschossen. Der Hussein war immer ein fairer Kunde. Der hat nie seine Lieferanten angegriffen. Der Ahmadinejad ist ein primitiver Antisemit, müssen wir nicht drüber reden. Israel muss zerstört werden, das ist primitiver Antisemitismus, natürlich. Aber das ist arabische Rhetorik seit 40 Jahren, meine Damen und Herren. Die Juden müssen ins Meer getrieben werden, das sagen die da seit 40 Jahren. Hat der Hussein auch immer gesagt. Wenn der Hussein sowas gesagt hat, hat die Regierung Kohl gesagt, Hussein, nicht so laut. Was brauchst du denn? Die Regierung Kohl hat den Export von Kurzstreckenraketen mit Giftgassprengköpfen aus Deutschland an den Irak genehmigt, meine Damen und Herren. Die hat den Todfeind Israels mit Giftgasraketen aufgerüstet. Und dann saßen die Deutschen im Februar 91 mit Gasmasken vorm Fernseher und sahen zu, wie die Israelis im Bunker und im Keller saßen und mit Kurzstreckenraketen aus Deutschland mit deutschem Giftgas beschossen wurden. Wie nennen Sie das denn jetzt? Intelligenten Antisemitismus? Nach dem Motto, der Ahmadinejad schwätzt und umrum, die Regierung Kohl hat wenigstens was getan? Das ist doch mal ein Friedensnobelpreis wert, oder? Bei der größten Panzerschlacht aller Zeiten sind übrigens 17 amerikanische Soldaten ums Leben gekommen. Das sind jetzt Panzerschlachten heute. 17 Tote, da ist doch bei jedem Nebelunfall auf der A3 mehr los. Was sind denn das für Kriege? In beiden Kriegen gegen Hussein sind jeweils 150 amerikanische Soldaten gestorben. Jetzt die ganzen Toten, das war nach Ende des Krieges, zur Besatzungszeit. In den Kriegen sind jeweils 150 Amerikaner gestorben. Davon die Hälfte jeweils von eigenen Kameraden erschossen. Der Rest ist bei Verkehrsunfällen ums Leben gekommen. Alles wie zu Hause. Killed by friendly fire. Guten Freunden gibt man halt ein Schüsschen oder ein paar hundert. Auf irakischer Seite sind 50, 60, 70.000 Menschen gestorben. Die haben die aus der Luft abgeknallt wie die Kanickel. Da ist da am Boden ja nicht gekämpft worden. Da können sie doch dreimal rein, wenn so ein Krieg gewinnt. Da können sie auch den Klitschko auf den Dreijährigen loslassen und sagen, pass auf dein Knie auf, der Kleine hat einen schweren linken Haken.

Aber der Hussein hatte ja die Massenvernichtungswaffen. Das ganze Land voller Massenvernichtungswaffen. Der konnte innerhalb von einer Dreiviertelstunde ganz Europa angreifen. Wo ist das ganze Zeug eigentlich? Da hat der Putin einen schönen Satz gesagt. Wenn ich die Amerikaner wäre, ich würde welche finden. Die Amis haben den Hussein zweimal angegriffen und zweimal locker besiegt. Und der Papa Bush war damals sogar clever. Der Papa Bush hat den Hussein an der Macht gelassen. Geschwächt an der Macht. Ein Arschloch im Wandschrank. Für eine Weltmacht eine prima Sache, wenn es zu Hause nicht so läuft. Wenn die Konjunktur nicht anspringt, wenn die Praktikantin rumzickt. Man holt das Arschloch aus dem Wandschrank. Bom, bom, bom, bom, bom. Dann kommt er zur Wiedervorlage wieder zurück. So, auch jetzt beim Terrorismus. Amerika geschockt nach dem 11. September 2001. Zu Recht geschockt. Ein furchtbares Verbrechen. Der Präsident, wir müssen was tun. Mr. President, da kann man noch nichts tun. Das ist Terrorismus. Was wollen Sie denn da tun?

Das kann man nur ertragen, in Würde. Wir können der Welt beweisen, dass eine Demokratie sich durch solche Verbrechen nicht erschüttern lässt. Also Gesülze. Wir sind Amerikaner, wir tun immer was. Wir müssen uns rächen. An wem denn, Mr. President? Das ist ja das Blöde bei Selbstmordattentäten. Wir rächen es an den Hintermännern. Was weiß ich. Wir wissen doch gar nicht, wer das wirklich ist und wo die sind, wissen wir auch nicht. Wir müssen aber irgendwas tun. Ja, wir können irgendwas bombardieren. Das ist das Einzige, was wir wirklich gut können. Bombardieren wir Afghanistan, da ist eh schon alles kaputt. Außerdem läuft ja der Bin Laden rum. Vielleicht treffen wir ihn ja. Terroristen-Bombenlotto. Vielleicht haben wir Glück. Der erste vernünftige Vorschlag. Auf nach Afghanistan. Jetzt haben die den Bush damals mit Mühe davon abhalten können, Afghanistan mit Schiffen anzugreifen. Schade, oder? Ich hätte ihn fahren lassen. Stattdessen 4 Wochen lang Bomben auf Afghanistan. Ha, das hat schon mal gut getan. So, ist der Terrorismus jetzt besiegt? Nein, Mr. President, die Taliban sind besiegt, vorläufig. Die sind jetzt wieder im Untergrund als Terroristen. Der Terrorismus hat weltweit sehr großen Zulauf. Das war eine sehr schöne Werbeaktion, kann man nicht anders sagen. Ja, was denn mit dem Bin Laden, Freunde? Ja, den können wir nicht fangen, den hat das CIA zu gut ausgebildet. Ja, und jetzt? Was machen wir jetzt? Wir müssen was tun. Ja, wir wissen doch, wo ein Arschloch im Wandschrank sitzt. Hat er was mit dem 11. September zu tun? Nein, aber wir wissen, wo er ist. Also raus damit. Bom, bom, bom, bom, bom. Was macht der W? Er macht auch noch den Wandschrank leer. Jetzt ist der Irak das Aufmarschgebiet für Al-Qaida, was er vorher nie war. Jetzt ist der Bürgerkrieg. Jeden Tag sterben 100 Menschen und die Syrer haben Angst, dass sie in den Schrank müssen. Einer muss doch immer im Schrank. Es geht doch um die Freiheit. Afghanistan war auch besetzt von bösen Russen. Die Amerikaner haben gesagt, der Russe muss da raus. Wer kann das für uns machen? Haben die wieder einen sympathischen jungen Mann gefunden. Osama Bin Laden. Die Amerikaner haben gesagt, Osama, wir rüsten dich auf und dann kämpfst du gegen die gottlosen Russen. Ich habe doch keine Leute, hat der Bin Laden gesagt. Die paar afghanischen Freiheitskämpfer, hier, da tue ich nichts mit. Die Leute besorgen wir dir auch. Und dann haben die Amerikaner Söldner nach Afghanistan gebracht. Da sind die stolz drauf, meine Damen und Herren. Das sind hier keine Verschwörungstheorien. Der CIA brüstet sich damit, um die Russen zu vertreiben, haben die damals mit Hilfe von Saudi-Arabien bis zu 100.000 fanatische junge Moslems in den arabischen Ländern angeworben und zum Kämpfen nach Afghanistan gebracht. Söldner, islamistische Fundamentalisten, diese Selbstmordattentäter. Und dann hat der Osama Bin Laden mit seinen Mujahideen, den Gotteskriegern, mit amerikanischem Geld, mit amerikanischen Waffen und mit von Amerika bezahlten Selbstmordattentätern gegen die gottlosen Russen gekämpft. 10 Jahre lang. 15.000 tote russische Soldaten durch Terroranschläge Osama Bin Ladens. Waren noch Terroranschläge, oder? Hm? Frau Merkel, Sie haben so ein klares Weltbild. Frau Merkel, ein Land ist besetzt, aus welchem Grund auch immer. Ein Land ist besetzt und eine Gruppe kämpft mit Waffengewalt von außen finanziert gegen die Besatzer. Das ist doch Terrorismus, oder? Hamas oder Hamas nicht? Nach heutiger Terrorismusbekämpfungslogik hätten die Russen doch damals einfach nur in Washington in der Hauptgeschäftsstraße mit Kampfhubschraubern Regierungsmitglieder und deren Familien abknallen müssen, um den afghanischen Terroristen den Nachschub abzuschneiden. Gleiches Recht für alle, oder? Osama Bin Laden hat die Russen vertrieben. Und die Amerikaner waren begeistert. Super, euer Land ist frei. Ja, sieht nicht schön aus, aber ist ja euer Land. Was heißt denn hier total vermint? Habt ihr schon mal Bodenschätze? Man hat die Afghanen im Dreck sitzen lassen, natürlich. Es ging doch niemals um Afghanistan. Es ging darum, den Russen eins auszuwischen. Dann kamen in Afghanistan die Bürgerkriege. Sie selbst überlassen haben die Leute einfach weitergekämpft. Die Söldner können ja auch nichts anderes. Aus dem Bürgerkrieg gingen die Taliban als stärkste Kraft hervor. Dann wollten ihre Brüder und Schwestern in Tschetschenien auch noch von den gottlosen Russen befreien, wie sie es gelernt hatten. Und da kamen sie zu spät. Jetzt waren es echte Terroristen.
Ja, die Amerikaner hatten wieder die Seite gewechselt. Diesmal hatten sie sich mit dem lupenreinen Demokraten Wladimir Putin verbündet. Ich habe ja immer geglaubt, das ist ein Massenmörder, aber nein, es ist ein lupenreiner Demokrat, sagt Gigi, also Goldkettchen Gerd. Tschetschenien, das ist lupenreiner Völkermord, das sind lupenreine ethnische Säuberung, da widerspricht doch keiner, meine Damen und Herren. Der Putin macht mit den Tschetschenen das erfolgreich, was der Hussi mit den Kurden immer nur versucht hat. Deshalb stand der Schröder immer mehr auf Putin. Der Schröder steht auf Erfolgstypen, mit so Losern hat er nichts am Hut. Der Unterschied zwischen Putin und Hussein besteht doch nicht in der Zahl der Menschen, die auf dem Gewissen haben. Der Unterschied besteht in einer Sache. Der Putin hat genau all die Waffen, die dem Hussein immer nur unterstellt worden sind. Hätte der Hussein die Waffen gehabt, wäre doch niemals angegriffen worden. Sind Sie wahnsinnig? Der wäre heute noch schön im Amt. Der wäre bei Schröder auf den 60. Geburtstag eingeladen worden. Der wäre unser strategischer Partner im Nahen Osten und würde Vorträge halten über die Bekämpfung des schiitischen und kurdischen Terrorismus in seinem Land. Und jetzt überlegen Sie noch mal ganz kurz, warum manche Iraner vielleicht doch gerne eine Atombombe hätten. So ganz neutral. Glauben Sie wirklich, die wollen Israel angreifen? Wo die wissen, Israel hat auch eine Atombombe und dann ist da alles platt. Glauben Sie sowas? Halten Sie diese Menschen für so beschränkt wie den Chefredakteur der Bild-Zeitung? Oder könnte es sein, dass die Iraner sagen, naja, so eine Atombombe ist vielleicht doch die einzige Versicherung gegen einen willkürlichen Angriff durch die USA? Könnte das sein? Ich kenne jedenfalls ein Land, das lassen die Amerikaner in Ruhe. Der Diktator hat noch mehr Leute auf dem Gewissen. Der ist schon vom Namen her krank. Kim Jong-il. Eigentlich sogar Kim Jong-Veri-il. Mit dem wird verhandelt. Der darf jetzt schon wieder Waffen liefern nach Mogadischu zur Bekämpfung der Islamisten. Den lassen die Amis in Ruhe. Nordkorea ist A-versichert. Die Anschläge waren furchtbar in den USA, entsetzlich. Genauso wie die Reaktionen bei uns. Dieser Tag hat die Welt verändert. Nichts wird jemals wieder so sein, wie es war. Meine Lieblingsüberschrift. Nichts wird jemals... Die hätten noch schreiben können, so jung kommen wir nie wieder zusammen. Peter Struck rief völlig unterzuckert. Jetzt sind wir alle Amerikaner. Ich habe schon Probleme genug, damit Deutscher zu sein, meine Damen und Herren. Ich weiß nicht, wie Ihnen das geht. Ich bin mit meinem bisschen Menschsein derart ausgelastet. Zum Deutschsein komme ich ganz, ganz selten. Plötzlich war einer Amerikaner.

0: Soweit also Volker Pispers auf der einen Seite und ein neues Stück von Trio um Luke Stewart. Und es geht weiter mit einem Ausschnitt aus einem Interview. Schließlich waren das noch Zeiten, als man sich die Welt aus der Ferne der Brandherde erklären konnte. Heute sind die verrückten Eskalateure der Kriegspolitik auf dem wahrheitswidrigen Trip von Russland greift uns demnächst an. Obwohl NATO und US-amerikanische Geheimdienste vom Gegenteil überzeugt sind. Und viele plappern der Politik und den Medien das auch noch nach, so wie sie nachplappern, dass es keine Alternative zu den Kürzungen im Sozialbereich gäbe. Wo man hinschaut, graust es einem vor Halbwahrheiten, die durch Ausblenden relevanter Informationen geradewegs zur Verschleierung und zu Lügen gedeihen. Nun, auf der Webseite des Hopf Klinkmüller Capital Management. Man wundert sich, wo alles so und was alles so veröffentlicht wird im Internet. Gibt es ein Interview mit Ex-General Harald Kujat, aus dem ich jetzt Ausschnitte sende. Hier wird über die Lage im Ukraine-Krieg und die Politik Russlands gesprochen, wie auch über die Einschätzung der ganzen Sache durch die USA. Harald Kujat dürfte mittlerweile bekannt sein, war ein deutscher General der Luftwaffe. Er war von 2000 bis 2002 als 13. Generalinspekteur der Bundeswehr, der ranghöchste Offizier der Bundeswehr und von 2002 bis 2005 Vorsitzender des NATO-Militärausschusses und damit auch des NATO-Russland-Rats. Unter der Überschrift Die russischen Hardliner üben jetzt immer mehr Druck aus auf Putin, ist dieses Interview auf YouTube zu finden. Und hier ein paar Ausschnitte als Appetizer.
1: Wie realistisch, möchte ich Sie fragen, ist es, dass Russland diesen Krieg jetzt noch verliert und auf der anderen Seite die Ukraine den Krieg gewinnen kann?
2: Na, wir haben in der Vergangenheit ja mehrfach gehört, in den westlichen Medien gelesen, dass sich eine Wende in diesem Krieg abzeichnet, dass die Ukraine erhebliche Fortschritte macht, Geländegewinne erzielt und sich sozusagen das Blatt wendet zugunsten der Ukraine. Das heißt also, der entscheidende Punkt ist, die entscheidende Frage ist, gelingt es der Ukraine, eine strategische Wende zu ihren Gunsten tatsächlich zu erreichen? Das heißt, ist sie in der Lage, die verlorenen Gebiete zurückzugewinnen? Ist sie in der Lage, die russischen Streitkräfte aus dem Land zu drücken? Diese Frage muss man ganz klar mit Nein beantworten. Wir sind im Augenblick in einer Situation, dass sich auf dem Gefechtsfeld, am Boden sozusagen, eine gewisse Stagnation eingestellt hat. Ich werde auch gleich erklären, warum das so ist. Und die Ukraine versucht nun durch Angriffe tief in den russischen Raum, vor allen Dingen gegen Ziele der Energieversorgung, aber auch gegen zivile Ziele. Also gestern beispielsweise, oder vorgestern war es, wurde ein Bus in der Region Belgorod angegriffen mit 4 Frauen, die getötet wurden, einem Kind und über 20 Verletzten. Also wir sehen hier eine Ausweitung, nicht nur im Hinblick auf die Reichweite dieser Angriffe, sondern auch auf die Ziele. Aber man muss dazu feststellen, ein Durchbruch kann auf diese Weise nicht erzielt werden. Ich muss aber auch vielleicht erklären, warum das so ist. Der Grund dafür, dass diese Angriffe erfolgreich sind, liegt darin, dass von den Vereinigten Staaten nach wie vor ein KI-System, eine KI-Software geliefert wird von der Firma Palantir, die in der Lage ist, Aufklärungsdaten, Zieldaten, alle Dinge, die gebraucht werden, um Ziele effektiv zu bekämpfen, fusioniert und so den Einsatz durchaus effektiver macht. Und das ist auch in der Tat der Fall. Es ist schon so, dass diese Angriffe deutliche Wirkung auch in Russland zeigen, insbesondere auch bei der Bevölkerung. Die andere Komponente, die Hardware für die Drohnen, die technologisch anspruchsvoll wird, in überwiegendem Maße von europäischen Firmen geleistet. Das heißt also, aus russischer Sicht ergibt diese Kombination eine Unterstützung der Ukraine in einem Maße, der ganz völkerrechtlich vielleicht in einer Grauzone ist, aber hochpolitisch ist, in der Form einer direkten Beteiligung des Westens an diesem Krieg. Und das führt dazu, dass die Ukraine nun auch unter dem Druck russischer Angriffe zu leiden hat, dass Russland in den letzten Wochen die Angriffe auf Munitionsfabriken, auf Fabriken, die die Drohnen herstellen, und zwar intensiviert hat in einem Ausmaß, wie das bisher nicht der Fall war. Wir sehen also eine deutliche Eskalation von beiden Seiten, aber eine Wende in der Form, dass die Ukraine nun tatsächlich in der Lage wäre, Russland zu besiegen, wird dadurch nicht erreicht. Was könnte aber dadurch erreicht werden? Wir wissen, dass auch in der russischen Bevölkerung, die russische Bevölkerung unter diesen Angriffen zu leiden hat. Wir wissen auch, dass die russischen Militärs mit dieser Entwicklung überhaupt nicht einverstanden sind, dass sie der Auffassung sind, der Krieg hätte längst beendet werden können. Wir müssen nur jetzt auch konventionell so hart zuschlagen, das können wir, dass der Krieg innerhalb weniger Wochen vorbei ist. Das heißt, es wird auch ein Druck erzeugt auf die politische Führung, auf Putin. Und die Frage ist, wohin führt das? Das Risiko ist eben sehr groß, dass hier die russische Toleranzschwelle, die relativ hoch ist im Vergleich zur westlichen Eskalationsstrategie, überschritten wird und Russland dann auch sozusagen aus russischer Sicht gegen das ukrainische Hinterland in Europa vorgeht, das diese Angriffe ermöglicht. Das ist eine gefährliche Situation, die sich hier anbahnt. Und es gibt Anzeichen dafür, dass Russland seine Strategie am Boden, aber auch grundsätzlich ändern wird in der Zukunft. Aber darauf kommen wir vielleicht noch zu sprechen.
1: Mhm. In deutschen Leitmedien wurde Putin gerade zum Anfang und zur Mitte des Konfliktes immer als der Hardliner schlechthin, der Kriegstreiber, der die gesamte Ukraine vernichten möchte, bezeichnet, als Teufel, als Hitler, alles dutzendfach. Wir sehen jetzt aber, wenn wir mal die Leute um ihn herum im Dunstkreis sehen, dass an sich doch eigentlich er eher der Besonnene ist. Sie sprachen gerade schon davon, dass die Toleranzschwelle an sich höher ist bei den Russen als in den westlichen Ländern. Und wenn wir beispielsweise einem Wladimir Solowjow, dem Chefpropagandisten des Kreml, zuhören, der ja mit Roger Köppel mehrere Gespräche geführt hat, und der ganz offen sagt, an sich hätten wir euch, so ist seine Aussage, mit die Europäer schon längst atomar vernichten sollen. Und er sprach auch davon, wir müssten schon bis Portugal durchmarschiert sein. Das sind natürlich jetzt alles so, sag ich mal, aufrührerische Propaganda-Aussagen. Aber ist es nicht so, dass um Putin herum Leute sind, die viel härtere, drakonischere Maßnahmen gegen Europa fordern als Putin selbst?
2: Absolut, absolut. Das ist ja auch der Punkt, den ich versucht habe zu machen. Der Druck auf Putin wächst. Der wächst deshalb, weil Putin äußerst rational agiert, sehr zurückhaltend ist und vor allen Dingen, weil er nicht beabsichtigt oder ich würde sogar anders sagen, weil er verhindern will, dass aus diesem Krieg um die Ukraine ein großer europäischer Krieg wird. Aber der Punkt, den Sie machen, führt mich jetzt zu einer Aussage. Sie mögen die vielleicht als zynisch empfinden, aber ich sehe es so. Sehen Sie, wir eskalieren ständig. Das heißt, wir eskalieren, jetzt eskalieren die Russen auch, indem sie zurückschlagen. Die Russen werden möglicherweise im September weiter eskalieren, indem sie eine Generalmobilmachung durchführen. Die Russen werden sicherlich auch, das ist mein Eindruck, ihre ursprünglichen Kriegsziele erweitern über die vier Regionen, also die beiden Donbass-Regionen und Saporischschja und Cherson hinaus, indem sie Sumy insbesondere angreifen und besetzen wollen, um dort einen Sicherheitskorridor zu schaffen. Das ist eine Folge des ukrainischen Angriffs auf die Kursk-Region, auf den Reaktor in Kursk. Und nach meiner Auffassung besteht auch das Risiko, dass sie gegen Odessa vorgehen werden. Da bin ich nicht ganz sicher, aber das ist durchaus möglich. Das zeigen auch die intensivierten Angriffe in den letzten Tagen. Das Entscheidende ist aber, dass diese ständige Eskalation und wir, der Westen, also die Europäer insbesondere, wir eskalieren doch aus einer Situation der Schwäche heraus. Was passiert denn? Welches ist unser Plan B für den Fall, dass Russland sagt, und Lavrov hat das ja mehrfach schon betont, im Grunde werden wir vom Westen, von der NATO angegriffen und die Ukraine ist der Prellbock. Das ist so hat er das kürzlich formuliert. Was passiert denn? Was tun wir denn, wenn Russland nicht nur die Angriffe jetzt auf ukrainische Rüstungsfirmen und auf die Ukraine insbesondere, also die Luftangriffe intensiviert, sondern wenn sie diesem Ratschlag der Hardliner, auf die sie eben hingewiesen haben, folgen und sagen, wir müssen jetzt sozusagen an die Wurzel des Übels gehen, nämlich an diejenigen heran, die müssen wir bestrafen, die diese Angriffe auf uns ermöglichen. Und da gibt es sogar Aussagen schon, es sind sogar schon Ziele genannt worden. Was passiert, wenn ein konventioneller Angriff beispielsweise auf ein Ziel in Deutschland oder Großbritannien erfolgt? Was tun wir? Gibt es einen Plan B? Den gibt es nicht. Das heißt also, der aggressive Putin, der Kriegsverbrecher, der dieses Land angegriffen hat, der ist eigentlich derjenige, von dem wir hoffen, dass er weiter rational agiert und dieses, was ich eben beschrieben habe, nicht tut. Das ist doch eine schizophrene Haltung, die wir einnehmen. Auf der einen Seite verteufeln wir Putin, auf der anderen Seite liegt unser Schicksal sozusagen in seiner Hand und wir hoffen oder wir vertrauen darauf, dass er rational, zurückhaltend und besonnen reagiert. Das ist keine Politik. Das ist Fatalismus, weil wir gar nicht berechnen können, wie die Lage sich weiterentwickelt und ob nicht doch irgendwann einmal der Point of No Return erreicht wird, an dem auch Putin sagt, so, nun ist genug und nun müssen wir zurückschlagen und müssen die bestrafen, die diese Angriffe ermöglichen. Ich verstehe diese Politik nicht, das muss ich Ihnen ganz ehrlich sagen. Und ich gehe auch davon aus, dass viele Bürger in unserem Land nicht verstehen, erstens, wohin das führt und zweitens, was das für uns bedeuten kann.
1: Ganz klar. Und da möchte ich Ihnen auch mal eine Frage stellen, Herr General, die, ich bin mir sicher, sich ganz, ganz viele Zuschauer stellen, seit einigen Jahren, ich mir immer wieder. Und Sie sind da vielleicht beflissen, darauf mal zu antworten. Von Anfang an wurde ja behauptet, die Russen wollen die Ukraine und damit das ukrainische Volk vernichten. Also einen Vernichtungsfeldzug, wie ihn beispielsweise die Wehrmacht gegen Russland damals geführt. Da kann man ja wirklich von einem gegenseitigen Vernichtungsfeldzug sprechen. Man hat die Gefangenen oftmals direkt exekutiert. Man hat den Kampf in absoluter Härte geführt. So, wenn das aber so ist, wenn wir das jetzt beim Wort nehmen, was uns die deutschen Medien sagen, Putin möchte die Ukraine vernichten. Warum zum Teufel lässt er die Ukraine stehen und der Selenskyj kann dort Ursula von der Leyen am Bahnhof empfangen und sämtliche Politiker laufen durch die Stadt und laufen durch die Parks? Ich erinnere mich damals noch an Frau Baerbock, die mit Herrn Klitschko durch einen Park in Kiew gelaufen ist. Also als Zivilist in meiner beschränkten Wahrnehmung, wenn ich ein Land vernichten möchte, dann vernichte ich als allererstes die Hauptstadt Kiew, lass dort einmal ein Bombengeschwader drüber, dass der Selenskyj nicht mal mehr aus dem letzten Loch pfeift. Wie kann es denn sein, dass der nach wie vor, obwohl ja die einen Vernichtungskrieg führen, der sich normal also ich weiß nicht, ob er sich normal bewegt, sicher nicht, aber in Kiew ein normales Leben möglich ist, zum größten Teil.
2: Also wenn jemand einen Vernichtungskrieg sehen will, sehen, wie ein Vernichtungskrieg aussieht, dann muss er jetzt in den Mittleren Osten schauen. Das ist genau das, was Sie eben beschrieben haben. Und so ist das ja auch vom amerikanischen Präsidenten angekündigt worden. Oder Sie können auch, wenn Sie etwas zurückschauen in die Vergangenheit, dann sehen Sie, wie deutsche Städte angegriffen wurden und in Schutt und Asche gelegt wurden. Das ist ein Vernichtungskrieg. Man muss, glaube ich, beginnen mit dem, was die eigentliche Zielsetzung war. Und dann komme ich beantworte ich Ihre Frage. Es ist kein allgemeiner Krieg am 24. Februar 2022 gestartet worden, der dazu dienen sollte, die Ukraine zu erobern. Und dann, wie das häufig bei uns auch dargestellt wird, die Ukraine sozusagen als Sprungbrett zu benutzen, um die NATO, um Westeuropa anzugreifen. Die Russen haben eine Invasion mit etwa 170.000 Mann gemacht. Die ukrainischen Streitkräfte waren deutlich stärker, waren 8 Jahre lang modern ausgerüstet und ausgebildet worden vom Westen und waren deutlich schlagkräftiger. Die Russen sind auf Kiew vormarschiert und das Ziel war, die ukrainische Regierung abzusetzen und den Präsidenten durch einen russlandfreundlichen Präsidenten zu ersetzen. Das hat übrigens der ukrainische Präsident Zelensky vor einiger Zeit selbst erklärt. Er hat nämlich gesagt, wenige Tage nach dem Angriff Russlands kam jemand zu mir und sagte, Sie müssen jetzt zurücktreten, Ihr Nachfolger steht bereit. Und wer war das? Das war Medvedchuk, der ehemalige Oppositionsführer in der Wechowa Rada. Zelensky hat das abgelehnt. Es zeigt aber eindeutig, worum es den Russen eigentlich ging. Und das können Sie auch aus der Art der Operationsführung erkennen. Die russischen Streitkräfte sind aus einer Manöveraufstellung praktisch einmarschiert, nicht in einem Angriff auf breiter Front, sondern haben dabei auch erhebliche Verluste erlitten übrigens, weil sie den Widerstand unterschätzt hatten. Und nur wenige russische Streitkräfte waren zuvor, Fallschirmjäger waren abgesprungen, um strategische Ziele wie Flugplatz und Ähnliches zu besetzen. Es ging also darum, die Regierung auszutauschen. Das war der entscheidende Punkt. Die ukrainischen Streitkräfte, die zu einem Großteil im Südwesten konzentriert waren, was Russland übrigens als Angriffsvorbereitung auf den Donbass interpretiert hat, waren in der Lage, sich sehr schnell auf diese Situation einzustellen, sind auch zum Gegenangriff übergegangen. Aber die Russen haben selbst auch den Rückzug, beides angetreten, beides kam zusammen. Und sie haben sich zurückgezogen in diese vier Regionen, die ich vorhin erwähnt habe, und haben dort eine starke strategische Verteidigung aufgebaut. Die sogenannte Surowikin-Linie, benannt nach dem russischen General Surowikin, mit tief gestaffelten Befestigungen und Minen und haben sich eingegraben. Das heißt, und dann begann im Grunde sozusagen der eigentliche Krieg, in dem die Ukraine versucht hat, diese Verteidigungslinie zu durchbrechen. Ich denke jetzt an die große Offensive im Jahre 2023. Da waren die Operationspläne von britischen und amerikanischen Offizieren ausgearbeitet worden und etwa 10 Brigaden, rund 50.000 Ukrainer waren im Westen, überwiegend in Deutschland im Übrigen, ausgebildet und ausgerüstet worden und sollten nun mit diesem starken Stoßkeil von 50.000 Mann die Verteidigungslinie durchbrechen in Richtung Mariupol. Der damalige ukrainische Oberbefehlshaber war mit diesem strategischen Ansatz nicht einverstanden, weil er befürchtet hat, dass eine Konzentration in einem Bereitstellungsraum von 50.000 Mann ein ideales Angriffsziel für die Russen wäre. Er hat also 3 Stoßkeile gebildet. Das hat mit dazu beigetragen, dass diese Offensive fehlgeschlagen ist. So, jetzt komme ich zu dem entscheidenden Punkt Ihrer Frage. Nur als Vorbemerkung. Wenn Russland tatsächlich die Ukraine vollständig erobern wollte, dann müsste das Kräftedispositiv wesentlich größer sein. Und es käme noch Folgendes hinzu. Wir wissen ja aus der Zeit der Sowjetunion, in der DDR waren rund 300.000 Soldaten stationiert und an den anderen Warschau-Paktstaaten ebenso. Um dieses Brudervolk in der DDR ruhig zu halten, jetzt rechnen Sie sich einmal aus, was das bedeutet für die Ukraine, wie viele Soldaten die Russland einsetzen müsste, um die Ukraine vollständig zu besetzen, was das an Aufwand, an wirtschaftlichen und finanziellen Aufwand bedeuten würde. Ich glaube, Russland hat die Lehren aus der Implosion des Warschauer Paktes und der Sowjetunion gelernt. Es war nämlich nicht die Überlegenheit des Westens, sondern es waren die wirtschaftlichen Folgen eines überdehnten Landes, das die Vasallenstaaten im Warschauer Pakt unter Kontrolle halten musste, mit einem enormen wirtschaftlichen und finanziellen Aufwand. Also alle diese Fakten sprechen dagegen, dass die Ukraine von Anfang an dass Russland von Anfang an die Ukraine erobern wollte. Im Übrigen, das sollte man der Vollständigkeit halber noch erwähnen, diese Angriffsabsichten auch auf Westeuropa, die immer wieder kolportiert werden bei uns, werden von der amerikanischen Regierung nicht geteilt, sondern in allen Bedrohungsanalysen, die jeweils im März erscheinen, wird darauf hingewiesen, dass Russland weder die Absicht noch die Fähigkeiten hat, und beides zusammen ergibt ja erst die Bedrohung, weder die Absicht noch die Fähigkeit hat, den Westen anzugreifen. Und der amerikanische General, Oberbefehlshaber des Strategic Commands Operations in Mons in Belgien, hat auf die Bemerkung, dieses sei ja auch, diese Angriffsabsicht Russlands sei ja sozusagen NATO-Position, reagiert, indem er gesagt hat, vor 2 Wochen etwa, ich habe alle nachrichtendienstlichen Analysen gelesen und Russland hat nicht die Absicht, den Westen anzugreifen.
1: Das ist ja unglaublich, aber Herr Kujat, das bedeutet, Roderich Kiesewetter, Frau Strack-Zimmermann, die wahrscheinlich schon im Schlaf mantraartig das wiederholen, die immer sagen, der Russe würde irgendwann in Berlin stehen und die kommen und greifen uns alle an. Selbst die Amerikaner sagen, das stimmt gar nicht.
2: Nein, das stimmt nicht. Die Amerikaner sagen, also gehen Sie zurück auf die Bedrohungsanalyse 2024. Da ist das sehr, wird das sehr deutlich gesagt. In der derzeitigen Bedrohungsanalyse wird überhaupt nur allgemein auf die Rivalität zwischen den Vereinigten Staaten und Russlands hingewiesen. Und das auch von der Sache her. Sehen Sie, wenn gesagt wird, die NATO, das ist ja nicht nur unsere Position, sondern es ist auch die NATO-Position, also die Position aller Mitgliedstaaten, dann ist das schon deshalb falsch, weil die NATO über keine eigenen Erkenntnismöglichkeiten verfügt, sondern die Bedrohungsanalyse der NATO setzt sich zusammen aus den einzelnen Bedrohungsanalysen, die die Mitgliedstaaten der NATO zur Verfügung stellen. Und da die Vereinigten Staaten mit ihren 7 Nachrichtendiensten und ihren überragenden Aufklärungskapazitäten natürlich über die besten Erkenntnismöglichkeiten verfügen, nimmt die amerikanische Bedrohungsanalyse natürlich einen Sonderplatz ein, hat den größten Einfluss auf die Gesamt-NATO-Bedrohungsanalyse. Und von daher ist es völlig logisch, dass der strategische Oberbefehlshaber Operations gesagt, ich habe das alles gelesen, ja, aber diese Absicht Russlands besteht nicht. Damit wird ja im Grunde genommen der gesamten Argumentation, die wir hier hören, der Boden entzogen. Nicht? Es gibt ja Leute, die sagen, morgen schon könnte, es gab ja sogar jemanden, der letztes Jahr gesagt hat, dies ist der letzte Sommer, ja, der letzte Friedenssommer. Es gibt also alle möglichen Spekulationen und teilweise überbieten sich ja die Experten darin, den Angriffsbeginn Russlands immer weiter vorzuverlegen. Der Grund dafür, warum wir eine andere Position einnehmen als die Vereinigten Staaten, ist für mich nicht schlüssig. Aber es kann natürlich damit mit 2 Dingen zusammenhängen. Das erste ist, wenn wir dies nicht täten, würden wir ja unser Verhalten in den letzten 4,5 Jahren gegenüber der Ukraine, wo wir immer gesagt haben, die Ukraine verteidigt unsere Freiheit und unsere Sicherheit, das würden wir ja damit diskreditieren. Man muss also bei dieser falschen Argumentation bleiben, sonst wird man nicht mehr für ernst genommen. Völlig klar. Das Zweite ist, das betrifft insbesondere Deutschland. Deutschland hat 2011 eine Reform der Bundeswehr durchgeführt, die Neuausrichtung der Bundeswehr. Und Neuausrichtung bedeutete, weg von der Landes- und Bündnisverteidigung hin nur noch zu Auslandseinsätzen. Ein ganz glasklarer Verfassungsbruch. Und bis heute waren wir ja nicht bereit und in der Lage, diesen Verfassungsbruch zu heilen. Eigentlich bräuchten wir gar keine Bedrohung, denn die Verfassung sagt, der Bund stellt Streitkräfte zur Verteidigung auf. Das heißt, wir müssen auch in der Lage sein, das, was die Verfassung von einer Regierung fordert, zu leisten. Das ist das reicht nach meiner Auffassung völlig aus. Im Übrigen wurde 2011 gesagt, damit argumentiert, dass sich das Verhältnis zu Russland sehr positiv entwickelt habe, sich weiter stabilisieren würde und ein Angriff auf Europa bzw. auf Deutschland wörtlich nach wie vor unwahrscheinlich sei. Also das war 2011, ja, 2011 war, das war nach dem NATO-Gipfel in Bukarest, wo bereits versucht wurde von amerikanischer Seite Georgien und die Ukraine in die NATO einzuladen. Mhm.
0: Soweit dieses Interview mit Harald Kujat auf der Webseite des Hopf-Klinkmüller-Capital-Management, kurz HKCM. Dort kann man es auch auf YouTube nachhören. Ja, wenn man Presse, Medien, öffentlichen Rundfunk und Politik hört, dann hat man den Eindruck, seit Jahren wird eine Propaganda betrieben, die die Menschen hierzulande quasi zu Lemmingen macht, die ohne Sinn und Verstand ihren Führern, hinterherlaufen und sich auch notfalls in den Abgrund stürzen. Dazu ein kleines Lied.

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Ernst Busch sang den Kälbermarsch von Bertolt Brecht und die Musik stammte von Hans Eisler. So, und bis zum Ende der heutigen Sendung, Veranstaltung hier vom Freien Radio Kassel, nur noch Free Jazz aus dem Jahre 1993 und zwar die März-Kombo live in Wuppertal, das heißt nichts anderes als das Peter Brötzmann Tentett. Neben dem Saxophonisten und Multiinstrumentalisten Peter Brötzmann sind dabei Werner Lüdi, Saxophon, Toshinoro Kondo, Trompete, Kaspar Brötzmann, Gitarre, dann Niki Skopeltis, Gitarre, ferner Larry Stebbins, Saxophon, Hannes Bauer, Posaune, Paul Rutherford, Posaune und Anton Vier, Schlagzeug sowie William Parker, Bass. Ich wünsche viel Vergnügen bei der März-Kombo live in Wuppertal.

Ja, das war ein Ausschnitt aus einem Live-Konzert in Wuppertal mit der Merz-Combo, also dem Peter Brötzmann-Tentett. Und das war die Sendung Fangschaltung hier vom Freien Radio Kassel. Am Mikrofon verabschiedet sich Martin Speicher und ich hoffe, wir hören uns und können uns in der nächsten Woche auch wiederhören. Bis dahin, tschüss.

Herzlich willkommen zu Dopamin, die Sendung über abrasiven Shoegaze. Mein Name ist Andreas, das ist meine zweite Sendung. Ich hatte eigentlich andere Ideen, aber ich war vor kurzem auf einem der größten DIY-Festivals in Dresden, dem Farewell Youth Festival, und dort wurden ganz viele wilde Shoegaze-Bands vorgestellt. Und da habe ich mir gedacht, das wäre eigentlich eine ziemlich coole Idee. Und wir hören auch 2,5 Songs von 2,5 Bands, die hier, die dort aufgetreten sind. Wen sowas interessiert, ganz große Empfehlung. Leute machen das mit Herzblut, wahrscheinlich genauso wie wir im Subterrain. Das heißt, DIY-Leidenschaft und ja, das macht auf jeden Fall sehr viel Spaß. Ein ganz tolles Festival. Genres, die dort gespielt werden, Hardcore, Shoegaze, Noise, Screamo, internationales Line-up. Es ist fantastisch, auf jeden Fall zu empfehlen. Wir haben gerade Jesus and Mary Chain gehört mit dem Song Never Understand vom Album Psycho Candy von 1985, der Urknall des Shoegaze-Genres. Nie zuvor hat man solche Musik gemacht. Das Album ist unglaublich laut. Wer das hört und dabei nicht klingelnde Ohren hat, der macht was verkehrt. Man sollte es laut hören, es ist ganz fantastisch. Es gab noch vorher 1982 das Album Garlands von den Cocteau Twins. Das war noch mehr Post-Punk geprägt, hat aber auch schon Schwebegitarren und dezent noisige Soundteppiche präsentiert. Also richtig los ging es eigentlich mit Psycho Candy. Und das nächste Lied, was wir hören, ist von einer Band, die eigentlich gar keinen Shoegaze spielt, aber meiner Meinung nach die Blaupause für das Genre hingelegt hat. Dinosaur Junior, der Song Tar Pit. Kevin Shields von My Bloody Valentine nennt die als eine der wichtigsten Inspirationsquellen. Und wenn man sich diesen Song anhört, erkennt man ganz deutlich die Art und Weise des Songaufbaus und des Klangs und des Lärms, wie spätere Jesus and Mary Chain, Quatsch, My Bloody Valentine Songs geklungen haben. Es kam raus, bevor das erste echte Shoegaze-Werk von My Bloody Valentine rauskam. Das war You Made Me Realize von 1988. Genug geredet, jetzt hören wir da mal rein. Viel Spaß und Abfahrt.

Jay Meskis, Gitarrengott auf einem Skateboard. Das ist so unglaublich cool, was er da gemacht hat. Ja, quasi Shoegaze-Lärm in seinen Gitarrenrock reinzupacken, hat er hinterher nie wieder gemacht und für ihn war das Thema danach gegessen und irgendwie hat es ganz viele Nachahmer gefunden, die sich an diesem Sound orientiert haben. Sehr, sehr cooler Song. Das nächste Stück ist dann von My Bloody Valentine, von ihrem ersten richtigen Shoegaze-Album Isn't Anything. Ich finde das super, weil sie da nicht nur den von Loveless bekannten breigen Sound durch die Bank durchspielen, sondern auch ein paar ziemlich wuchtige Nummern haben. Und das ist heute das Thema. Wir wollen Shoegaze hören, der kickt. Der Song Feed Me With Your Kiss ist so eine Nummer. Den hören wir uns jetzt erstmal an und danach sage ich noch was dazu. Viel Vergnügen.

Feed Me With Your Kiss. Wenn ich diesen Song höre, denke ich, es fühlt sich irgendwie an wie das Gefühl, wenn man gerade frisch verliebt ist, total euphorisch ist, alles gelingt. Man möchte am liebsten so richtig auf den Putz hauen. Auf der anderen Seite, wenn man sich die Lyrics durchliest, die sind ein bisschen an der Grenze von, es geht vielleicht ein bisschen zu weit. Das finde ich ganz spannend. Hatte ich mir vorher nie Gedanken drüber gemacht, weil man sich bei dieser Musik nicht so mit den Lyrics beschäftigt, weil man sie fast auch nie richtig versteht aufgrund des Lärms. Ich muss an den Cramp-Song How Far Can Too Far Go denken. Und die Wahrheit liegt wahrscheinlich irgendwo dazwischen. Auf jeden Fall eine spannende Idee. Als nächstes habe ich die Band Lacing aus Tennessee mitgebracht. Das ist eine Shoegaze-Band, die auch sehr lärmig ist. Einige Mitglieder kommen aus der Elektro-Noise-Szene und das spiegelt sich im Sound der Band wieder. Ich habe gerade während meiner Recherche festgestellt, dass die Band sich leider 2023 schon aufgelöst hat. Finde ich sehr schade. Ihre Alben sind unglaublich gut. Der Song, der jetzt läuft, ist von ihrem ersten Album Bummer. Cooler Titel übrigens. Hören wir uns den einfach mal an. Viel Vergnügen.

ganz fantastisch, wie die Band gerade bei dem instrumentalen Schlussteil so dermaßen unharmonisch oder schräge Gitarrensounds so in den Mixzimmern, dass es irgendwie wunderschön klingt und einen das Herz hüpfen lässt. Ich finde diesen Song unglaublich toll. Die Band ist sehr zu empfehlen. Auch spätere Werke sind sehr gut. Sie waren nicht so ganz zufrieden mit dem noisigen Sound des ersten Albums und sind danach ein bisschen cleaner geworden. Ein bisschen. Ich finde gerade das erste Album ganz fantastisch. Hört euch das gerne mal an. Auf Bandcamp findet man alle Platten von ihnen. Die nächste Band kommt auch aus Amerika. Sie heißt No Sun. Wir hören den Song Ichigo Ichie. Das ist eine Philosophie aus dem Zen-Buddhismus und bedeutet, man soll jeden Moment so genießen, wie er passiert und achtsam den Moment genießen. Nichts ist reproduzierbar. Alles passiert nur genau einmal. Und wenn man seinen Fokus darauf legt, dann erlebt man tolle Sachen. Kann ich aus eigener Erfahrung bestätigen, obwohl ich von diesem Wort vorher nie gehört habe. Viel Vergnügen erstmal mit dem Song.

Fantastischer Song, konzentrierte Euphorie. Und wenn das Lied im Nachgang den Nachbrenner zündet, legt es nochmal richtig los. Ich liebe diesen Schlagzeuger. Dieser Song macht mich glücklich. Und ja, vielleicht achtet ihr einfach mal demnächst auf Kleinigkeiten. Ein kleines Lächeln von einem fremden Menschen kann einen massiv den Tag versüßen. Finde ich ganz toll. Jetzt kommen wir zur Band Young Mountain aus Göteborg. Das war das letzte Konzert, was ich auf dem Farewell Youth Festival gesehen habe, nachdem mich einige größere Namen nicht so richtig abgeholt haben. Ich war ein bisschen unglücklich und lost und dachte, so kann das Festival nicht zu Ende gehen. Ich muss jetzt hier noch irgendwie was Tolles erleben. Und dann sah ich dann, dass eine Shoegaze-Punkband in einem kleinen Club spielt. Und dann dachte ich mir, das probiere ich aus. Shoegaze-Punk trifft es nicht so richtig. Ich spiele das jetzt mal ab. Es ist ein ganz großartiger Song von einer super, super coolen Band. Viel Spaß dabei.

Screamo und Shoegaze in einem zusammenmixen, habe ich so auch noch nicht gehört. Und wenn man sieht, wie die Band auf der Bühne ihren Sound lebt, es ist unglaublich. Da war so viel Energie im Spiel. Es waren gar nicht so viele Leute da. Die, die da waren, haben die Zeit ihres Lebens gehabt, glaube ich. Es ist fantastisch. Und dieser Moment, wo sie anfangen zu schreien, in dem Song, Lovely heißt er übrigens, und dann auch noch Tambourin spielen, ich finde das so abgefahren. Sehr, sehr, sehr cool. Jetzt kommt eine Band, die sehr bekannt ist in der Emo-Szene. Ich mache jetzt gar nicht viel Gelaber, weil wir wollen das Drehmoment ausnutzen. Jetzt kommt Secret Society von Title Fight.

Selbstreflexion hat nie so Arsch getreten wie in diesem Song Secret Society von Title Fight. Jetzt mag jemand denken, das ist doch kein Shoegaze. Doch, finde ich schon. Im Laufe ihrer Karriere haben sie die Shoegaze-Einflüsse immer mehr in den Vordergrund gerückt. Das hat manchen nicht so gut gefallen. Der Song ist vom zweiten Album Floral Green. Ich finde diese vielschichtigen Gitarrenlayer in dem Riff so dermaßen cool. Also das transportiert ganz viel von dem Feeling des Genres. Es ist ein großartiger Song und eine ganz tolle Band, die dann irgendwann nach dem dritten Album Hyperview einfach aus dem Geschehen getreten ist. Man weiß gar nicht so richtig, warum. Sehr, sehr viele Leute bedauern das. Und ich habe in diesem Sommer schon so viele Leute gesehen mit I Miss Title Fight T-Shirts. Ich habe da eine ganz heiße Info von dem Sänger von Anthony Trasolino von der Band Tide Radio. Die kommen aus New York, die haben auch bei uns im Subterrain gespielt und eben auf dem Farewell Youth Festival. Der meinte, die sind zwar nicht mehr aktiv, aber für Friends and Family spielen sie noch. Also wenn ihr in den Genuss eines Title Fight Gigs kommen wollt, dann habt ihr jetzt ein neues Live Goal. Die nächste Band habe ich im April in Tilburg auf dem Roadburn Festival gesehen. Auch so ein mega cooles Festival. Da gibt es ganz viel Untergrund. Weltweit renommierte Bands spielen dort, die irgendwie alle mit dem Heavy Metal ein bisschen in Verbindung stehen, aber auch über die Tellerränder gucken. Die Band Nothing hat dieses Jahr das für mich wohl spannendste und coolste Shoegaze-Album bisher aufgenommen und rausgebracht. A Short History of Decay. Wir hören jetzt den Song Cannibal World und der sticht vor allen Dingen durch Breakbeats heraus und es ist fantastisch. Viel Spaß.

Wenn Shoegaze zum Rave wird, fantastisch. Hier sitzt jeder Ton, jeder Beat. Es gibt unheimlich viel zu entdecken. Die Gitarrenteppiche sind ganz großartig. Und wenn man die Möglichkeit hat, diese Band einmal live zu sehen, sollte man es unbedingt wahrnehmen. Es werden aufwendige Filme projiziert. Die Lichtshow ist der Hammer. Sie machen so einen Alarm. Ich glaube, mit drei Gitarren. Es ist schier unglaublich. Und sie rocken dabei so dermaßen, man kann einfach nicht still stehen bleiben. Es ist wirklich ganz großartig. Das Album, wo habe ich stehen? A Short History of Decay, ganz große Empfehlung. Lasst euch nicht von dem furchtbaren Cover abschrecken. Es ist schon fast eklig. Die Musik, die da drin steckt, ist phänomenal. Jetzt kommen wir zur Band Fragile Animals aus Brisbane in Australien. Auch die waren auf dem Farewell Youth Festival und Ende Juni bei uns im Subterrain zusammen mit der chilenischen Band Slow Kiss. Ganz großartig. Sie spielen eher Dream Pop, sind aber dabei recht rockig unterwegs. Ich habe mit der Band sehr viel Zeit verbracht im Rahmen einer Woche. Und sie sind mir sehr ans Herz gewachsen. Wir haben viel über Musik uns unterhalten. In Australien muss man ein bisschen Punch haben, um die Aufmerksamkeit auf sich zu legen. Da sind sie wahrscheinlich ein bisschen eigen. Also so Kuscheldream-Pop à la Cocteau Twins ist da nicht so angesagt. Es muss irgendwie ballern. Und Australien ist halt auch ein Land, wo man alkoholische Getränke aus getragenen Turnschuhen trinkt. Das war auf jeden Fall eine Erfahrung, aber super, super herzliche Menschen. Ich hoffe, sie kommen irgendwann mal wieder. Und wenn ihr den Namen Fragile Animals hört, in Verbindung mit einem Gig, dann geht hin. Ihr werdet es nicht bereuen. Jetzt hören wir den Song Tourist. Viel Vergnügen.

Sehr schönes Lied. Und ja, es ist eigentlich eher so eine Mid-Tempo-Nummer, aber da ist schon sehr viel Druck dahinter und die Melodien sind unheimlich schön. Ich habe sie Open Air gesehen. Es war ganz großartig. Diese Gitarren waschen über einen drüber. Und der Schlagzeuger ist auf der Bühne noch dynamischer und sie rocken ein bisschen mehr, ohne dabei aber das Träumerische des Dream Pop beiseite zu schieben. Sehr, sehr, sehr coole Band. Das hat unheimlich viel Spaß gemacht. Das Härteste bei der nächsten Band Wednesday ist, dass sie Country-Musik mit Shoegaze verknüpfen und es ist schon fast frech, wie gut das funktioniert. Ich habe die durch Zufall entdeckt. Letztes Jahr kam ihr aktuelles Album Bleed raus. Der Song heißt Townies und der geht so.

einmal Bleed von Wednesday und deinen Cowboy-Hut bitte. Es ist so cool, Momente, wo die Bratgitarren einsetzen, das brodelt so dermaßen. Ich finde diesen Sound so unheimlich breit und fett. Das drückt ohne Ende und die Stimme der Sängerin ist wunderschön. Irgendwie erzeugt die in mir ein Gefühl zwischen Coolness und Sehnsucht. Es ist ganz, ganz toll. Ich werde mich auf jeden Fall weiterhin mit denen beschäftigen. Das war es jetzt auch schon fast. Ich habe noch einen Song. Die Band Boris aus Japan. Sie spielen ganz, ganz viele unterschiedliche Genres zwischen Psychedelic Rock bis hin zu Drone, Shoegaze, Noise. Sie haben 1000 Platten während ihrer Karriere aufgenommen. Das sind absolute Perfektionisten. Eine fantastische Liveband, die im September auf Europa-Tour geht. Und im Gepäck haben sie als Support die Band Planning for Burial aus Pennsylvania. Eine ganz, ganz tolle Band, die man auf jeden Fall auch entdecken kann. Vielleicht mache ich später dazu auch nochmal eine Sendung. Vielen Dank fürs Zuhören. Das hat sehr viel Spaß gemacht. Ich werde nicht viel schneiden. Ich werde besser. Es ist total cool. Und ich denke mal, es wird nicht lange dauern, bis ich die nächste Sendung aufnehme. Anregungen und Kritik könnt ihr mir per E-Mail zukommen lassen. Die Adresse heißt untergrundradio@gmx.net, gmx.net, Untergrundradio ein Wort. Ich freue mich drüber. Danke fürs Zuhören und viel Spaß mit Boris.

Oh. Ah, ja. Es hat womöglich, es hat womöglich geklappt und weil es geklappt hat, obwohl der Aufzug kaputt war, obwohl das Feuerwerk war, unnützes Feuerwerk, finde ich, rumgeballer, rumgeballer, rumgeballer. Ja Gott, der arme Hering, sag ich da nur, bei so viel hast du nicht gesehen und hast du nicht gewusst. Tja, dann starten wir erstmal mit was ganz anderem rein.

Tja, da habe ich mal einen der wenigen Regen erwischt. Nicht heute, vorgestern oder so. Hat es mal so geregnet, dass die Erde sogar nass geworden ist. Tja, balla, balla, balla. Balla, balla, Zissel. Balla, balla, Zissel. Hat mich echt genervt. Fand ich voll hart. Sitze ich da in meinem roten Dittmold, knallt das mir alles um die Ohren. So eigentlich. Welche Geister werden hier vertrieben? Welche Geister werden angelockt? Schön, wenn's geht. Schön. Naja. Hören wir einfach noch ein bisschen den Regen zu.

0: heutigen Abend. Wir sind ja im Forum Experimentell. Wir sind im Mach mal hörbar. Und heute machen wir mal hörbar, was denn Strom an Freeflow in Loshausen bei schönstem Sonnenschein. Ja, was da eigentlich Strom so gemacht hat. Letzten Samstag World Music Festival, ganz hübsch, so schön an der Schwalmschwelgen kann man da machen. Tja, bei super Wetter zu einer seltsamen Zeit. Morgens 12.30 Uhr, nachdem alle die Nacht gut durchgemacht hatten, ich im Zelt. Frierend, mit dem Hündchen, neben der Sessionbühne. Tja, bis 4 Uhr morgens, doch sehr schöne Sachen. Tja, und dann wir gleich um 12.30 Uhr Strom vom Soundcheck direkt in die, ja, direkt übergehend. Ja, da lasse ich euch jetzt.
1: Können wir ein bisschen mehr Monitor von.
0: Ah, da hört man den Carsten,
1: Goyard,
0: Tassi und Carmen. Und dann auch noch das Hündchen Elsie.

Und da lasse ich euch jetzt einfach mal ganz gemütlich in Ruhe reinhören. Die letzte Stunde der Herren ist gefressen. Oder abgehängt. Oder was eigentlich? Der arme Herren. Eine kleine Gruppe hatte sich eingefunden vor der Bühne, trotz früher Stunde. Echte Free-Flow-Interessierte. Und wir waren selber auch sehr gespannt, was wir da wohl machen würden. Wir waren ohne Schlagzeug unterwegs. An der Stelle mal Grüße an Micha. Der war zu Hause geblieben und hat es sich gemütlich gemacht. So, und jetzt aber Bühne frei für Strom am frühen Morgen auf dem Weltall.

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0: Tja, ihr lieben Hörerinnen und Hörer. Ah, mir fällt gerade ein, Geburtstagsgrüße. Jetzt geht's noch. Geburtstagsgrüße an Jasper. Der wird ja heute 30, am 3.8.
1: Ja, guten Morgen, Loshausen.
0: Hallo. Carsten.
1: Wir sind hier, die Gruppe Strom aus Kassel. Und manche von euch haben schon mal gehört, Strom, wir machen Freeflow. Wir machen seit 25 Jahren auch fast Freeflow Festival und machen immer Musik aus dem Moment heraus. Wir haben keine festen Stücke und wir lauschen erstmal dem, was da so ist. Ein Pfeifen. Blätter, die sich sanft im Wind bewegen. Der kleine Walnuss vor 25 Jahren war der gerade mal 1,50 Meter groß, unter dem ihr da im Schatten sitzt. Yeah.
0: Yeah. Weil Freeflow ist eben auch Wachstum. Aber mal so das andere Wachstum. Tja, jetzt fangen wir langsam unser zweites Set an. Und Hund Elsie ist auch dabei.
2: Wir haben auf ein Gewitter gewartet und ein Feuerwerk bekommen. Wir haben den Hering verehrt und ein KI-generiertes Maskottchen bekommen. Wir sind traurig am Ende der Zessel. Aber gut,
0: jetzt sind wir ja auf dem World Music Festival. Beamen uns zurück. Vorletzten Samstag, 25. Juli, Loshausen, direkt an der Schwalm.

0: Ja, es gibt immer mal zwischendurch ein Ende. Man glaubt es kaum. Man weiß ja auch nie genau, wann es kommt, das Ende oder ja. Aber jetzt hat es mal gerade wieder eins gegeben. Und ja, dann gibt es auch wieder einen Neuanfang. Schön, die ganzen Frühaufsteher. Das sind auf jeden Fall nicht die, die heute Nacht um 5 gemacht haben, oder? Sind auch welche dabei, die heute Nacht um 5 gemacht haben? Ah, doch, da!
1: Tja, da waren sogar noch ein paar Durchmacher, glaube ich. So, es ist schön, dass die Klangfreunde in Loshausen bei ihrem doch traditionsreichen Weltmusikfestival so einer Gruppe wie uns da einen Raum geben. So einer Gruppe, die so ganz aus dem Moment herausstochert.

seid immer noch Zeuge des Strom in Loshausen-Prozesses. Strom auf dem World Music Festival. Das ist die Klangfreunde jetzt auch schon, weiß nicht, 20 Jahre oder was? 25? Ganz schön lange.

0: das Hündchen kann Applaus nicht leiden.
1: Ja, lauter geht gerade nicht. Wir sind zu leise. Also 7 Minuten haben wir noch. Nur, dass ihr jetzt mal zeitlich orientiert seid. Wisst ihr, was wir euch so einzustellen?
0: Ja, das sind jetzt so die letzten 7 Minuten Strom.
2: 7 Minuten, wir müssen jetzt noch alles spielen, was wir hier dabei haben.
1: Das stimmt, wir haben noch viel mehr Spiel. Willst du es fahren?

aus dem Moment.

0: immer wieder. Es ist eigentlich jedes Mal ein Experiment. Also heute wieder ein Experiment. Schön.
1: Alles
0: wieder down? Ja, es hat geklappt wie immer. Es klappt eigentlich immer, wenn man mit aus dem Moment macht. Das ist ja schön.
2: Danke und genießt noch das Wochenende.
3: Ja, da fädel ich mal raus. Raus aus Strom in Loshausen. Schöne Sache war das. Erstaunlich schön am frühen Morgen. Man hat sich erst ein bisschen geärgert. Man dachte, ach, wie schön wäre es in der Nacht. Da kann man es mal so krachen lassen und so. Und dann war es aber sehr schön am Morgen. Und weil uns ja doch immer der Regen fehlt, denke ich mir mal, ach komm her, nochmal die Regenaufnahme. Ja, eigentlich haben wir ja ein ganz tolles Wasserfest hier. Aber bang, bang, bang, heute alles abgeschossen. Der Hering abgeschossen, der Hering in die Luft geschossen. Da, dabei haben wir so ein schönes Wasserfest. Also ich würde mal sagen, aufhören mit der Verbrennung. Nieder mit den Waffen, nieder mit den Waffen, nieder mit den Waffen. Wir wollen Regen und an der Fulda liegen. Regen und an der Fulda liegen. Tja, so ein Wasserfest, ich weiß nicht. Irgendwie habe ich in dem Moment gedacht, ich könnte auch mal, es ist so wassermäßig.

Tja, Leute, so sieht's nämlich aus. Das ist nämlich ein Wasserwesen. Und dann nochmal der Regen von vorgestern. Der einzige Regen, der mal so ein bisschen was gewuppt hat. Nochmal zum Ende hin. Hören wir uns einfach nochmal an, weil es draußen einfach nicht regnet. Schade. Ja, das war das Forum Experimentelle. Heute hier live aus dem Studio des Freien Radio Kassels. Es ist gleich 24 Uhr. Die zweite Stunde kommt die Schleife, die Carsten vorbereitet hat. Und ja, ich hoffe, es hat euch Spaß gemacht. Am Mikro war Carmen Weidemann. Und ja, einfach jetzt. Faden war auch.

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0: und herzlich willkommen, Zuhörerinnen. Sie hören die 500 Show. Wir haben uns eine Zeit nicht gesehen, aber jetzt sind wir zurück. Die Zahnräder der Maschine mahlen unersättlich. Das Einzige, was uns als Gesellschaft noch zusammenhalten kann, ist Liebe, Zuversicht, Vertrauen und natürlich Musik.
1: The Mystery Man came over and he said, I'm out of sight. 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

0: Na, wollt ihr einen Witz hören? Die Tochter, welche als Eventmanagerin arbeitet, unterhält sich mit der Mutter. Wir veranstalten in einem Nachtclub bald eine Stripshow für Homosexuelle. Aber wir suchen noch nach einem ausdrucksstarken Namen. Der Vater murmelt aus der Ecke: Sackaffen für Lackaffen.
1: Wie nennt man Spanier ohne Auto? Carlos!
2: Sagt ein Jäger zum anderen: Ich habe mal eine riesige Wildsau erschossen. Die war so groß, dass 10 Leute helfen mussten, sie zu tragen. Sagt der andere Jäger: Ich habe mal einen Vogel erschossen. Der war so groß, es waren 120 Personen in ihm drin.
0: Kommt ein Igel in eine Konditorei? Einmal rumkugeln, bitte. Antwortet die Verkäuferin: Lieber nicht, wir haben gerade erst gewischt.
2: Ein junger Mann bringt seine Freundin spät abends nach dem Essen im Restaurant nach Hause. Als sie sich zum Abschied küssen, verspürt er plötzlich heiße Lust. Leise sagt er zur Freundin: Schatz, würdest du mir bitte einen blasen? Nein, sagt die Freundin. Was, wenn uns jemand sieht? Alle sind am Schlafen. Wer würde uns denn schon sehen? Argumentiert der Mann. In diesem Moment geht das Licht im Treppenhaus an, die Tür öffnet sich und die kleine Schwester steht verschlafen vor den beiden. Müde sagt sie zu der Freundin: Papa sagt, beeil dich und blass ihm endlich einen. Ansonsten schickt er Mama runter oder ich mach es. Notfalls macht er es selbst. Aber sag deinem Freund endlich, er soll die Hand von der Freisprechanlage nehmen.
0: Da wollt ihr mal was Lustiges hören? Wie heißt Oberschenkelbruch auf Chinesisch? Knacki, knacki, dabei, Saki.
1: Ein Busfahrer fährt von der Haltestelle ab. Ein Mann versucht hinterherzulaufen, stolpert und fällt. Er steht wieder auf, aber stolpert und fällt erneut. Das Ganze wiederholt sich mehrmals. Die Fahrgäste im Bus beobachten das Schauspiel und könnten sich vor Lachen nicht mehr einbekommen. Eine Frau steckt ihren Kopf aus dem Fenster und ruft: Wenn Sie noch einmal hinfallen, dann pinkeln wir uns hier alle vor lauter Lachen in die Hose. Der Mann ruft ganz aus der Puste zu ihr hinauf: Ihr werdet euch gleich alle in die Hose kacken. Ich bin der Busfahrer.
2: Was ist noch gefährlicher als das Rauchen von Zigaretten? Gleise, nur ein Zug und das war's.
3: Köstlich.
1: Zwei Gläser Milch bitte, sagen die Buben. Den beiden fällt vor lauter Staunen die Kinnlade herunter. Als die Kellnerin ihre Bluse öffnet, zweimal kräftig drückt und somit ein Glas mit Milch befüllt. Nachdem sie auch das zweite Glas gefüllt und sich freundlich den nächsten Gästen gewidmet hat, schauen sich die Jungs verwirrt an. Sagt der eine: Oh Mann, bin ich froh, dass wir keinen Pflaumensaft bestellt haben.

Ich versuche hier gerade Sunshine Reggae auf Ibiza zu gucken. Und weil der Film offensichtlich noch nicht schlimm genug ist, zwingt mich das gottverdammte Nachtprogramm, endlose Porno-Werbungen zu gucken. Ich habe keine Lust anzurufen, um mit deinen Nuckeltitten zu spielen. Ich gucke Sunshine Reggae auf Ibiza. Was glaubt ihr, wie einsam ich bin, dass ich da anrufe, um reife Frauen über 40, die willig und billig sind, zu knallen? Da war ein Mädchen, Kai generiert, die hat gesagt, ich sollte ihr meine dunkelste Fantasie erzählen. Das ist doch krank. Und weil die ganze Scheiße noch nicht schlimm genug ist, läuft Sunshine Reggae auf Ibiza jetzt weiter. Ich habe mich noch nie dem Tod so nah gefühlt. Yo.

0: Also Typ aus Ostfriesland hat ein Buch bekommen von einer Sängerin und jetzt geht er nach Ibiza um. Ja, diesen Sängerdings.
1: Weißt du?
0: Oder?
1: Ich glaube, er hatte der einen Brief geschrieben und hat sie. Er hat sie nicht von ihr zurückbekommen und wollte.
0: So Fernbriefe?
1: Ja, so Fernbriefe und deswegen denkt jetzt irgendwie, dass sie was von ihm will.
2: Deswegen ist er jetzt nach Ibiza.
3: Ja.
2: Gefahren, um die zu treffen.
3: Ja.
2: Und währenddessen begegnet er die ganze Zeit irgendwelchen jungen Kerlen.
3: Oder irgendwelchen dummen Leuten, die ihn. Ich erinnere mich an die ganzen Sachen, die passieren dauernd sehr komische Sachen. Er fährt auf jeden Fall mit dem Fahrrad nach Ibiza.
2: Ich war halt die ganze Zeit willig und billig und einmal konnte ich meine dunkelste Fantasie ausleben.
0: Ja, wir waren auf so Partys und so erstmal und als sie sich dann irgendwann getroffen haben und es geht da irgendwie. Ach ja, das sind noch so zwei Jungs.
3: Und die wollen Mädchen abschleppen oder so. Und genau, das passiert jetzt währenddessen. Dann ist da noch so eine Mutter und eine Tochter da und die Tochter will irgendwie so rebellisch sein und frei sein.
4: Was die Mutter natürlich nicht will. Der eine Junge wird so voll gemobbt irgendwie von seinem Freund. Genau, und dann sind sie auf Partys, dieser Ostfriese, der alte Ostfriese,
3: gibt irgendwie mal ganz viel Geld aus. Dann ist die Prämisse, dass er halt kein Geld mehr hat. Und dann muss er so zum Shoppen gehen. Dazwischen war auch ganz viel passiert, ne?
0: Das mit dem Hotel und so.
1: Ja, es gab noch diesen Hotelbesitzer, der die ganze Zeit irgendwie gedacht hat, dass sein Freund betrügt. Aber dann hat er gedacht, dass es irgendwie
2: nur eine Fantasie ist. Und ja, er geht dann davon aus, der Hotelbesitzer geht davon aus, dass er verrückt ist. Der war auch da. Aber auf jeden Fall hat er ständig irgendwie so einer Gruppe Leuten ganz viele Sachen ausgegeben. Dann hat er irgendwie ausgenutzt. Und deswegen hat er kein Geld mehr gehabt für das Hotel, wo der Ostfriese war.
3: Ja.
2: Und musste dann
4: erstmal kennen.
2: Nee, erstmal kennen.
4: Was er sehr scheiße gemacht hat. Deswegen wurde er mit einem Brett verprügelt.
2: Stimmt.
4: Dann ging es zum nächsten Milchshop in einer Apotheke, glaube ich.
0: Apotheke?
1: Das stimmt ja, da hat er irgendwann Kopfschmerzen, hat mir einen Schritt auf, dann hat ihm eine Backpfeife gegeben und dann wurde er auf einer Apotheke gefeuert.
0: Und dann?
3: Na, hat er dann schon Werbung gemacht für Toreo?
2: Ja, dann gab es schon
3: Werbung für Stierkämpfe. Hat er gemacht. Bei der Werbung für Stierkämpfe, das hat
0: er
3: dann
0: umlaufen.
3: Und weil er ja selber eine Kuh hat und eigentlich
0: sehr zielig
3: von
0: sich ist
3: und Stierkämpfe natürlich böse sind, war er dann in diesem,
0: wo die Stierkämpfe sind und die Mecke war vorne halt so eine Predigt gehalten, dass sie alle gehen sollen und dann Plätze teilen sollen, weil Schnee und Toll und so und Zirkel. Und dann sind die natürlich.
3: Alle Gedanken selbstverständlich. Und dann wurde er da auch noch auf den Typen verprügelt.
2: Ja, und dann hat er noch mal einen Job als Fotograf gekriegt.
1: Und sollte also mir auch noch Daten Wege zu fotografieren. Und das. Man weiß nicht, ob es geklappt hat, weil das einfach zu einer völlig anderen Szene gepackt
2: hat. Das ist der Film.
4: Eine komische Szene.
2: Was ist denn da nochmal passiert? Das weiß ich gerade gar nicht mehr.
4: Nein, der Szene war einfach nur so irgendwie Yippie, hey, Ibiza.
2: Stimmt, da war die Freundschaftsmontage.
3: Ja, so Ibiza-Feeling, Urlaub und so. Wow, das ist verständlich. Bis jetzt noch nirgends. Dann schon mal gegabt, aber nicht.
4: Und dann ist die Prämisse, dass es einen Typen gibt, der ultra reich ist, der genauso aussieht wie er und die Frau von ihm hat einen Fotografen engagiert.
0: Ein Platzklub, ein Balch.
1: Er soll aber schon welche Beweisfotos haben, dass er sie betrügt, der mit sie irgendwie.
0: Und dann hat er natürlich Fotos von.
3: Den. Ja, doch, den Fassier aus Friesen und nicht den reichen Ibizaner.
4: Genau, und dann kommt so eine Verwechslungsgeschichte und dann tauschen die Rollen. Und quasi alles. Die ganzen Jobsachen und so und weil das ganze Probe. Was
3: Friesen passiert ist, den Ibizaner, zum Beispiel der Hotelbesitzer will sein Geld.
2: Chekhovs Gewehr,
3: dieser
0: Film ist brillant.
3: Und,
0: Peter Orloff? Nein, ich hab Albus auch Kassel und Erfurt übrigens auch.
5: Peter Orloff, da gehen wir schon hin.
2: Zu Peter Orloff und nach Kassel gehen wir schon hin. Das ist Spaß.
1: Naja, und aus Friesen musste. Irgendwie fast Sex
0: mit weißt du
1: Frau des Reichen haben. Also momentan legen sich zwei
3: Frauen zu lassen. Was ist in der Nase, nicht in Dinge reinstecken, die dich nicht angehen?
2: Momentan
6: Fan-Mädchen sein.
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1: Yo Leute, was geht? Willkommen zu einer neuen Folge der 500 Show. Ich weiß, die läuft jetzt schon ein bisschen, aber ist mir scheißegal. Wir sind heute alle super gut drauf, denn wir haben eine mysteriöse Box bekommen. Und wir haben keine Ahnung, was in dieser Box drin ist. Es steht 500 drauf. Und eine mysteriöse Person hat sie uns gegeben und hat gesagt, nicht aufmachen, solange ihr nicht erraten habt, was sich darin befindet. So, jetzt haben wir hier drei Hinweise, was sich in dieser verkackten Box befindet. Ich werde jetzt die drei Hinweise vorlesen und dann werden wir rausfinden, was sich in dieser verkackten Box befindet. Der erste Hinweis lautet Rudern. Leute, was könnte das bedeuten? Was bedeutet Rudern?
2: Vielleicht ein Miniaturruderboot.
1: Ein Miniaturruderboot. Barfußbaron, was meinst du?
2: Ein Paddel.
3: Verdammte Scheiße, ich wollte gerade Paddel sagen.
1: Tja, da ist sie dir wohl zuvorgekommen, Mann. Wir bestinken, wenn ich du
3: weiß nicht, vielleicht ist ein Kanu drin.
1: Wie fühlt sich das an, so langsam zu sein? So langsam zu denken, wie fühlt sich das an?
3: Du bist das gerade schon weg.
1: Weißt du, ich glaube
2: vielleicht
1: Rudern...
2: Ist einfach Wasser drin.
1: Ja, vielleicht ist diese Pappkarton aber fucking Wasser drin. Vielleicht ist so ein großer Fisch drin, weißt du, so ein großer Fisch.
2: Was hat das mit 14?
1: Ja, es gibt so Fische, die haben so lange geflossen, da dachte man, die rudern mit denen, dabei stimmt es einfach nicht.
2: Der ist ja auch voll bescheuert.
1: Ja, aber auch bescheuert, die Menschen waren echt dumm damals.
2: Nächster
1: Hinweis ist, multiplizieren. Rudern, multiplizieren, vielleicht geht es um Sex.
2: Nein.
1: Vielleicht geht es um Sex, es ist jetzt schon nach 18 Uhr. Das heißt, wir dürfen über Ficken reden. Ich glaube, es geht um einen Haufen Seemänner, die sich multiplizieren.
2: Wie können sich Seemänner multiplizieren?
1: Durchs Ficken. Manche Transmänner nehmen das auf sich. Einfach nur für die Freude eines Kindes.
2: Das stimmt, das sind echt starke Männer.
1: Und ich möchte davon behaupten,
2: das ist echt krass,
1: dass unser Ruderboot eine sehr inklusive Gemeinde hat, die nur aus Männern besteht. Nach der ersten Generation wird es schwierig, aber die modifizieren sich.
2: Also sind es genau...
1: Wir können diese Scheiße nicht sehen, was ist für Bullshit. Dann sagen wir, gehen einfach mal zum dritten Hinweis. Der dritte Hinweis lautet schielen.
2: Was?
1: Schielen, wenn deine Augen in verschiedene Richtungen gehen. Weißt du, rudern, multiplizieren, schielen. Was könnte das bedeuten? Ich würde sagen, der Kreis schließt sich mittlerweile.
2: Okay. Erzähl uns deine kraftlose Idee.
1: Also ich glaube, die Ruder laufen ja nebeneinander. Wie nennt man das immer, wenn zwei Linien sich nicht kreuzen?
2: Parallel,
1: genau, ich kann sagen. Die Ruder laufen ja parallel nebeneinander. So, jetzt stell dir mal vor, an dieser Parallelen würde schielen, also quasi nach innen schielen, dann würden sich die Ruder ja kreuzen. Und
2: nein,
1: in der Mathematik doch, wenn sie
2: aber es parallel. Ist ein Boot.
1: Sie ja, aber berühren. Was ist, wenn doch? Was ist, wenn sie nah und dran sind? Was, wenn die Ruder nicht am Boot sind? Lass mich ausreden. Bitch. Also, die Ruder kreuzen sich und dann bilden sie ein X. Und in der Mathematik steht das X für.
3: Schiel.
1: Steht das X für.
2: Das ist eine Variable.
1: Für Multiplikation.
2: Ja.
1: Ja, kommt raus. Ich würde sagen, ich bin mir ziemlich sicher, dass da drin fett Mathematik sein wird. Der vierte Hinweis, Surfen. Scheiße.
2: Dann ist es doch klar.
1: Da habe ich gar nichts mit dem zu tun, was ich hatte. Warte, Surfen? Seid ihr dumm? Seid ihr alle dumm? Warte, Surfen? Seid ihr dumm?
2: Er kann bestimmt auf der Unterseite eines Ruderbootes surfen. Oder mit dem Ruderboot surfen.
1: Aber was ist denn die Mathematik?
2: Man paddelt so.
1: Wo ist die Liebe?
2: Ja, vielleicht kommen wir da noch hin. Das kriegen wir zusammen.
1: Also Hinweis Nummer 5 lautet freigesprochen. Ich würde sagen, das fügt doch gleich alles wieder zusammen. Weißt du, surfen klingt ja so ein bisschen so wie surfen. Und serving a sentence auf Englisch heißt ja einsitzen im Knast.
2: Ja.
1: Und dann wirst du freigesprochen, weil dein scheiß Nachbar die Leute umgebracht hat und nicht du.
2: Du warst Bruder. wahrscheinlich.
1: Ich war rudern, genau, das ist mein Alibi, dann sprechen sie mich frei. Aber sie sagen, du musst,
2: rudern da Mathematik musst
1: eine Matheaufgabe lösen. Sonst töten wir dich. Du kommst auf den Stuhl.
2: Und du schielst.
1: Und ich bin am Schielen, ja.
2: Okay. Nein, nein, der Richter hat geschielt und hat euch verwechselt.
1: Ah, genau, das ergibt vollkommen Sinn. Also, Hinweis Nummer 6. Was haben wir hier? Fotografieren.
2: Ja, das ist einfach ein Foto davon.
1: Ja, ich glaube, vor Gericht darf man so nicht fotografieren. Du machst so einen kleinen Wichser, der das alles abmalt. Komplett grundlos. Ich habe mal gesehen, da ist so ein Typ, der immer den Gerichtssaal dann abmalt, die Leute so malt. Kennt man doch bei so Gerichtsprozessen. Da gibt doch immer so einen kleinen Kerl, der alles malt. Gibt es doch immer. Tut nicht so, als wäre ich dumm. Den gibt es. Ich weiß es. Und sitzt dann, der malt halt ab. Weiß auch nicht warum.
2: Nein.
1: Was guckt ihr mich so an, so geringschätzig? Ich weiß, es gibt im Gericht einen kleinen Kerl, der malt alles auf.
3: Aber was hat das mit Fotografieren zu tun?
1: Ja, man darf nicht fotografieren und der malt es halt. Und der malt mich, wie ich da stehe, und er malt mir gigantische Muskeln. Weil ich so viel surfen war. Und riesige Eier. Ein großes Gehirn. Ich sehe aus wie ein Freak. Aber ich bin schlau, schön und mächtig.
3: Der Box könnten sich ein Foto von einem riesigen Eiern befinden.
1: Oh mein Gott, ein Foto von riesigen Eiern? Das ist ja kaum zu glauben. Aber Leute,
2: das passt doch gar nicht.
1: Leute, ich würde sagen, wir lüften jetzt das Geheimnis und öffnen diese gottverdammte Box. Die gottverdammte Box. Macht euch bereit, es wird unglaublich. Oh mein Gott, wir haben die Box geöffnet. Das ist wirklich unglaublich, was sich hier drin befindet. Es hüllt den Raum in ein ganz neues Licht. Es verändert wirklich mein Leben für immer. Und wir werden jetzt beschreiben, was sich in dieser Box befindet.
4: Breaking News. Wir unterbrechen das derzeitige Programm für eine wichtige Eilmeldung.
5: Du machst einen kleinen Jungen sehr glücklich. Komm schon, Atze, trau dich zu mir in die Sendung. Nur du und ich und meine ganzen Freunde.
4: Die Behörden wie auch Atze Schröder wurden bereits informiert. Atze befindet sich an einem sicheren und unbekannten Ort. Er wartet auf weitere Entwicklungen. Das momentane Programm wird nun fortgesetzt.

0: Oh, heilige Scheiße, ich glaube, jemand, der nicht weiß, was sich in dieser Box befindet, ist der dümmste Hurensohn auf dem Planeten.
1: Also dieser Inhalt der Box ist wirklich unglaublich. Also Leute, ihr müsst euch das wirklich merken, falls ihr das jemals vergesst und nicht wisst, was in der Box war. Oh Junge, ich glaube, da müsste ich einfach wirklich bei euch vorbeikommen und euer Leben beenden.
2: Ja, das war krass.
1: Also, uiuiui, wir flattern wirklich.
2: Die Augen.
1: Wir flattern alles, Mann. Ich heb gleich ab. Das ist...
0: Da kriegt man echt einen Halbsteif.
1: Oh Junge, ja. Ich hab keine Bock mehr, diese Scheiße zu machen.
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0: Den hauen wir.
1: Stopp.
0: Hallo? Hallo? Ja, halt damit.
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0: sind ein schlechter Mensch, Mr. Gump.
1: Von Andy Stanton. 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

0: Kapitel 1: Der Garten des Mr. Gum.
1: Mr. Gum war ein wildwütiger alter Mann mit rotem Bart und zwei blutunterlaufenden Augen. Und damit starrte er einen an wie ein Krake oder Oktopus, der sich in einer bösen Höhle zusammengekringelt hat. Er war der komplette Horror und er hasste Kinder, Tiere, Spaß und Maiskolben mit Butter und Salz. Was er dagegen mochte, war, den ganzen Tag im Bett herumzudösen, einsam zu sein und Sachen grimmig anzusehen. Er schlief und guckte grimmig und bohrte in der Nase und aß die Popel. Die meisten Menschen in Bad Lamonisch an der Bibber mieden ihn und die Kinder hatten eine Heidenangst. Ihre Mütter sagten: Marsch ins Bett, wenn ich Marsch ins Bett sage. Sonst kommt Mr. Gum und schnauzt deine Spielsachen an und hinterlässt Schleim auf deinen Büchern. Das funktionierte meist. Mr. Gum wohnte in einem ganz großartigen Riesenhaus mitten in der Stadt. In Wirklichkeit war es gar nicht so großartig, weil er es zu einem ekelerregenden Schweinekoben hatte verkommen lassen. Die Zimmer waren voller Müll und Pizzakartons. Leere Milchflaschen lagen herum wie verwundete Soldaten in einem Krieg gegen die Milch. Und überall waren Jahre alte Zeitungen mit Schlagzeilen wie »Wikinger überfallen Britannien« und »Heute erste Zeitung der Welt erfunden«. In den Küchenschränken wohnten Insekten, aber nicht so normale kleine Insekten, sondern richtig große. Und jedes Insekt hatte ein Gesicht und einen Namen und einen Beruf. Mr. Gums Schlafzimmer war eine einzige Sauerei. Der Kleiderschrank enthielt so viel Schimmel und alten Käse, dass kaum noch Platz für seine mottenzerfressenen Kleidungsstücke war. Und sein Bett hatte er noch nie gemacht. Damit meine ich nicht, dass er das Plumeau nie ordentlich ausschüttelte oder so. Ich meine, dass er das Bett noch nie gemacht hatte. Er hatte sich nicht die Mühe gemacht, es zusammenzubauen. Er hatte einfach die einzelnen Holzstücke auf den Fußboden geschmissen und eine Matratze draufgeknallt. Die Fensterscheiben waren zerbrochen und der steinalte Teppich hatte die Farbe des Unglücks und roch wie Klo. Ich könnte mich jedenfalls den ganzen Tag über Mr. Gums Haus beschweren, aber ich glaube, du weißt jetzt einigermaßen Bescheid. Mr. Gum war ein absoluter Faulenzer und Schlurf, dem man nicht damit kommen konnte, dass er mal nett sein soll und aufräumt und sich die Zähne putzt. Von den Zähnen anderer Leute ganz zu schweigen.
0: Aber...
1: Und hier gibt es, wie du siehst, ein ganz großes Aber. Er bemühte sich immer mit äußerster Sorgfalt, seinen Garten ordentlich zu halten. Tatsächlich hielt Mr. Gum seinen Garten so ordentlich, dass der Garten der hübscheste, grünlichste, geblümteste, gartenartigste Garten von ganz Bad Lamonisch an der Bibber war. Damit du dir vorstellen kannst, wie erstaunlich er war, denk dir eine Zahl zwischen 1 und 10.
0: 10.
1: Multipliziere diese Zahl mit 5.
0: 50.
1: Ja. Addiere zu der Zahl 350.
0: 400.
1: Ziehe 11 ab.
0: Das machst du.
1: 389.
0: 389.
1: Wirf all diese Zahlen weg. Und stell dir einen ganz erstaunlichen Garten vor.
0: Naja.
1: Egal mit welcher Zahl du angefangen hast, nach meinen Berechnungen müsstest du jetzt an einen erstaunlichen Garten denken. Und genau so erstaunlich war Mr. Gums Garten. Im Frühling platzte er schier vor Krokussen und Osterglocken. Im Sommer gab es Rosen, Sonnenblumen und diese kleinen blauen, na, wie heißen die nochmal? Du weißt schon, diese blauen sehen ein bisschen aus wie Saurier. Jedenfalls gab es jede Menge davon. Im Herbst bedeckten die Blätter von der großen Eiche den Rasen und machten ihn golden wie einen riesigen blättrigen Roboter. Im Winter war es Winter. Deshalb konnte niemand in der Stadt verstehen, wie Mr. Gums Garten so hübsch, grünlich, geblümt und gartenartig sein konnte, wo sein Haus doch so eine dreckige Halde war.
2: »Vielleicht macht ihm einfach das Gärtnern Spaß«, sagte Jonathan Kräusel, der dickste Mann der Stadt.
3: »Vielleicht versucht er, einen Wettbewerb zu gewinnen, wer den schönsten Garten hat«,
1: sagte ein kleines Mädchen namens Peter. »Ich nehme an, er gärtnert einfach gern«, sagte Martin Münzwäscherei, der eine Münzwäscherei betrieb.
2: »Oh, blick mal, das war meine Idee«,
1: sagte Jonathan Kräusel. »Nein, war es nicht«, sagte Martin Münzwäscherei. »Das kannst du nicht beweisen, Dickerchen.« Tatsächlich hatten sie alle Unrecht. Der eigentliche Grund war dieser. Mr. Gumm musste seinen Garten ordentlich halten, weil sonst eine ärgerliche Fee in seiner Badewanne erschienen wäre und ihn mit einer Bratpfanne gehauen hätte. Du siehst, es gibt immer eine ganz simple Erklärung. Mr. Gumm hasste die Fee. Es fiel ihm aber nichts ein, wie er sie loswerden konnte. Also hatte er keine andere Wahl, als seinen Garten prima in Schuss zu halten. Sonst setzte es Pfannenklatsche. Und so ging das Leben in der friedlichen Stadt Bad Lamonisch an der Bibber seinen Gang. Jeder kümmerte sich um seine Angelegenheiten und Mr. Gumm verdöste in seinem schmutzigen Haus die schönen Tage und verrichtete jede Menge Gartenarbeit, zu der er keine Lust hatte. Und es geschah nicht viel und die Sonne ging über den Bergen unter.
0: Ende.
1: Ende.

0: Tut mir leid, das hätte ich fast vergessen. Einmal ist ja doch etwas passiert. Darum geht es ja in dieser Geschichte überhaupt. Bitte vielmals um Entschuldigung. Also, was war es noch? Ja, natürlich. Wie konnte ich nur so dumm sein? Es war dieser Riesenköter von einem Hund. Wie konnte ich den denn vergessen? Also, eines Tages kam ein Riesenköter von einem Hund. Eigentlich finde ich, wir sollten lieber mit einem nagelneuen Kapitel anfangen. Das tut mir jetzt echt alles furchtbar leid, du. Also.
1: Fünfhundert Schocken.

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Wie bereits in der Juli-Ausgabe versprochen, haben wir dort mit den New Order aufgehört und machen hier mit den New Order jetzt einen Monat später weiter in der zweiten Sommerausgabe von Maygrave Nord, hey, aus der Sauna 2 im Bermudafunk. Auf jeden Fall habt viel Spaß, einen schönen, kühlen Abend mit angenehmen, kühlen Getränken, perfekten Menschen um euch herum, also für euch perfekte Menschen und ja, viel Spaß auf jeden Fall, genießt den Sommer, lasst euch nicht ärgern, Maygrave, not hate.

Ja, da hat das Ministerium für Stilsicherheit doch hier aus Versehen ein Popmusikstück in May Grave Not Hate hineingemogelt. Ich muss mal hier auf jeden Fall den Popschutz wieder installieren, damit sowas nicht online vorkommt. Von daher, ja, weiter geht's hier bei May Grave Not Hate.

Ja, ihr schwitzt immer noch mit Melk, Raven und Hate im Bermudafunk auf 89,6 in Mannheim, auf 105,4 in Heidelberg, auf bermudafunk.org im Livestream sowie im Freien Radio Kassel auf DAB Plus Kanal 6a sowie freies-radio.org. Uns liegen derzeit keine Störungsmeldungen in Bezug auf Eisdielen oder ähnliches vor, von daher bleibt kühl, habt einen kühlen Kopf, feiert schön weiter hier mit Melk, Raven und Hate. Momentan ein bisschen 80er-lastig, aber wir drehen das Ganze noch in die Disco-Ecke. So viel sei versprochen. Und damit, lange Rede, kurzer Sinn. Es geht hier weiter. Eine neue Wandelsfahrt.

Ja, Raven, das war auch schon wieder eine Stunde. Make Rave Not Hate im Bermudafunk auf 89,6 in Mannheim, auf 105,4 in Heidelberg, im Livestream auf bermudafunk.org und im Freien Radio Kassel auf DB Plus Kanal 6a sowie auf freies-radio.org. Die Playlist zu dieser Sommerausgabe im August findet ihr in wenigen Tagen auf free-k-sounds.net und dann Make Rave Not Hate. Und damit übergeben wir das Wort wieder an Hans-Peter Gerdes, besser bekannt als HB Baxter, und verabschiede mich von euch für den Sommer. Die nächste Ausgabe gibt es im September dann schon Richtung Herbst. Viel Spaß, Endless Summer.

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1: Am Mikrofon begrüßt Sie Dieter Kindl. Einen schönen guten Abend zusammen. In dieser Woche startet bundesweit der Film Gundermann. Er erzählt von einem Baggerfahrer, der Lieder schreibt. Der ein Poet ist, ein Clown und ein Idealist. Der träumt und hofft und liebt und kämpft. Ein Spitzel, der bespitzelt wird. Ein Weltverbesserer, der es nicht besser weiß. Ein Zerrissener. Gundermann ist Liebes- und Musikfilm. Drama über Schuld und Verstrickung. Eine Geschichte vom Verdrängen und sich Suchen. Gundermann ist ein Film über Heimat. Er blickt noch einmal neu auf ein verschwundenes Land. Es ist nicht zu spät dafür. Es ist an der Zeit. Mit feinem Gespür und Humor wirft Regisseur Andreas Dresen in Gundermann einen Blick auf das Leben von Gerhard Gundi Gundermann, einem der prägendsten Künstler der Nachwendezeit. Er starb 1998 mit gerade einmal 43 Jahren. Wir nehmen den bundesweiten Start des Films zum Anlass, Ihnen heute einige Lieder von Gerhard Gundermann vorzustellen. Anlässlich des 10. Todestages von Gerhard Gundermann fand am 21. Juni 2008 in der Berliner Columbia-Halle ein mehrere Stunden dauerndes Tributkonzert statt, aus dem Sie heute Auszüge hören können. Neben bekannten Acts wie Polkaholics oder Silly mit Anna Loos gaben sich nacheinander viele Insider-Tipps, Amateurkünstler und oder Nachwuchsmusiker das musikalische Zepter in die Hand. Musiker und Kapellen wie Randgruppenkombo, Tony Mahoney, Nora Tschirner oder Winnie Böwe waren nur einige der dort spielenden Künstler. Axel Prahl, der im Film Gundermann mitspielt, war ebenso dabei wie Andreas Dresen, der Regisseur des Films. Der ist in Kassel übrigens ab Donnerstag im Gloria zu sehen. Jeweils um 17.30 Uhr und 20.30 Uhr. Und nun wünsche ich Ihnen viel Vergnügen mit den Liedern von Gerhard Gundermann.

Schönen guten Abend. Das ist Pogaholics aus Berlin. Wir freuen uns ganz besonders, dass wir heute hier eingeladen wurden, denn wie ihr alle wahrscheinlich wisst, war Gundi ja auch ein Polka-Fan. Und als erstes folgt eine kleine Aufforderung zum Sparen.

Dankeschön. Dankeschön. Ich möchte kurz was erzählen. Bitte nicht wundern, ich spreche ein bisschen komisch, weil ich komme aus Polen. Tobias Morgenstern hat ein Haus an der Oder und ich wohne auf der anderen Seite von Oder. Und manchmal ich angele an Oder und ich sehe Tobias. Sagt Tobias zu mir, kommst du Kolumbiakalle, singst du ein bisschen Gundermann? Sag ich, entschuldigen, in Polen, wir kennen nicht Gundermann. Ich weiß nicht so richtig. Ich muss noch überlegen. Okay, nächsten Tag, ich gehe angeln. Da sehe ich beim Angeln so einen Fisch. Kommt die Fisch so, fliegt so kurz raus, 3 Sekunden aus die Oder. Und ihr dürft euch nicht jetzt verwirren lassen von meiner polnischen Erzählung. Komm kurz aus die Oder raus, 3 Sekunden, und ich sage, hey, sag mal, kann ja wohl nicht wahr sein, sag mal, du hast ja eine Brille auf. Weißt du, so eine Brille, so aus Horn, so vielleicht so wie Heiner Müller hatte oder wie Wojciech Jaruzelski so ein bisschen, ne? Ich denke, Wahnsinn, ein Fisch mit einer Brille. Und da sage ich irgendwie, ich möchte dich zu mir raufziehen. Da sagt er, nein, nein, nein, ich möchte nicht zu dir rauf, verstehst du? Nur so 3 Sekunden, dann ich bin wieder unten. Denke ich, Mann, Wahnsinn, jetzt bin ich verrückt geworden. Okay, okay, dachte ich, gut, hast du Halluzination gehabt. So, dann gehe ich zu meiner Mutter und habe so die Kellertüre so ein bisschen angelehnt, weißt du? Da sehe ich, kommt eine Katze. Also ich glaube, war ein Kater. Kommt ein Kater, sehe ich genau den Kater an, hat der Kater einen Zopf. Weißt du, wie hier in Deutschland haben viele Künstler so Zopf. In Polen nicht, man hat kurze Haare. Und ich dachte, kann nicht wahr sein, ich werde wahnsinnig. Weißt du, weil in Polen, wir glauben nicht an Reinkarnation. Wir glauben an Papst Wojtyła, Heiliger Geist. So, pass auf. Und dann, ich war in meinem Zimmer, habe Poster aufgehängt, ja? Kommt so Vogel durchs Zimmer, ganz kurz geflogen, und meine Poster, ich habe gar nicht mehr erkannt, haben Farbe verloren, weißt du? Da sagt er zu mir, dein Poster haben schon immer gelogen. Ich denke, was ist los? Poster. Und dann schaue ich ihm an, da hat er so ein Hemd an, weißt du, so Fleischerhemd, so wie hier die Künstler in Osten immer hatten, weißt du, mit so Streifen. Ich denke so, jetzt bist, also irgendwas ist jetzt los. Ich sage, Tobias, ich glaube, ich muss kommen in Columbia Handel. Sagt Tobias, gut, aber wir dürfen nur singen Lieder, wo Tiere drin vorkommen. So, jetzt ich habe gesungen ein Lied über Ratte, ihr habt vielleicht gehört. Und jetzt als nächstes singe ich über einen Vogel. Und dieser Vogel, dieses Lied ist von Silly. Und ich habe immer so gerne Silly gehört. Ich bin aufgeregt, ist hinten Backstage Silly, aber kommt noch nicht. Und dieses Lied, erstmal ich. Und ich singe jetzt ein Lied von die Vogel.

Ja, schön, so viele Leute, fetzt ein. Jetzt fragt sich bestimmt der eine oder andere, was hat der mit Gundermann zu tun und so. Und ich kann nur sagen, meine Eltern. Ja. Meine Eltern, die hatten eine oder zwei Gundermann-Kassetten. Und die haben sie ziemlich häufig gehört, sag mal. Auch ziemlich laut, meine Mutter ziemlich laut und gerade zur Freude der Nachbarn. Und irgendwann haben sie das so oft gespielt, dass ich das auch gut fand. Und ja, und plötzlich, als ich dann älter wurde und älter und alt schließlich, muss ich so ja sagen, dass es mir richtig ans Herz gewachsen ist und dass ich vieles von dem, was der so erzählt hat in seinen Songs, dass mir das irgendwie mehr gebracht hat, als ich im ersten Moment dachte, mich über eine schwere Zeit, nicht wahr, rübergeschifft hat, über die sogenannte Wendezeit, meine Damen und Herren, weil für mich Gundermann der einzige ernstzunehmende Liedermacher war, der dieses Thema vernünftig behandelt hat. Ja. Na und dann durfte ich mir aussuchen, was singst du, und jetzt singe ich das eine Lied, was ich besonders gut finde, und das heißt, wo bleiben wir?

Dankeschön. Vielen Dank. War ja nicht von uns der Song. War vom Wundermann. Naja. Dann hat er noch ein Friedenslied geschrieben, wie ich finde. Also da kommt zwar bloß immer das Wort Frieden vor oder zweimal. Aber für mich ist es das schönste Friedenslied, was es so gibt. Und dann spielt auch noch eine Frau mit, finde ich auch gut. Und zwar heißt die Frau, die er heißt, hat einen wunderschönen Namen. Sie heißt Brunhilde.

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Danke. Der nächste Song, den wir spielen, das ist ein Song, den Tamara geschrieben hat. Das ist mein persönlicher Lieblingssong. Und es war ja so, das muss man sich ja auch erstmal trauen, so Lieder zu schreiben. Und der Gundi hat der Tamara geholfen und eigentlich sie dazu gebracht, dass sie solche Songs schreiben konnte, wie den nächsten, den ihr jetzt hört.

Dankeschön. Recht herzlichen Dank. Michael Ass am Keyboard. Tina Povileit am Schlagzeug. Mario Ferraro. Dankeschön. Wir mussten uns heute leider Verstärkung holen. Am Bass heute für euch Ethan Scheffner aus Amerika.

0: Na, könnt ihr auch nicht schlafen?
1: Ist ja eine super Stimmung hier. Mensch, wenn Gundi das sehen könnte, super.
0: Ja, ich wollte gerade sagen, jetzt wäre eine günstige Gelegenheit zum Bier holen, weil wir fangen an zu singen. Wir, das sind Andreas Dresen.
2: Hallo.
0: Jörg Hauschild, sein Schnittmeister. Und nahe kommt noch die Gabi Schmeide, die hat auch schon ein paar Filme gemacht mit Andreas. Und da hinten ist der Jörg, aber ich glaube, wer, vielleicht will der Andi ja auch mal was sagen.
3: Eigentlich nicht. Wenn man das hier so hört, dann fragt man sich schon, welche tollen Lieder in den letzten 10 Jahren noch so entstanden wären. Aber wir haben ja die alten. Die sind ja auch nicht schlecht, oder?

0: Dankeschön.
1: Kein Lebender hat ihn vorher singen sehen.
0: Und danach auch nicht wieder.
2: Ich scheiß mir auch schon in die Hosen hier. Hab ich auch noch nie gemacht, sowas hier. Na, machen wir.

Dankeschön. Danke, danke, danke, danke. Wir sind ja die PDS, Prahl, Dresen, Schmeide. Jetzt kommt also Gabriela Maria Schmeide. Und ich weiß nicht, ob ihr wisst, sie kommt aus dem gleichen Landstrich, wo Gundi auch herkommt, aus der Lausitz. Und deswegen möchte sie Gundi zu Ehren ein Lied singen. Zwei Lieder.

Ist mal was anderes, wa? Herzblatt!

0: am Schlagzeug Martin Krutzig und Wolfgang, den Bassisten kennt ihr schon.
1: Die Singergruppe Andreas Dresen hat sich gestern gegründet und hiermit löst sie sich wieder auf.
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Sogar die Verlierer, even the losers, sind heute dabei. Wie sympathisch, Tom Petty ist ein guter Start für Ware. Mit ihm können wir in dieser Sendung nur gewinnen. Willkommen, liebe Vinylfreunde, wie jede Woche zwischen meinen Plattenmaschinen und hinter einem gewaltigen Stapel allerfeinster schwarzer Scheiben. John Renburn ist das hier, britischer Folksänger und Gitarrist, ehemaliges Mitglied der Band Pentangle in den 60ern und 70ern. 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

Fabulous Fingerpicking Time und dann diese Stimme. John Renburn, vor 5 Jahren, leider 70-jährig, in Schottland gestorben. Es ist wieder alles so schön durcheinander hier. Da müssen sich vielleicht unsere relativ neuen Hörer in und um Osnabrück, ja, US-Radio 104,8, erst noch dran gewöhnen. Unsere alten Hasen auf mehrere andere Sender im Lande verteilt wissen das längst. Kaum spielt er was Filigranes, rums rockt er wieder alles zusammen. The Alarm dreht sich, die britische Alternativrockband, die in England zu den erfolgreichsten Bands der 1980er Jahre zählte.

Und was drehte sich nun aus 1983 von The Alarm 68 Guns? Alles anders machen als die anderen? Das ist bei den Plattenspielen groß geschrieben. Sie wollen ja auch nicht jeden Mittag das Gleiche essen und schon gar nicht dasselbe. Ja, ein Geheimtipp, den habe ich auch. Ich schieße ihn sofort ab. David Mannion.

0: California Dreamin'.
1: David Mannion, ein US-amerikanischer Singer-Songwriter und Gitarrist, muss viele schöne Jugenderinnerungen haben, der alte Herr. So wie er über California Dreamin' singt. Ja, ich weiß, Mamas und Papas haben das längst vor ihm getan, aber David Mannion muss man einfach kennen und hören, denke ich. Wussten Sie, dass die Dixie Chicks mehr als 30 Millionen Alben in den USA verkauft haben?

0: 30 Millionen Alben. Dies hier ist eine davon gewesen. Die Dixie Chicks, die erfolgreichste Frauenband der USA. Nie gewusst. Ja, die Schwestern haben es übrigens in sich. Liebe Hörerinnen und vor allem Hörer, die Dixie Chicks sind bekannt für ihr politisches Engagement. Vor allem in Diskriminierungsfragen. Oh, jetzt wird's gefährlich. Mitreißend ist ihr Country-Style allemal.
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Schöne Original-Single, Grüße aus Melbourne, Australien, von der Little River Band. Mit Lonesome Loser schafften sie es 1979 bis auf Platz 6 der US-Charts. Ich bin dein Handwerker, der alles für dich richtet. Ich tue alles für dich, 24 Stunden am Tag. I'm your handyman. Schöner Liebesklassiker aus 77 von James Taylor. Hat er aber nicht wirklich geschrieben. Den Song gab schon 64 von Del Shannon.

Lese ich doch gerade im Netz. Es gab sogar eine 1959er Version von The Handyman. Handyman, das erinnert mich so ein bisschen Handwerker, wenn der Klempner zweimal klingelt. Oh, wie komme ich da jetzt wieder raus?

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1: The Lion and the Cubs, let's mop it. Wenn das kein Ausreißer war. Liebe Leute, wie ich die doch liebe. So ein Album, Swingin' and Boppin', The Small Jazz Groups of the 40s. Gott, sind wir heute wieder alt.
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1: Foreigner ist eine britisch-amerikanische Rockband. Ja, und die macht Hardrock, aber auch melodiös-melancholisches. Zwischen 77 und 88 hatten die ihre größten Erfolge. Bisher 80 Millionen Tonträger verkauft. Ab geht's mit A

Feine Lady war das in Vinyl, Carla Bonhoff. Baby, don't go. Wo wären wir denn? Haben doch gerade erst angefangen. Miles of Music. Damit die Country-Fans nicht wieder sagen, warum hast du nicht an uns gedacht, Matze? Lee Marvin, der mit der Stimme, die ich nie erreichen kann. In den 16 und 70ern konnte man ihn als Darsteller raubeiniger Einzelgänger in vielen Filmerfolgen sehen. Leider hat er uns 1987 verlassen, aber seine musikalischen Spuren sind unsterblich.

bin ich doch mal wieder fündig geworden. So riskiere ich ja für Sie, liebe Hörer, jede Woche mein Leben. Ja, auf der Haushaltsleiter, wenn ich in meine Vinylwände klettere. Jede Woche 2 Stunden lang die Plattenspiele mit Matze. Only Vinyl.

Nanu, aber die Allman Brothers Band war eine Rockband aus Macon, Georgia, also im Süden der USA. Sie war die erste und auch eine der wichtigsten Band des sogenannten Southern Rock und hatte die größten Erfolge, wie ich hier lese, Anfang der 70er. So, den Herrn, den kennen Sie. Hier hat er gerade mal nicht im Knast gesessen und war im Studio. Gott sei Dank.

James Browns Privatleben war durch viele Höhen und Tiefen gekennzeichnet. Aus ärmlichen Verhältnissen stammt und mit kleinkrimineller Vergangenheit arbeitete er sich im Showbusiness zum Millionär hoch. Ja, und er stellte ja sozusagen eine Verkörperung des amerikanischen Traums dar. Das hat es für viele wieder gut gemacht. Skiffle Time mit Bob

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1: Gefallen Ihnen meine Scheiben genauso wie mir selbst? Dann hängen wir noch eine Stunde dran. Aber das machen wir ja jede Woche. Bis zu den Nachrichten gibt's ein bisschen was von Booker T and the MGs. Ich hol mir meinen Kaffee und dann geht's weiter im zweiten Teil. Bis gleich.

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2: So, lassen Sie uns in diesem Sinne weitermachen, liebe Hörer. Plattenspiele Only Vinyl. Die zweite Stunde heute. Als Opener haben wir es ja immer gerne mit ein bisschen Dampf dahinter. Deshalb kommt Peter Gabriel Good mit seinem Stil.

Nicht zu toppen, würde ich sagen. Und dazu Peter Gabriels animiertes altes Video aus 1992. Muss man einfach leben. Love the one you is. Haben Sie die Überladung überlebt? Stephen Stills.

Bing Bang aus 1966, die Small Faces. Haben Sie auch Erinnerungen dazu? Ich schon. Schulhof, Jugendherberge, Kofferradio und AFN oder BFBS, das lief gut. Das deutsche Radio, ja, das lernte ja die Songs von der Insel gerade erst lieben. Ja, in den 70ern und 80ern liefen die natürlich dann auch bei uns rauf und runter. Fischer Z.

Fischer Z, die britische Rockgruppe um den Sänger-Gitarristen und Dichter John Watts, eine der populärsten Bands des New Wave. Und John Watts, da habe ich hier auch ein paar dicke Zentimeter LPs von Solo und die spielen wir demnächst, versprochen.

0: Roger Hodgson und seine Weltband Supertramp 1979. Der war doch immer ganz in Weiß gekleidet. Erinnere ich mich da richtig? Aber was schert uns bei solcher Musik eigentlich die Garderobe?
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0: Jon Stewart. Blick zurück, was der alles Schönes auf dem Rocky Top erlebt hat. Hatte offenbar viel mit guter Laune zu tun. Irgendein Hügel hinter seinem Haus. Ja, hallo. Müssen wir denn rein kontrastmäßig mal wieder ein bisschen an der Schraube drehen?
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0: John Mayall gilt neben Alexis Korner als einer der Väter der

Klasse Blues Sampler ist das hier. Dann aus John Mayall and the Blues Breakers mit On the Top of the World.

0: ja, 1969. Ist ja immer schön, wenn wir eine Platte zumindest drin haben, zu der man inhaltlich nichts sagen muss. Noch nicht mal einen Interpreten muss ich nennen. Spart meine Stimme. Alles ehrenamtlich in diesem Laden, naja. Dies hier ist Michael Stipe, den Sie gleich hören, von R.E.M. 1988 kam er damit raus, World Leader Pretend.
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Mit Verreisen ist es ja dieses Jahr nicht so dolle, aber es geht jetzt trotzdem mal nach Schottland, wenn's recht ist. Und wen finden wir da? Van Morrison. Der ist nämlich da geboren.

0: ich Ihnen jetzt wieder mit persönlichen Erinnerungen an die Monkees komme, spiele ich lieber das hier.
1: Are you ready?
0: Clarence, Gatemouth, Brown. Clarence, warum hast du so einen großen Mund, Gatemouth? Damit ich besser singen kann.

0: schöne Live-Aufnahme von irgendeinem Montreux Blues Festival. So gucken wir doch mal schnell bei Wikipedia nach. Also Clarence Gatemouse Brown, der spielte Violine, Mundharmonika steht hier, Piano, Mandoline, Viola und Schlagzeug. Und er bezeichnete seine Musik selbst als American Music Texas Style.
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0: So, Spencer Davis Group, Traffic, Blind Faith. Welche Solokarriere fällt Ihnen dabei ein? Natürlich die von Stevie Winwood aus 1980, dieser Klassiker, While You See a Chance.

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1: Ja, aber der muss trotzdem noch rein heute. Dave Mason und So High.

heißt noch gar nichts. Das nächste Mal laufen sie heiß. Sandy Williams ist das. Der US-amerikanische Jazz-Posaunist und Bandleader, der schmeißt uns jetzt raus. Ich muss noch aufräumen. Bis nächste Woche. Da warte ich sie wieder. Rein Vinyl zwischen meinen Plattentellern. Bis dahin, wärmste Grüße. Von Haus zu Haus, wie immer, von Ihrem Matthias Welp.

da zupft er noch ein Weilchen vor sich hin, der gute Ron Carter. Liebe Freundinnen und Freunde, hier ist das Freie Radio Kassel. Und ich begrüße euch zu einem Nachtprogramm, Programmteil hier im Freien Radio Kassel, zum 100. Geburtstag von Miles Davis. Der ist geboren im Jahre 1926, im Mai, genau gesagt am 26. Mai 1926. Und aus diesem Anlass wird er hier bei uns im Freien Radio Kassel ausgiebigst gefeiert mit insgesamt 5 Programmen, Nachtprogrammen, jeweils von Mitternacht bis morgens um 6 Uhr. Die ganze Woche über, oder fast die ganze Woche mit 2 Ausnahmen. An 2 Tagen gibt es hier was anderes, aber in den 5 Tagen

erzählt, was der Jazz hervorgebracht hat. Es war allerdings dann auch die letzte Phase von Miles Davis, die man als reine Jazzphase bezeichnen kann. Danach hat er sich dann in musikalisch andere Gefilde begeben, hat sich weiterentwickelt, teilweise in den Rockbereich, teilweise in den 80er Jahren und auch in sehr unerfreuliche Bereiche, wo er dann sich mit aktueller Popmusik beschäftigt hat und so weiter. Aber die klassische Jazz-Ära, die endet eben mit diesem Höhepunkt, mit dem sogenannten zweiten großen Quintett der Jahre 65 bis 68. Und wir werden heute Nacht die LPs, die in dieser Zeit entstanden sind, hören. Das sind 5 Originalalben und noch eine ganze Reihe von weiteren Stücken, die auch in dieser Phase entstanden sind, die dann aber erst später veröffentlicht wurden. So wie das eben, das Stück, das wir gehört haben, trägt den Titel, jetzt müssen wir hier gucken, Capricorn, genau, geschrieben von Wayne Shorter. Das war der Saxophonist damals in der Band von Miles Davis. Und das Stück ist entstanden im Juni 1967, aber erst später veröffentlicht worden. Und wir werden, wie gesagt, die Musik aus dieser Phase hören. Wir werden nachher auch Live-Aufnahmen aus dieser Ära hören. Und dann könnt ihr euch selbst ein Bild machen, ob das wirklich die ganz, ganz große Phase von Miles Davis ist. Auf jeden Fall ist es eine ganz, ganz fantastische Zeit gewesen und fantastische Musik, die die Herrschaften damals fabriziert haben. Und ich sage schon mal die Namen der Herrschaften, die werden wir dann im Laufe der Nacht noch öfters hören. Neben Miles Davis an der Trompete waren das Wayne Shorter, wie gesagt, am Saxophon. Dann hatten wir Ron Carter, der hat eben den Bass gezupft, wir haben es gehört schon, den Kontrabass. Tony Williams am Schlagzeug und Herbie Hancock am Klavier damals noch, hauptsächlich am normalen akustischen Klavier. Teilweise aber dann schon auch hat er sich als E-Piano gesetzt. Da kommen wir aber dann später noch zu. Und wie gesagt, auch diese Leute in der Band von Miles Davis, die werden wir noch etwas näher beleuchten dann nachher. Wir wollen zunächst mal das erste Album hören hier in der Reihe. Und zwar ist das die LP von 1967 mit dem Titel Sorcerer. Die ist erschienen im Oktober 1967. Aufgenommen wurde sie bei, ich glaube, 3 Sessions insgesamt im Mai des Jahres 67. Also ungefähr in der Zeit, wie das, was wir eben auch schon gehört haben. Und wir haben die Leute, die eben schon erwähnt wurden, dabei. Bei einem Stück ist allerdings, oder bei einer Aufnahme, ist Ron Carter nicht dabei gewesen, der Bassist. Der konnte dann nicht und ist durch Buster Williams am Bass ersetzt worden. Aber das ist, glaube ich, nur bei einem Stück von denen, die wir, oder bei 2 Stücken von denen, die wir jetzt hören werden. Und am Ende werden wir noch ein kurzes Stück hören. Das passt überhaupt nicht da rein. Und die Leute rätseln bis heute, warum Miles Davis dieses Stück mit reingenommen hat. Es ist viel älter, aus dem Jahr 62. Und es ist sogar mit Gesang. Da ist ein Typ namens Bob Dorrow oder so ähnlich. Der singt hier. Wie gesagt, das passt musikalisch überhaupt nicht da rein. Aber trotzdem ist es auf dem Album damals mit drauf gewesen. Und wir hören uns deswegen an. Also die LP Sorcerer, Miles Davis mit seinem großen zweiten Quintett aus dem Jahre 1967 hier in unseren Miles Davis Nächten zum 100. Geburtstag.

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1: So ist es, liebe Freunde, hier ist das Freie Radio Kassel mit dem Nachtprogramm. Und heute Nacht gibt es Musik von Miles Davis zum 100. Geburtstag des Meisters, der natürlich nicht mehr gefeiert wird. Also er selber feiert ihn nicht mehr, denn er ist ja bereits seit 1991 nicht mehr unter den Lebenden. Aber die Jazzwelt und die Musikwelt generell feiert einen der größten Musiker überhaupt des 20. Jahrhunderts, kann man sagen. Und wir tun das auch hier im Freien Radio Kassel. Wir haben insgesamt 5 Nächte Nachtprogramme, jeweils von 0 Uhr bis morgens um 6 Uhr gibt es hier Musik von Miles Davis. Die ganze Woche über oder fast die ganze Woche über, bis auf 2 Tage, feiern wir hier den Meister und wir werden seine verschiedenen Phasen oder einige Phasen seiner langen und sehr ertragreichen Karriere näher beleuchten. Heute Nacht gibt es die sogenannte Phase des zweiten großen Quintetts. Das ist die Zeit 1965 bis 1968. Wir werden die Originalalben aus dieser Ära hören. Eben die LP Sorcerer, die ist im Jahr 1967 entstanden und im Oktober 67 erschienen. Und zum Schluss haben wir ein Stück gehört, das heißt Nothing Like You. Das ist tatsächlich schon aus dem Jahr 62, hat musikalisch natürlich gar nichts mit dem Rest des Albums zu tun. Aber das ist auch die Band von Miles Davis gewesen im Jahr 62 mit anderen Musikern. Und der Sänger, den wir gehört haben, heißt Bob Dorrow. Und das ist eine von den ganz, ganz wenigen Aufnahmen von Miles Davis, bei denen ein Sänger überhaupt zu hören ist. Und warum das hier mit auf diesem Album drauf ist, obwohl es musikalisch eigentlich gar nicht dazugehört, das ist, glaube ich, bis heute noch nicht so ganz sicher, was sich Miles Davis und sein Produzent dabei gedacht haben. Ansonsten ein Klassiker, dieses Album Sorcerer, eine der großen LPs aus dieser Zeit des großen zweiten Quintetts, das Miles Davis betrieben hat. Ja, vielleicht hier, da wir auch natürlich einen Bildungsauftrag haben, wollen wir das ein klein wenig herleiten. Wie war das denn damals in der Zeit, als dieses Quintett entstanden ist, im Jahr 65 oder 64, muss man sagen? Miles Davis hatte ja schon seit den 40er Jahren, wir haben das ja in anderen Nächten hier auch im Freien Radio Kassel, in anderen unserer Jubiläumsnächte schon erläutert oder werden es noch erläutern. Es ist ja so, dass er schon in den 40er Jahren Musik gemacht hat und dann relativ schnell ziemlich groß geworden ist durch seine Beteiligung an den damaligen musikalischen Entwicklungen Cool Jazz und Bebop und so weiter. Und er hat dann schon eine ganze Reihe von großartigen Platten gemacht. Dann gab es in den mittleren 50er Jahren die Zeit des ersten großen Quintetts, unter anderem mit John Coltrane am Saxophon. Das ging bis ungefähr 1959, 60. Da sind dann auch solche Platten entstanden wie das legendäre Album Kind of Blue, das bis heute die wahrscheinlich berühmteste Jazz-LP aller Zeiten ist und auf jeden Fall auch die meistverkaufte. Über 5 Millionen Exemplare sind über die Jahre und Jahrzehnte von diesem Album verkauft worden. Das ist für eine Jazzplatte schon sehr, sehr beachtlich. Aber nach diesem Album Kind of Blue, das wir hier in einer anderen Nacht hören werden, also das wird dann noch hier zu hören sein, aber nicht heute Nacht, sondern in der anderen Nacht. Jedenfalls dieses Album, das ist, wie gesagt, ein Klassiker geworden und danach ist die Band aber auseinandergefallen. Die Musiker haben dann jeweils eigene Wege beschritten, musikalische Art. Und Miles Davis war dann in dieser Situation ungefähr 1960, 61 in der Lage, dass er nun neue Musiker finden musste. Und das ist eine Phase dann, die frühen 60er Jahre, die von den Jazz-Experten und von den Miles Davis-Fans immer so ein klein wenig abschätzig betrachtet wird. Das gilt als Phase des Übergangs und eine Phase, in der er so ein bisschen gesucht hat und nicht so ganz wusste, wo es lang ging. Und das zeigt sich auch daran, dass in dieser Zeit seine Musiker sehr schnell gewechselt haben. Er hat also eine ganze Reihe von Saxophonisten verschlissen in dieser Zeit und auch andere Musiker haben seine Band relativ bald wieder verlassen. Musikalisch gesehen stand er eher so ein bisschen auf der Stelle und kam nicht so ganz mit, auch mit dem, was damals so in der Musik, in der Jazzmusik in war. Das war die Zeit, als es dann schon losging mit Free Jazz und ganz merkwürdigen und obskuren Geschichten. Und da war er nicht so ganz auf der Höhe der Zeit. Das hat sich dann wieder geändert mit diesem großen Quintett, denn ungefähr 1964, so im Herbst 64, hatte er dann die Musiker beisammen, die dann wieder eine wirklich homogene und großartig aufeinander eingespielte Einheit gebildet haben, mit der er dann auch weitere neue Wege beschreiten konnte, was sich dann in den nächsten Jahren auch gezeigt hat. Wir wollen mal hier in die Aufnahme reinhören, die erste ist, soweit ich jedenfalls weiß, die mit diesem neuen großen Quintett dann entstanden ist, also mit den 5 Musikern, die dann in den nächsten 3-4 Jahren diese fantastische Musik gemacht haben. Und diese ersten Aufnahmen mit diesem kompletten großen Quintett sind originellerweise ausgerechnet in Deutschland gemacht worden, nämlich in Berlin. Die Gruppe ist im September 1964 nach Berlin gegangen, um dort, ich glaube, bei den Jazz-Tagen aufzutreten, in der Philharmonie in Berlin, also schon ganz oben sozusagen. Und Auszüge aus diesen Konzerten sind dann später veröffentlicht worden. Und da hören wir mal rein. Das ist dann tatsächlich schon das große Quintett mit Ron Carter am Bass, mit Wayne Shorter am Saxophon, mit Tony Williams am Schlagzeug und mit Herbie Hancock am Klavier und natürlich mit Miles Davis an der Trompete. Und wir hören einen alten Miles Davis-Klassiker, Walking. Den hatte er schon 10 Jahre vorher oder 15 Jahre vorher schon aufgenommen. Aber hier in einer ganz neuen und originellen und ja ziemlich mitreißenden Version live in Berlin im September 1964.

Miles Davis und sein Quintett, aufgenommen im September 1964 in Berlin bei den Jazztagen. Und hier haben wir zum ersten Mal auf Platte, jedenfalls soweit ich weiß, aufgenommen, gehört, das sogenannte berühmte zweite große Quintett von Miles Davis mit Ron Carter am Bass, mit Herbie Hancock am Klavier, mit Wayne Shorter am Saxophon und mit Tony Williams am Schlagzeug. Ja, wie gesagt, die Herrschaften haben sich zusammengefunden, nachdem Miles Davis in den letzten Jahren so ein bisschen am Schwächeln war, beziehungsweise am Suchen war, hat die richtigen Leute gesucht, gesucht und so nach und nach sind eben diese Musiker dann quasi zugeflogen. Ron Carter und Herbie Hancock sind in seine Gruppe gekommen. Die beiden waren ausgebildete Musiker, das heißt, die waren klassisch ausgebildet. Ron Carter war ein klassisch ausgebildeter Bassist, also Kontrabassist, der hat in Symphonieorchestern gespielt, ganz regulär, ganz offiziell, hatte seinen Abschluss als Musiker. Und Herbie Hancock ebenfalls, der war ausgebildeter Pianist und der hat auch schon in seiner Jugend, hat er schon große Klavierkonzerte von Mozart und Beethoven gespielt. Also das waren keine reinen Improvisationsexperten und Jazzleute, sondern die kamen von der klassischen Musik her. Und deswegen hat die auch einen ganz anderen Zugang zu dem, was sie dann im Jazz gemacht haben. Wayne Shorter, das ist der Letzte, der dazugekommen ist, weil Miles Davis schon über viele Jahre versucht hatte, ihn zu kriegen. Aber das war schwierig, weil Wayne Shorter bei anderen Bands unter Vertrag stand und mit anderen Musikern gespielt hat. Außerdem hat er auch schon einige Soloaufnahmen gemacht, wie übrigens auch Herbie Hancock, der hat auch eine Reihe von Soloplatten damals schon gemacht. Unter anderem hatte er den berühmten Watermelon Man geschrieben. Das ist ein Klassiker, den kennen viele, haben auch viele nachgespielt. Das war damals ein großer Jazz-Hit. Und das heißt also, Herbie Hancock war auch schon ein sehr bekannter Musiker. Aber der wahrscheinlich entscheidende Faktor in diesem Ensemble, das war der Schlagzeuger Tony Williams. Der war zu diesem Zeitpunkt gerade mal 17 Jahre alt, als er in die Band gekommen ist. Und er hatte einen ganz, ganz besonderen Weg, mit sich ans Schlagzeug heranzutasten sozusagen oder Schlagzeug zu verwenden. Er hatte eine völlig andere und völlig neuartige und ungewöhnliche Art des Schlagzeugspiels gepflegt. Also er hat nicht nur so im Hintergrund den Rhythmus geschlagen, wie das üblich war beim Schlagzeugspielen, beim Jazz-Schlagzeug, sondern er hat das Schlagzeug als ein eigenes Solo-Instrument verwendet. Er hat dauernd neue, ungewöhnliche, originelle Töne eingebracht in Schlagzeug, hat irgendwelche Wirbel gespielt und mit dem Becken, mit den verschiedenen Trommeln gearbeitet und sich dauernd was Neues ausgedacht und sich quasi dann auch so ein bisschen in den Vordergrund gespielt als Schlagzeuger, sodass man sagen kann, alle Musiker, auch der Bassist Ron Carter, die waren gleichberechtigt in diesem Ensemble. Es war nicht so, dass da nur ein oder zwei Leute hervorstachen, so die Saxophonisten oder der Trompeter, die dann quasi immer als Solokünstler vorne ran waren und die anderen waren Begleitung. Nein, hier war es so, dass alle wirklich gleichberechtigt gewesen sind. Und wie gesagt, auch beispielsweise Tony Williams am Schlagzeug hat mit seinem Spiel den Sound der Gruppe und die Entwicklung, die musikalische Entwicklung ganz entscheidend vorangebracht und ganz neue Dimensionen eröffnet. Und das konnte man dann auch hören auf der ersten Studio-LP dieses neuen Ensembles. Die ist im Januar 1965 dann entstanden. Miles Davis ist für die Aufnahmen zum ersten Mal, glaube ich, nach Los Angeles gegangen. Normalerweise hat er in New York aufgenommen, wo auch das Zentrum des Jazz damals war und wo er auch gewohnt hat. Aber er ist nach Los Angeles auf die andere Seite, quasi an den anderen Ozean gegangen, an die Westküste. Und zwar unter anderem deswegen, weil er sich mit seinem bisherigen Produzenten Theo Maquero verkracht hatte. Es gab da wohl Ärger um einige Plattenaufnahmen, die einige Jahre vorher entstanden waren. Und deswegen hat sich Miles Davis vorgenommen, mit dem nicht mehr zusammenzuarbeiten. Später hat er dann doch wieder mit ihm zusammengearbeitet. Aber in dieser Phase, in diesen paar Jahren, hat er sich geweigert, mit ihm zusammenzuarbeiten. Und deswegen hat er sich dann nach Los Angeles begeben und da in dem Studio bei anderen Produzenten dann diese Plattenaufnahme gemacht. Die LP ist dann unter dem Namen ESP, im August 1965 veröffentlicht worden. Und wenn man sich die Komponistenangaben hier anschaut auf der Platte, da kann man schon sehen, dass sich da einiges geändert hatte. Früher war es so, dass Miles Davis hauptsächlich die Stücke alleine geschrieben hatte, aber hier sind quasi alle Bandmitglieder auch als Komponisten aktiv, also Wayne Shorter und Herbie Hancock, Ron Carter, alle haben ihre Songs, ihre Stücke, ihre Ideen beigesteuert und das war eben auch ein Beweis dafür, dass es eine Demokratie

demokratische Verbindung war, diese fünf Musiker, und dass jeder eben auch als Solist oder als eigenständiger Musiker betrachtet werden konnte, weil sie eben auch wirklich ganz exzellente Musiker waren, diese fünf Leute. Gut, wir hören uns die LP an, ESP, Miles Davis und sein großes Quintett aus dem Jahre 1965, hier in der langen Miles Davis Nacht zum 100. Geburtstag. Ich wünsche viel Spaß.